0: Es ist jetzt 2:03 Uhr.
1: Und hier der Verkehrsservice in der ARD-Hitnacht. Die gute Nachricht zuerst, die Entwarnung auf der A65 Karlsruhe-Landau. Zwischen Wörterkreuz und Rohrbach ist kein Falschfahrer mehr unterwegs. A2 Oberhausen Richtung Dortmund. Die A2 ist zwischen Kreuz Oberhausen und Dreieck Bottrop wegen Bauarbeiten noch bis Montag früh gesperrt. Die A7 Ulm-Würzburg ist zwischen Wörnitz und Rothenburg ob der Tauber wegen Brückenarbeiten in beiden Richtungen bis 5 Uhr gesperrt. Die A7 Flensburg-Hamburg ist in Richtung Süden zwischen Hamburg-Schnelsen-Nord und Stellingen sowie in Richtung Norden zwischen Volkspark und Schnelsen-Nord wegen Tunnelwartungsarbeiten noch bis Montag früh gesperrt. Hier ist eine Umleitung für Sie eingerichtet. Die A23 Heide-Hamburg ist zwischen Eidelstedt und Dreieck Hamburg-Nordwest in beiden Richtungen wegen Tunnelwartungsarbeiten noch bis Montag früh etwa 5 Uhr gesperrt. Auch hier ist eine Umleitung eingerichtet. Die A40 Essen Richtung Dortmund zwischen Dreieck Bochum West und Bochum Zentrum ist die Autobahn wegen Bauarbeiten für 2 Wochen gesperrt. Die A42 Dortmund Richtung Kamp-Lindfort ist zwischen Bottrop Süd und Oberhausen Neue Mitte wegen Bergungsarbeiten gesperrt. Die A45 Dortmund-Gießen ist zwischen Dillenburg und Herborn West wegen Brückenbauarbeiten noch bis Montag früh 5 Uhr in beiden Richtungen gesperrt. Auch hier sind Umleitungen eingerichtet. Die A46 Düsseldorf-Wuppertal ist zwischen Düsseldorf-Bilk und Holthausen bis Montag früh in beiden Richtungen gesperrt. Die A52 Essen Richtung Düsseldorf ist zwischen Essen-Kettwig und Breitscheid wegen Brückenarbeiten bis Montag früh gesperrt. Und die A115 Berlin stadteinwärts ist in Höhe Kreuz-Zehlendorf nach einem Unfall gesperrt. Allen unterwegs eine gute und sichere Fahrt.
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1: Was für ein Hit, der Effa David 1982 gelungen ist. Ein Welthit, der ihn eine ganze Karriere lang begleitet hat, bis heute. Und zu Recht zeitlos geblieben. Sie sind weiter dabei in der ARD-Hitnacht aus dem Dresdner Funkhaus mit Heiko Rasch. Ich grüße Sie.

0: Auch so ein Meilenstein. Hotel California von den Eagles hier in der ARD-Hitnacht. Vor 50 Jahren entstanden dieser Song und mit einem Grammy dekoriert. Es geht dabei um einen Reisenden, der in einem Hotel übernachtet, in dem er gastfreundlich aufgenommen wird, aber auch erkennen muss, dass die Bewohner ihrer Süchte unterliegen und dass es so schwer ist, sich davon wieder zu lösen. Ein sozialkritisches Lied, auch wenn es scheint, dass es die Sehnsüchte nach Ferne in uns weckt. Gleich bei uns Simply Red und zuvor noch Cliff Richard. Nächste Woche kommt ja sein neues Album auf den Markt, Only Number Ones. So heißt es, die neue Platte. Und in einem Monat wird er 86, bleibt der Musik weiter treu und gehört zu den erfolgreichsten Sängern nach wie vor der Welt. Ja, ein Song aus der Mitte der 80er von Cliff Richard. She's so beautiful.
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0: 35 Jahre her, als Mick Hucknall mit seiner Band diesen Song auf Platte brachten, konnte sich auch beidseits des Atlantiks in den Charts platzieren. Und jetzt bei uns Joris Herz über Kopf war auch seine Debütsingle, vor reichlich 10 Jahren erschienen. Und dafür gab es mehrfach Gold. Und ist bis heute sein erfolgreichster Song.
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Kurz nach 2:30, hier der aktuelle Verkehrsservice für die ARD Hitnacht. Die A2 Oberhausen Richtung Dortmund ist zwischen Kreuz Oberhausen und Dreieck Bottrop wegen Bauarbeiten noch bis Montag früh gesperrt. Die A7 Ulm-Würzburg ist zwischen Wörnitz und Rothenburg ob der Tauber wegen Brückenbauarbeiten in beiden Richtungen noch bis etwa 5 Uhr gesperrt. Die A7 Flensburg-Hamburg ist in Richtung Süden zwischen Hamburg-Schnelsen-Nord und Stellingen sowie in Richtung Norden zwischen Volkspark und Schnelsen-Nord wegen Tunnelwartungsarbeiten noch bis Montag früh gesperrt. Eine Umleitung ist hier für Sie eingerichtet. Die A23 Heide-Hamburg ist zwischen Eidelstedt und Dreieck Hamburg-Nordwest in beiden Richtungen wegen Tunnelwartungsarbeiten bis Montag früh gesperrt. Auch hier ist eine Umleitung eingerichtet. Die A40 Essen Richtung Dortmund ist zwischen 3

0: 15, Berlin stadteinwärts, ist in Höhe Kreuz Zehlendorf nach einem Unfall gesperrt. Allen unterwegs eine gute und hoffentlich auch entspannte Fahrt. Jetzt mit Sting.
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Das tut auch mal gut. Mal ein Instrumentalstück. Magic Fly von Space vor 50 Jahren auf Platte gebracht. Und jetzt habe ich Michael Patrick Kelly. Schon im Kindesalter war er Plattenmillionär, als er nämlich mit seinen Geschwistern als die Kelly Family internationale Erfolge feiern konnte. Sie füllten die größten Hallen und Arenen mit ihren Konzerten und einer der erfolgreichsten Songs der Kelly Family hat er ja auch selbst geschrieben. Der Song An Angel gab der Familie einen mächtigen Karriereschub. Und vor allem auch solistisch beweist er sein Talent, nun auch schon wieder einige Jahre. Dieses Jahr war ja auch ein besonderes Jahr für ihn. Groß war die Resonanz auf seine Arenentour, wohl die größte in seiner Sololaufbahn bisher. Und das deutete sich auch schon vor der Tournee an, denn sein 6. Studioalbum, das er im vergangenen Jahr veröffentlichte, ist sein erstes Nummer-1-Album. Und ich habe einen Song von seinem 5. Album Boats. Und darauf auch dieser Song, Beautiful Madness. Hier ist Michael Patrick.

aus der Mitte der 90er Jahre, Fußgarten mit Lemon Tree. Ja, da blieb doch keine Tanzfläche leer und der Bandsänger Peter Freudenthaler selbst hat diesen Song ja geschrieben. An einem Sonntagnachmittag nämlich, während er auf seine Freundin wartete. Und es soll nur 20 Minuten gedauert haben und schon war die Idee auf Papier gebracht. Also, wenn so ein Hit rauskommt, da wartet man doch gerne etwas länger, oder? Bis zu den Nachrichten noch Hooters und zuvor ist hier noch Crowded House dran.

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1: Um 3 Uhr mit Katja Kindermann. In Deutschland haben zehntausende Menschen gegen Rechtsextremismus und die AfD demonstriert. Besonders große Kundgebungen gab es heute in Berlin, Hamburg, München und Düsseldorf. Aus der Nachrichtenredaktion Esther Diestelmann.
2: Unter dem Motto »Kein Schritt zurück« gegen die AfD und rechte Hetze sind nach übereinstimmenden Angaben von Polizei und Veranstaltern rund 20.000 Menschen durch die Düsseldorfer Innenstadt gezogen. Auf den Transparenten war etwa zu lesen »Kein Platz für Rattenfänger« oder »Jetzt können wir herausfinden, was wir anstelle unserer Großeltern getan hätten«. Und auch in Bayern fanden Kundgebungen statt. In München etwa wurde unweit des Siegestors demonstriert. Nach Angaben der Polizei nahmen rund 12.000 Menschen teil.
1: Der KI-Konzern OpenAI verschiebt seinen geplanten Börsengang mindestens bis ins nächste Jahr. Unternehmenschef Altman sagte dem Magazin Fortune, angesichts der aktuellen Sicherheitsbedenken bei künstlicher Intelligenz sei gerade ein schlechter Zeitpunkt für einen Börsengang. Altman deutete außerdem an, dass führende KI-Unternehmen kurz vor einer Vereinbarung stehen könnten, die Entwicklung bei künstlicher Intelligenz insgesamt zu verlangsamen, um Risiken zu verringern. Bundesverkehrsminister Bilger fordert, dass die Familienreservierung bei der Deutschen Bahn wieder eingeführt wird. Er sei mit der Bahn dazu im Gespräch, sagte er den Zeitungen der Funke Mediengruppe. Bis Juni 2025 konnten Familien für 10,40 Euro bis zu 5 Sitzplätze reservieren. Seitdem muss jeder Platz einzeln bezahlt werden. In der Fußball-Bundesliga haben sich am Abend der erste FC Köln und Werder Bremen 1:1 getrennt. Aus der Sportredaktion Thomas Kuss.
3: Nachdem die Kölner früh einen Elfmeter verschossen hatten, brachte kurz danach Linton Meiner die besseren Gastgeber in Führung. Die Bremer waren in der zweiten Halbzeit aktiver. Für den verdienten Ausgleich sorgte nach knapp 70 Minuten Niklas Füllkrug mit einem Abstaubertor. Neuer Tabellenführer ist der SC Freiburg nach dem 5:0-Erfolg gegen Mönchengladbach. Dortmund bezwang Paderborn mit 3:0 und feierte genauso wie die Freiburger den dritten Sieg im dritten Spiel. Augsburg verpasste diesen mit dem 2:2 gegen Leverkusen. Hoffenheim bezwang Stuttgart mit 2:1 und außerdem verlor Mainz gegen Frankfurt mit 1:3.
1: Und zum Tennis, Jelena Rybakina hat zum ersten Mal die US Open gewonnen. Die Kasachin entthronte im Finale von New York die Belarusin Arina Sabalenka in 3 Sätzen. Sabalenka hatte in den vergangenen beiden Jahren in New York gewonnen. Das waren die Nachrichten. Das Deutschlandwetter. Bewölkt, örtlich Schauer, Tiefstwerte 17 bis 7 Grad. Am Tage bewölkt, teils gewitterige Schauer, später von der Nordsee her Auflockerungen. Südlich der Donau freundlich und trocken, 17 Grad im Thüringer Wald bis 26 Grad am Oberrhein. Am Montag freundlich, vom Westen bis in den Südosten Regen, bei 17 bis 27 Grad. Es ist 3:03 Uhr.
4: Und hier der Verkehrsservice in der ARD-Hitnacht. Die A2 Oberhausen Richtung Dortmund ist zwischen Kreuz Oberhausen und Dreieck Bottrop wegen Bauarbeiten noch bis Montag früh gesperrt. Die A4 Köln Richtung Aachen ist zwischen Merzenich und Düren nach einem Unfall gesperrt. Auch die A6 Mannheim Richtung Heilbronn ist zwischen Sinsheim Süd und Sinsheim Steinsfurt nach einem Unfall gesperrt. Die A7 Ulm-Würzburg ist zwischen Wörnitz und Rothenburg ob der Tauber wegen Brückenbauarbeiten in beiden Richtungen noch bis etwa 5 Uhr gesperrt. Die A7 Flensburg-Hamburg ist in Richtung Süden zwischen Hamburg-Schnelsen Nord und Stellingen sowie in Richtung Norden zwischen Volkspark und Schnelsen Nord wegen Tunnelwartungsarbeiten bis Montag früh gesperrt. Nutzen Sie hier bitte die eingerichteten Umleitungen. Die A23 Heide-Hamburg ist zwischen Eidelstedt und Dreieck Hamburg-Nordwest in beiden Richtungen wegen Tunnelwartungsarbeiten noch bis Montag früh 5 Uhr gesperrt. Auch hier ist eine Umleitung eingerichtet. Die A40 Essen Richtung Dortmund ist zwischen Dreieck Bochum-West und Bochum-Zentrum wegen Bauarbeiten für 2 Wochen gesperrt. Die A42 Dortmund Richtung Kamp-Lindfort ist zwischen Bottrop Süd und Oberhausen Neue Mitte wegen Bergungsarbeiten nach wie vor gesperrt. Die A45 Dortmund-Gießen ist zwischen Dillenburg und Herborn West wegen Brückenbauarbeiten noch bis Montag 5 Uhr in beiden Richtungen gesperrt. Auch hier sind Umleitungen eingerichtet. Die A46 Düsseldorf-Wuppertal ist zwischen Düsseldorf-Bilk und Holthausen bis Montag früh in beiden Richtungen gesperrt. Die A52 Essen Richtung Düsseldorf ist zwischen Essen-Kettwig und Breitscheid wegen Brückenbauarbeiten bis Montag früh gesperrt. Und die A115 in Berlin stadteinwärts ist in Höhe Kreuz-Zehlendorf nach einem Unfall gesperrt. Allen unterwegs eine gute und sichere Fahrt. Kommen Sie gut an Ihr Ziel.
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4: Mit den Pointer Sisters starten wir in diese Stunde. Eine weitere hier aus dem Dresdner Funkhaus. Ich bin Heiko Rasch und hoffe, Sie haben musikalisch weiter eine angenehme Begleitung. Wahrscheinlich auch oft voller Erinnerungen an die vergangenen Jahrzehnte.

0: Garrett Gates in der ARD Hitnacht. Eine Castingshow machte ihn auch weit über seine britischen Landesgrenzen hinaus bekannt. Er war ja bei der ersten Staffel von Pop Idol mit dabei. Da war er noch nicht mal volljährig und stellte schon die ersten Rekorde auf. Er war nämlich der jüngste männliche Sänger, der es in den britischen Singlecharts auf Platz 1 geschafft hat, noch vor seinem 18. Geburtstag. Und er hat es ja danach auch weit gebracht, bis auf die Musicalbühne hat er es geschafft. Gleich bei uns Joe Cocker, Boney M. habe ich dabei und zuvor East 17.
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3:29 Uhr, hier der Verkehrsservice mit einer Gefahrenmeldung. Achtung, ein Falschfahrer auf der A93 Weiden-Holledau. Zwischen Regenstauf und Kreuz Regensburg kommt Ihnen ein Falschfahrer entgegen. Fahren Sie bitte äußerst rechts und überholen Sie nicht. Auf der A93 Weiden-Holledau zwischen Regenstauf und Kreuz Regensburg ein Falschfahrer. Vorsicht bitte in beiden Richtungen.

Kurz nach 3:30. Schönen guten Morgen. Hier der aktuelle Verkehrsservice in der ARD-Hitnacht. Ein Falschfahrer auf der A93 Weiden-Holledau. Zwischen Regenstauf und Kreuz Regensburg kommt Ihnen ein Falschfahrer entgegen. Fahren Sie bitte äußerst rechts und überholen Sie nicht. Zwischen Regenstauf und Kreuz Regensburg ein Falschfahrer. Vorsicht bitte in beiden Richtungen. Die A2 Oberhausen Richtung Dortmund ist zwischen Kreuz Oberhausen und Dreieck Bottrop wegen Bauarbeiten noch bis Montag früh gesperrt. Die A7 Ulm-Würzburg ist zwischen Wörnitz und Rothenburg ob der Tauber wegen Brückenbauarbeiten in beiden Richtungen noch bis etwa 5 Uhr gesperrt. Die A7 Flensburg-Hamburg ist in Richtung Süden zwischen Hamburg-Schnelsen-Nord und Stellingen sowie in Richtung Norden zwischen Volkspark und Schnelsen-Nord wegen Tunnelwartungsarbeiten noch bis Montag früh gesperrt. Nutzen Sie hier bitte die eingerichteten Umleitungen. Die A23 Heide-Hamburg ist zwischen Eidelstedt und Dreieck Hamburg-Nordwest in beiden Richtungen wegen Tunnelwartungsarbeiten bis Montag früh 5 Uhr gesperrt. Auch hier ist eine Umleitung eingerichtet. Die A40 Essen Richtung Dortmund ist zwischen Dreieck Bochum West und Bochum Zentrum wegen Bauarbeiten für 2 Wochen gesperrt. Die A42 Dortmund Richtung Kamp-Lintfort ist zwischen Bottrop Süd und Oberhausen Neue Mitte wegen Bergungsarbeiten gesperrt. Die A45 Dortmund-Gießen ist zwischen Dillenburg und Herborn West wegen Brückenbauarbeiten bis Montag früh 5 Uhr in beiden Richtungen gesperrt. Auch hier sind Umleitungen eingerichtet. Die A46 Düsseldorf-Wuppertal ist zwischen Düsseldorf-Bilk und Holthausen bis Montag früh in beiden Richtungen gesperrt. Die A52 Essen Richtung Düsseldorf ist zwischen Essen-Kettwig und Breitscheid wegen Brückenbauarbeiten auch bis

3.38 Uhr, hier der Verkehrsservice mit einer guten Nachricht, eine Entwarnung auf der A93 Weidenholledau. Zwischen Regenstauf und Kreuz Regensburg ist kein Falschfahrer mehr unterwegs. Gute Fahrt.

0: Human League mit Human hier in der ARD Hitnacht. Ein Song, der auch schon 40 Jahre auf dem Buckel hat und noch immer oft im Radio zu hören ist. Und da gehen wir an dieser Stelle noch ein bisschen weiter zurück in die Musikgeschichte mit The Byrds. Mitte der 60er Jahre, innerhalb eines Jahres, gelang ihnen hiermit schon der dritte Single-Chart-Erfolg mit Turn, Turn, Turn.
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1: Um 4 Uhr mit Katja Kindermann. In Deutschland haben zehntausende Menschen gegen Rechtsextremismus und die AfD demonstriert. Besonders große Kundgebungen gab es heute in Berlin, Hamburg, München und Düsseldorf. Aus der Nachrichtenredaktion Ista Distelmann.
2: Unter dem Motto »Kein Schritt zurück gegen die AfD und rechte Hetze« sind nach übereinstimmenden Angaben von Polizei und Veranstaltern rund 20.000 Menschen durch die Düsseldorfer Innenstadt gezogen. Auf den Transparenten war etwa zu lesen »Kein Platz für Rattenfänger« oder »Jetzt können wir herausfinden, was wir anstelle unserer Großeltern getan hätten«. Und auch in Bayern fanden Kundgebungen statt. In München etwa wurde unweit des Siegestors demonstriert. Nach Angaben der Polizei nahmen rund 12.000 Menschen teil.
1: In Niedersachsen finden heute Kommunalwahlen statt. Unter anderem in der Landeshauptstadt Hannover, in Wolfsburg, Braunschweig, Osnabrück und Oldenburg finden Oberbürgermeisterwahlen statt. Zugelassen sind 26 Parteien. Zudem treten örtliche Wählergruppen und Einzelpersonen an. Eine 5%-Hürde gibt es nicht. Bei der vergangenen Kommunalwahl vor 5 Jahren war die CDU landesweit stärkste Kraft geworden. Knapp vor der SPD. Die Grünen belegten Rang 3. Der KI-Konzern OpenAI verschiebt seinen geplanten Börsengang mindestens bis ins nächste Jahr. Unternehmenschef Altman sagte dem Magazin Fortune, angesichts der aktuellen Sicherheitsbedenken bei künstlicher Intelligenz sei gerade ein schlechter Zeitpunkt für einen Börsengang. Altman deutete außerdem an, dass führende KI-Unternehmen kurz vor einer Vereinbarung stehen könnten, die Entwicklung bei künstlicher Intelligenz insgesamt zu verlangsamen, um Risiken zu verringern. In der Fußball-Bundesliga haben sich am Abend der erste FC Köln und Werder Bremen 1:1 getrennt. Aus der Sportredaktion Thomas Kos.
3: Nachdem die Kölner früh einen Elfmeter verschossen hatten, brachte kurz danach Linton Meiner die besseren Gastgeber in Führung. Die Bremer waren in der zweiten Halbzeit aktiver. Für den verdienten Ausgleich sorgte nach knapp 70 Minuten Niklas Füllkrug mit einem Abstaubertor. Neuer Tabellenführer ist der SC Freiburg nach dem 5:0-Erfolg gegen Mönchengladbach. Dortmund bezwang Paderborn mit 3:0 und feierte genauso wie die Freiburger den dritten Sieg im dritten Spiel. Augsburg verpasste diesen mit dem 2:2 gegen Leverkusen. Hoffenheim bezwang Stuttgart mit 2:1 und außerdem verlor Mainz gegen Frankfurt mit 1:3.
1: Und zum Tennis. Jelena Rybakina hat zum ersten Mal die US Open gewonnen. Die Kasachin entthronte im Finale von New York die Belarusin Arina Sabalenka in 3 Sätzen. Sabalenka hatte in den vergangenen 2 Jahren in New York gewonnen. Das waren die Nachrichten. Das Deutschlandwetter. Am Tage bewölkt, teils gewittrige Schauer, später von der Nordsee her Auflockerungen. Südlich der Donau freundlich und trocken, 17 Grad im Thüringer Wald bis 26 Grad am Oberrhein. Es ist jetzt 4:03.
4: Und hier der Verkehrsservice in der ARD-Hitnacht. Die A2 Oberhausen Richtung Dortmund ist zwischen Kreuz Oberhausen und Dreieck Bottrop wegen Bauarbeiten noch bis Montag früh gesperrt. Die A7 Ulm-Würzburg ist zwischen Wörnitz und Rothenburg ob der Tauber wegen Brückenbauarbeiten in beiden Richtungen noch bis etwa 5 Uhr gesperrt. Die A7 Flensburg-Hamburg ist in Richtung Süden zwischen Hamburg-Schnelsen-Nord und Stellingen sowie in Richtung Norden zwischen Volkspark und Schnelsen-Nord wegen Tunnelwartungsarbeiten noch bis Montag früh gesperrt. Nutzen Sie hier bitte die eingerichteten Umleitungen. Die A23 Heide-Hamburg ist zwischen Eidelstedt und Dreieck Hamburg-Nordwest in beiden Richtungen wegen Tunnelwartungsarbeiten noch bis Montag ca. 5 Uhr gesperrt. Auch hier sind Umleitungen eingerichtet. Die A40 Essen Richtung Dortmund ist zwischen Dreieck Bochum-West und Bochum-Zentrum wegen Bauarbeiten für 2 Wochen gesperrt. Die A42 Dortmund Richtung Kamp-Lindfort ist zwischen Bottrop-Süd und Oberhausen-Neue Mitte wegen Bergungsarbeiten gesperrt. Die A45 Dortmund-Gießen ist zwischen Dillenburg und Herborn-West wegen Brückenbauarbeiten noch bis Montag früh 5 Uhr in beiden Richtungen gesperrt. Auch hier sind Umleitungen eingerichtet. Die A46 Düsseldorf-Wuppertal ist zwischen Düsseldorf-Bilk und Holthausen bis Montag früh in beiden Richtungen gesperrt. Und die A52 Essen Richtung Düsseldorf ist zwischen Essen-Kettwig und Breitscheid wegen Brückenarbeiten bis Montag früh gesperrt. Allen unterwegs eine gute und sichere Fahrt. Kommen Sie gut an Ihr Ziel.
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4: Wie wäre es denn mit den Rolling Stones, mit Billy Joel, Katie Melua oder auch Dan Harrow? Alles zu hören in dieser Stunde. Es heißt ja auch die ARD-Hitnacht. Schön, dass Sie dabei sind. Viele Grüße hier aus Dresden. Ich bin Heiko Rasch. Und das sind doch längst schon wieder die ersten Frühaufsteher auf den Beinen. Schönen guten Morgen und wir starten die Stunde mit Cher.

The Lion Sleeps Tonight. Ja, eine lange Geschichte. Und die Ursprünge gehen ja bis in die 30er Jahre zurück von diesem Song. Eine Idee von einem südafrikanischen Musiker, von Salomon Linda, der die Verfolgung von Löwen, die Rinderherden angegriffen hatten, miterlebt hat. Mindestens 150 Coverversionen sind ja daraus entstanden. Und gerade gehört von Tightfit ist eine davon aus dem Jahr 1982. Und dann in den 90er Jahren brachte ja auch Walt Disney mit der Filmproduktion König der Löwen diesen Song in die Kinos und in die Charts. Und jetzt habe ich Alice See.

0: Tony Giles hier in der ARD-Hitnacht. In Amerika aufgewachsen. Ihre Eltern wechselten ja mehrfach das Bundesland und erzogen ihre Tochter auch streng religiös. Dazu gehörte damals, dass sie weder Popmusik hören durfte und auch Kinobesuche waren für sie tabu. Und na klar, wuchs dadurch erst recht die Neugier und irgendwie schaffte sie es dann doch, ein Pink Floyd-Konzert zu besuchen. Und danach hatte sie nur noch einen Wunsch. Musikerin zu werden. Schon mit 15 riss sie dann aus dem Elternhaus aus und verfolgte ihren Traum, was aber auch allerhand Geduld von ihr abverlangte, denn schließlich gelang ihr erst Mitte der 80er Jahre dann ein Plattenvertrag. Da war sie bereits 28 Jahre. Aber der Erfolg gab ihr schließlich recht. Bis zu den aktuellen Verkehrsinfos gleich noch Billy Joel und zuvor der Rolling Stones.
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0: 4.30 Uhr, schönen guten Morgen. Hier der aktuelle Verkehrsservice in der ARD-Hitnacht. Die A2 Oberhausen Richtung Dortmund ist zwischen Kreuz Oberhausen und Dreieck Bottrop wegen Bauarbeiten noch bis Montag früh gesperrt. Die A7 Ulm-Würzburg ist zwischen Wörnitz und Rothenburg ob der Tauber wegen Brückenbauarbeiten in beiden Richtungen noch bis etwa 5 Uhr gesperrt. Die A7 Flensburg-Hamburg ist in Richtung Süden zwischen Hamburg-Schnelsen-Nord und Stellingen sowie in Richtung Norden zwischen Volkspark und Schnelsen-Nord wegen Tunnelwartungsarbeiten noch bis Montag früh gesperrt. Nutzen Sie bitte die eingerichteten Umleitungen. Die A23 Heide-Hamburg ist zwischen Eidelstedt und Dreieck Hamburg-Nordwest in beiden Richtungen wegen Tunnelwartungsarbeiten bis Montag früh etwa 5 Uhr gesperrt. Auch hier sind Umleitungen eingerichtet. Die A40 Essen Richtung Dortmund ist zwischen Dreieck Bochum West und Bochum Zentrum wegen Bauarbeiten für 2 Wochen gesperrt. Die A42 Dortmund Richtung Kamp-Lindfort ist zwischen Bottrop Süd und Oberhausen Neue Mitte wegen Bergungsarbeiten gesperrt. Die A45 Dortmund-Gießen ist zwischen Dillenburg und Herborn West wegen Brückenbauarbeiten bis Montag früh 5 Uhr in beiden Richtungen gesperrt. Auch hier sind Umleitungen für Sie eingerichtet. Die A46 Düsseldorf-Wuppertal ist zwischen Düsseldorf-Bilk und Holthausen bis Montag früh in beiden Richtungen gesperrt. Und die A52 Essen Richtung Düsseldorf ist zwischen Essen-Kettwig und Breitscheid wegen Brückenbauarbeiten bis Montag früh gesperrt. Allen unterwegs eine gute Fahrt. Kommen Sie entspannt an Ihr Ziel.
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0: Dan Harrow hier in der ARD Hitnacht. Ein Musikprojekt aus Italien, damals in der Italo-Disco-Zeit, Don't Break My Heart, der Hit von 1987. Dahinter steht ja der italienische Musiker Stefano Santri. Und er konnte damit auch seinen größten Hit landen. Und jetzt bei uns Katie Melua in Peking. Brachte ihr und ihre Manager einen Besuch in Peking, brachte ihr die Idee zu diesem Hit 9 Million Bicycles, 9 Millionen Fahrräder. Und das war sie in England nicht gewohnt. Und umso beeindruckender in dieser über 10 Millionen Stadt Peking. Einer ihrer großen Hits, vor 20 Jahren entstanden, 9 Million Bicycles, Katie Melua.
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1: 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Eine Stunde ARD-Hitnacht liegt noch vor uns. Bis zu den Nachrichten erstmal Musik von Status Quo und zuvor Mr. Big.

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1: Um 5 Uhr mit Katja Kindermann. In Niedersachsens Landkreisen, Städten und Gemeinden wird heute gewählt. Rund 6,3 Millionen Menschen sind aufgerufen, ihre Bürgermeister, Landräte und Kommunalvertretungen zu bestimmen. Torben Hildebrand erklärt, warum Beobachter besonders auf die AfD schauen, deren Landesverband vom Verfassungsschutz inzwischen als rechtsextremistisches Beobachtungsobjekt geführt wird.
2: Diese Wahl rückt eine Woche nach dem AfD-Sieg in Sachsen-Anhalt natürlich besonders in den Blick. Wie stark ist die AfD in einem westdeutschen Flächenland? Die Wahl wird es zeigen. Vor 5 Jahren lag die AfD in Niedersachsen auf Kreisebene noch bei 4,6%. Dieser Anteil dürfte deutlich steigen. Aber traditionell sind CDU und SPD in den niedersächsischen Kommunen sehr stark verankert. Auch die Grünen und die vielen Wählergemeinschaften kämpfen um Mandate.
1: Der KI-Konzern OpenAI verschiebt seinen geplanten Börsengang mindestens bis ins nächste Jahr. Unternehmenschef Altman sagte dem Magazin Fortune, angesichts der aktuellen Sicherheitsbedenken bei künstlicher Intelligenz sei gerade ein schlechter Zeitpunkt für einen Börsengang. Altman deutete außerdem an, dass führende KI-Unternehmen kurz vor einer Vereinbarung stehen könnten, die Entwicklung bei künstlicher Intelligenz insgesamt zu verlangsamen, um Risiken zu verringern. In ganz Deutschland läuft heute der Tag des offenen Denkmals. Mehr als 6.500 Schlösser, ehemalige Industriestätten, besondere Häuser, Parks und andere historische Schauplätze öffnen ihre Türen für Besucher. Auch Denkmäler, die sonst nicht zugänglich sind, machen mit. Ziel des Aktionstages ist es, auf die vielen Erinnerungsstätten in Deutschland aufmerksam zu machen und die Arbeit der Denkmalpflege zu zeigen. In der Fußball-Bundesliga haben sich am Abend der erste FC Köln und Werder Bremen 1:1 getrennt. Aus der Sportredaktion Thomas Kos.
3: Nachdem die Kölner früh einen Elfmeter verschossen hatten, brachte kurz danach Linton Meiner die besseren Gastgeber in Führung. Die Bremer waren in der zweiten Halbzeit aktiver. Für den verdienten Ausgleich sorgte nach knapp 70 Minuten Niklas Füllkrug mit einem Abstaubertor. Neuer Tabellenführer ist der SC Freiburg nach dem 5:0-Erfolg gegen Mönchengladbach. Dortmund bezwang Paderborn mit 3:0 und feierte genauso wie die Freiburger den dritten Sieg im dritten Spiel. Augsburg verpasste diesen mit dem 2:2 gegen Leverkusen. Hoffenheim bezwang Stuttgart mit 2:1 und außerdem verlor Mainz gegen Frankfurt mit 1:3.
1: Und zum Tennis. Jelena Rybakina hat zum ersten Mal die US Open gewonnen. Die Kasachin entthronte im Finale von New York die Belarusin Arina Sabalenka in 3 Sätzen. Sabalenka hatte in den vergangenen beiden Jahren in New York gewonnen. Das waren die Nachrichten. Das Deutschlandwetter. Am Tage bewölkt, teils gewittrige Schauer, später von der Nordsee her Auflockerungen. Südlich der Donau freundlich und trocken, 17 Grad im Thüringer Wald bis 26 Grad am Oberrhein. Es ist jetzt 5.03 Uhr.
4: Und hier der Verkehrsservice in der ARD-Hitnacht. Die A2 Oberhausen Richtung Dortmund ist zwischen Kreuz Oberhausen und Dreieck Bottrop wegen Bauarbeiten noch bis Montag früh gesperrt. Die A7 Flensburg-Hamburg ist in Richtung Süden zwischen Hamburg-Schnelsen-Nord und Stellingen sowie in Richtung Norden zwischen Volkspark und Schnelsen-Nord wegen Tunnelwartungsarbeiten bis Montag früh gesperrt. Nutzen Sie bitte die eingerichteten Umleitungen. Die A23 Heide-Hamburg ist zwischen Eidelstedt und Dreieck Hamburg-Nordwest in beiden Richtungen wegen Tunnelwartungsarbeiten bis Montag früh etwa 5 Uhr gesperrt. Auch hier ist eine Umleitung eingerichtet. Die A40 Essen Richtung Dortmund ist zwischen Dreieck Bochum-West und Bochum-Zentrum wegen Bauarbeiten für 2 Wochen gesperrt. Die A42 Dortmund Richtung Kamp-Lindfort ist zwischen Bortrum-Süd und Oberhausen Neue Mitte wegen Bergungsarbeiten gesperrt. Die A45 Dortmund-Gießen ist zwischen Dillenburg und Herborn-West wegen Brückenbauarbeiten bis Montag früh in beiden Richtungen gesperrt. Auch hier sind Umleitungen eingerichtet. Die A46 Düsseldorf-Wuppertal ist zwischen Düsseldorf-Bilk und Holthausen bis Montag früh in beiden Richtungen gesperrt. Und die A52 Essen Richtung Düsseldorf ist zwischen Essen-Kettwig und Breitscheid wegen Brückenbauarbeiten bis Montag früh gesperrt. Allen unterwegs eine gute und sichere Fahrt. Kommen Sie gut an Ihr Ziel.
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4: Und wir starten mit Filmmusik aus Dirty Dancing. Da wurde ja auch das gesamte Soundtrack-Album zum Verkaufsschlager. Willkommen hier in der ARD-Hitnacht mit Heiko Rosch im Dresdner MDR-Studio. Ich grüße Sie, schönen guten Morgen.

5:11 Uhr. Schönen guten Morgen. Hier der Verkehrsservice mit einer aktuellen Meldung betrifft die A6 Nürnberg Richtung Heilbronn. Die A6 ist zwischen Schwabach West und Neuendettelsau nach einem Unfall gesperrt. Nutzen Sie hier bitte die Umleitung über die U60.

0: Barry Manilow hier in der ARD Hitnacht mit seinem ersten Millionenhit Mandy aus der Mitte der 70er Jahre. Und jetzt habe ich die Beatles. Ende August 66, also vor 60 Jahren ziemlich genau, hatten die Beatles ihren letzten öffentlichen Auftritt, ihr letztes Konzert. Das war im Candlestick Park Stadion in San Francisco. Und danach trat die Band dann nie mehr live auf und konzentrierte sich dann eher auf Studioaufnahmen. Und dabei konnten sie weit mehr experimentieren und konnten andererseits dann diese aufwendig produzierten Songs auch nicht mehr live auf der Bühne spielen. Und es dauerte ja dann auch nur noch reichlich 3 Jahre, bis sie offiziell das Ende der Band besiegelten. Here Comes the Sun, diesen Song vom Ende der 60er Jahre habe ich dabei. Das Stück wurde übrigens von George Harrison geschrieben und auch gesungen. Hier sind sie, die Beatles.
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0: 5:16 Uhr. Schönen guten Morgen.

0: 5.30 Uhr, schönen guten Morgen, hier der aktuelle Verkehrsservice in der ARD-Nacht. Die A2 Oberhausen Richtung Dortmund ist zwischen Kreuz Oberhausen und Dreieck Bottrop wegen Bauarbeiten noch bis Montag früh gesperrt. Die A6 Nürnberg Richtung Heilbronn ist zwischen Schwabach West und Neuendettelsau nach einem Unfall gesperrt. Nutzen Sie bitte die Umleitung über die U60. Die A7 Flensburg-Hamburg ist in Richtung Süden zwischen Hamburg-Schnelsen-Nord und Stellingen sowie in Richtung Norden zwischen Volkspark und Schnelsen-Nord wegen Tunnelwartungsarbeiten noch bis Montag früh gesperrt. Auch hier ist eine Umleitung für Sie eingerichtet. Die A23 Heide-Hamburg ist zwischen Eidelstedt und Dreieck Hamburg-Nordwest in beiden Richtungen wegen Tunnelwartungsarbeiten bis Montag früh 5 Uhr gesperrt. Die A40 Essen Richtung Dortmund ist zwischen Dreieck Bochum-West und Bochum-Zentrum wegen Bauarbeiten für 2 Wochen gesperrt. Die A42 Dortmund Richtung Kamp-Lindfort ist zwischen Bottrop Süd und Oberhausen Neue Mitte wegen Bergungsarbeiten gesperrt. Die A45 Dortmund-Gießen ist zwischen Dillenburg und Herborn-West wegen Brückenbauarbeiten bis Montag früh 5 Uhr in beiden Richtungen gesperrt. Auch hier sind Umleitungen eingerichtet. Die A46 Düsseldorf-Wuppertal ist zwischen Düsseldorf-Bilk und Holthausen bis Montag früh in beiden Richtungen gesperrt. Und die A52 Essen Richtung Düsseldorf ist zwischen Essen-Kettwig und Breitscheid wegen Brückenbauarbeiten bis Montag früh gesperrt. Allen unterwegs eine gute und hoffentlich auch entspannte Fahrt.
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0: Mitternacht, 5.40 Uhr, schönen guten Morgen. In den 70er Jahren kam eine Band aus Schweden groß raus. Björn, Benny, Agneta und Frida. Und da wissen Sie längst, um wen es geht. Ja, ihre Karriere verdient ja nun wirklich jede Menge Superlative. Die Gruppe ABBA aus Schweden. Und schon in ihrer aktiven Zeit in den 70er und 80er Jahren brachten sie ja die meisten ihrer zeitlosen Hits heraus. In den 80er Jahren zogen sie sich ja dann immer mehr zurück und so richtig deutlich wurde ihr Erfolg dann vor allem mit ihrem Greatest Hits Album ABBA Gold. Das kam 1992 heraus und mit so viel Erfolg haben sie damals wahrscheinlich auch nicht gerechnet. Das Album belegte in 12 Ländern Platz 1 und es ist mit 31 Millionen Exemplaren das meistverkaufte Album der Gruppe überhaupt. Hier ist ABBA.
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Take That hier in der ARD-Nacht. Gleich 10 vor 6, 5.50 Uhr. Schönen guten Morgen. Und damit gehen wir in die letzte Runde dieser ARD-Hitnacht. Gleich starten ja die Frühprogramme. Und ab heute Abend begleiten die Kollegen in Magdeburg wieder durch die nächsten Nächte. Danke fürs Dabeisein, danke für die vielen Mails. Und kommen Sie doch entspannt durch diesen Sonntag.

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1: Um 6 Uhr mit Felix Sprung. In Niedersachsens Landkreisen, Städten und Gemeinden wird heute gewählt. Rund 6,3 Millionen Menschen sind aufgerufen, ihre Bürgermeister, Landräte und Kommunalvertretungen zu bestimmen. Torben Hildebrand erklärt, warum Beobachter besonders auf die AfD schauen, deren Landesverband vom Verfassungsschutz inzwischen als rechtsextremistisches Beobachtungsobjekt geführt wird.
2: Diese Wahl rückt eine Woche nach dem AfD-Sieg in Sachsen-Anhalt natürlich besonders in den Blick. Wie stark ist die AfD in einem westdeutschen Flächenland? Die Wahl wird es zeigen. Vor 5 Jahren lag die AfD in Niedersachsen auf Kreisebene noch bei 4,6%. Dieser Anteil dürfte deutlich steigen. Aber traditionell sind CDU und SPD in den niedersächsischen Kommunen sehr stark verankert. Auch die Grünen und die vielen Wählergemeinschaften kämpfen um Mandate. Wichtig ist diese Wahl auch, weil Bürgerinnen und Bürger sehr großen Einfluss haben, was bei ihnen vor der Haustür passiert. Straßenlaternen, Feuerwehrhäuser, Kindergärten oder der Umgang mit Windrädern, alles Themen, die vor Ort von Kommunalpolitikern entschieden werden.
1: Nach dem Wahlerfolg der AfD in Sachsen-Anhalt hat es gestern bundesweit zahlreiche Demonstrationen gegen Rechtsextremismus gegeben. Auch im Norden gingen Zehntausende auf die Straße, unter anderem in Hamburg, Hannover, Bremen, Schwerin und Rostock. Auf den Kundgebungen mahnten die Menschen den demokratischen Zusammenhalt an. Allein in Hamburg sprachen die Veranstalter von 25.000 Teilnehmern. Die Polizei bestätigte die Teilnehmerzahl auf NDR-Anfrage. Bundeskanzler Merz reist heute zu einem EU-Arktis-Gipfel nach Finnland. An dem zweitägigen Treffen in Rovaniemi nehmen auch die Staats- und Regierungschefs weiterer EU-Länder teil. Bei dem Gipfel soll über eine Neuausrichtung der europäischen Arktis-Politik beraten werden. Durch neu eröffnete Seewege infolge des Klimawandels ist das geostrategische Interesse an der Arktis deutlich gewachsen. Die dänisch-ägyptische Regisseurin Mai El Touki ist beim Filmfestival in Venedig mit dem Goldenen Löwen für Woman Unknown ausgezeichnet worden. Das Drama handelt vom Leben einer jungen Dänin kurz nach dem Zweiten Weltkrieg. Aus Rom, Lisa Weiß.
3: Die Hauptdarstellerin des Films, Mathilde Arcel, wird als beste Schauspielerin ausgezeichnet. Der Preis für den besten Schauspieler geht an den US-Amerikaner John Malkovich für seine Rolle als todkranker CIA-Agent im Film Wild Horse 9. Den großen Preis der Jury bekommt Possible Love von Lee Chang-dong. Und den Spezialpreis der Jury erhält NASA, ein Dokumentarfilm, in dem israelische Geheimdienstmitarbeitende anonym über Mechanismen hinter israelischen Luftangriffen berichten und das zivile Opfer immer in Kauf genommen worden sein.
1: Werder Bremen hat in der Fußball-Bundesliga auswärts einen Punkt geholt. Die Norddeutschen spielten beim 1. FC Köln 1:1. Aus der NDR-Sportredaktion Tom Gerntke.
4: Gefeierter Mann war wieder einmal Niklas Füllkrug. Der Stürmer traf in seinem 4. Pflichtspiel für Werder bereits zum 3. Mal. Insgesamt ein verdienter Punktgewinn und das, obwohl Bremen früh in Rückstand gegangen war und Keeper Hain zudem noch einen Elfmeter parierte. Neuer Tabellenführer ist vorerst der SC Freiburg nach dem 5:0-Sieg gegen Gladbach. Bei der Borussia steht Trainer Polanski vor dem Aus. Sportdirektor Schröder vermied ein klares Bekenntnis zum Trainer. Unter anderem gewann noch der BVB mit 3:0 gegen Paderborn. Der dritte Sieg im dritten Spiel bedeutet Rang 2 in der Tabelle.
1: Und für die deutschen Basketballerinnen ist der Traum vom Finale im eigenen Land geplatzt. Im Halbfinale unterlagen die DBB-Frauen gegen Frankreich deutlich mit 64:86. Das waren die Nachrichten.
5: Kicken wir ob das Werder für uns in Mecklenburg-Vorpommern. Ja, so ein Lüttbetten nieselt das Grau hier in Schwerin und das kann auch bei die Hüteis eine Lütte Husche geben. Denn fälle dralle Wolken sind unterwegs. Aber ab und an kickt auch als Kort die Sünden durch. Ne? Die Temperaturen klattern rupp ob maximal 20 Grad. In Augenblick sind Fährtein in Gelb-Feldbach, Pföftein in Liegen-Strelitz und Söstein in Warnmünden. Der Wind und Südwest ist schwach unterwegs, an der Westküsten pustiger und die Aussichten für den Tau kommen drei doch. Morgen übermorgen ein Mix und Sonn und Wolken und ruhig, Dienstag vielleicht ein Schur. 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Everett wird noch blitzt und Tors auf der A24 Richtung Berlin Höhe Pritzwalk. Nochmal A24 Richtung Hamburg jetzt zwischen Zarrentin und Gudow. B96 Richtung Stralsund Höhe Rastplatz Rügenblick. B104 in Chemnitz Richtung Staffenhagen. B109 in Jasnix auf beiden Seiten. B191 einmal Ortsausgang Malles Richtung Heiddorf und dann nochmal in Spornitz Richtung Brenz. B196 zwischen Lankengranitz und Seerams. In Rostock wird geblitzt, Rövershäger Chaussee stadteinwärts. In Stralsund, Feuchtwanger Straße und in Warschau Richtung Zarrentin. Wenn je noch was sein, Fixing durchbimmeln. 0800 Fiefnägen 100 oder eine Nachricht schreiben in der NDR MV App.
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6: Kann man immer wieder hören, finde ich jedenfalls. Und den meisten geht das ja so. Und deshalb kommen sie auch zu uns, weil sie dort immer wieder gehen hören.
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5: Und ich kooperiere heute Morgen mit Christian Schäme. Guten Morgen.
6: Guten Morgen, Heike.
5: Du hast die Kordnerrichten für uns hier auf NR1 Radio MV. Ja, ganz viele Tiere, Trecker und regionale Spezialitäten. Für einige ist es deshalb sogar die Futtermeile des Landes. Christian, die Mela in Mühlengeetz hat heute ihren letzten Tag, ne?
6: Ja, es geht schon wieder mit dem Ende entgegen, muss man sagen. 9 Uhr geht's heute los und bis 18 Uhr ist das Messegelände dann geöffnet. Und das Wochenende, das zieht ja immer vor allem Familien an. Die riesigen neuen Landmaschinen waren gestern der Publikumsmagnet, auch die Tierhallen oder Besucher haben auch beim Reitturnier draußen im großen Vorführring zugeschaut, das auch heute wieder den ganzen Tag über stattfindet. Rund 160 Tierrassen werden auf der Mela gezeigt. In ganz Deutschland und natürlich auch in Mecklenburg-Vorpommern läuft heute der Tag des offenen Denkmals. Mehr als 6500 Schlösser, ehemalige Industriestätten, besondere Häuser, Parks und andere historische Schauplätze öffnen ihre Türen für die Besucher. Auch Denkmäler, die sonst nicht zugänglich sind, machen mit. Angeboten werden zum Beispiel Führungen, Konzerte und Mitmachaktionen. Ziel des Aktionstages ist es, auf die vielen Erinnerungsstätten in Deutschland aufmerksam zu machen und die Arbeit der Denkmalpflege zu zeigen. Und dann schauen wir auf die Fußball-Bundesliga, die Ergebnisse. Borussia Dortmund schlägt den SC Paderborn mit 3:0. Die TSG Hoffenheim besiegt den VfB Stuttgart 2:1. Der SC Freiburg deklassiert Borussia Mönchengladbach mit 5:0. Freiburg damit neuer Tabellenführer. Der FC Augsburg und Bayer Leverkusen trennen sich unentschieden 2:2. Mainz 05 unterliegt Eintracht Frankfurt mit 1:3. Und der erste FC Köln und Werder Bremen trennen sich 1:1. Und in der zweiten Liga hat der FC St. Pauli am Abend 3 Punkte geholt. Die Mannschaft gewann gegen den VfL Wolfsburg mit 1:0.
5: 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Tja, mir Wolkenhüt as Sönn und ook eisen Schuhe müten sengen. Und dat alles wie maximal 20 Grad. In Obenblick sind Pferdhein in Penkun, Pförftein in Goldbach und Söstein in Ribnitz-Damgorden. Die Wind blaust blutschwack Hüt an der Westküsten pustiger und hei kümmt und Südwest bet West. Kicken wir noch, ob die Tau kommt drei Dorch. Ja, dann gibt es so einen Mix und Sonn und Wolken. Und das Watten lürt betten warmer noch. 2 Minuten noch auf Sörben haben wir das. 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Eins gaut ob de Strotten. Wenn nicht ganz so fix, das Watt noch blitzt und Tors. Auf der A24 gleich zweimal. Einmal Richtung Berlin, Höhe Pritzwalk. Dann nochmal Richtung Hamburg zwischen Zarrentin und Gudow. B96 Richtung Straße und Höhe Rastplatz Rügenblick. B104 in Chemnitz Richtung Staffenhagen. B109 in Jatznick auf beiden Seiten. B191 einmal Ortsausgang Malles Richtung Heiddorf. Und dann nochmal in Spornitz Richtung Brinz. Dann B196 zwischen Lankengranitz und Seerams. In Rostock wird geblitzt, Röversheger Chaussee stadteinwärts. In Stralsund in der Feuchtwanger Straße und in Waschau Richtung Zarrentin. Wenn je noch was sein, Fixing durchbimmeln 0800 Fiefnägen. Fiefnägen 100. Oder die geschriebene Nachricht in der NDR MV App.
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1: Tee, Saft oder Wein trinken wir heute wie selbstverständlich aus Glas. Vor mehr als 300 Jahren war Glas dagegen noch ein Luxusgut. Ein Mann aus Norddeutschland konnte besonders Schönes herstellen. Edles Rubinglas. Er heißt Johannes Kunkel und machte damit am Hof des Kurfürsten in Brandenburg Karriere. Dafür bekam er sogar eine Insel geschenkt. Über diese historische Figur hat Bestsellerautor Florian Illies ein Buch geschrieben. Warum für die Glasproduktion nur eine Insel in Frage kam und wo es heute noch das Kunkelglas zu sehen gibt, darüber erzählt der Kunsthistoriker heute nach den 19 Uhr Nachrichten. Ich bin Katrin Weigel und möchte Sie sehr gern zu dieser besonderen Zeitreise einladen.
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0: Plattern Sonntag ist hier. 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
0: Die Mela 2026 hat wieder einiges zu bieten. Wir werfen einen Blick auf Themen, Neuheiten und Höhepunkte mit Christian Schäfer.
2: Genau, ganz viele Tiere, Trecker und regionale Spezialitäten. Für einige ist es ja deshalb sogar die Futtermeile des Landes. Und gestern gab es schon ein großes Programm und das geht natürlich heute genauso weiter, Franziska Drewes.
3: Bereits gestern am Sonnabend waren viele Eltern mit ihrem Nachwuchs zu sehen und Großeltern mit ihren Enkelkindern. Die riesigen neuen Landmaschinen waren Publikumsmagnet, auch die Tierhallen. Oder Besucher haben beim Reitturnier draußen im großen Vorföhring zugeschaut, das auch heute wieder den ganzen Tag über stattfindet. Rund 160 Tierrassen werden gezeigt. Schafe, Tauben, Kaninchen, Pferde, auch wieder Schweine und Rinder, erzählt Messechefin Mondesi.
4: Viele Besucher, gerade auch am Wochenende, nutzen die Gelegenheit, um sich auch über Nutztiere aufklären zu lassen, um sie auch einfach mal zu sehen. Von daher halten wir auch daran fest, natürlich immer unter dem Tierschutz.
3: Ein Familienticket kostet unverändert 45 Euro und gilt für 2 Erwachsene und 2 oder mehr Kinder. Parkplätze sind nach wie vor kostenfrei.
2: Der Elefantenhof in Platschow bei Grabow wehrt sich gegen Vorwürfe der Tierquälerei. Die Tierschutzorganisation PETA hatte kritisiert, dass ein Elefant des Hofes in einem Internetvideo nicht artgerecht behandelt worden sein soll. Hannes Vogt aus dem Mecklenburg-Studio Schwerin.
5: Der Elefantenhofbetreiber Sonny Frankello bestätigte dem NDR, dass dieses Video auf seinem Hof gedreht worden ist. Er weist die Vorwürfe aber zurück. Frankello war bei dem Videodreh dabei und habe diesen professionell begleitet. Er arbeite seit 55 Jahren professionell mit Elefanten und habe alle notwendigen Genehmigungen. In dem von PETA kritisierten Video ist zu sehen, wie 2 Influencer den Elefanten in einem scheinbar zu engen Raum zum Tanzen animieren. Der Raum war aber lediglich eine Kulisse, aufgebaut in einer großen Halle auf dem Elefantenhof in Platschow. Laut Frankello ging es dem Tier zu keinem Zeitpunkt schlecht. Die Tierschutzorganisation hat ihre Vorwürfe mittlerweile abgemildert. Generell kritisiert sie aber jede Art von Unterhaltung, in der Tiere vorkommen.
2: Der KI-Konzern OpenAI verschiebt seinen geplanten Börsengang mindestens bis ins nächste Jahr. Unternehmenschef Altman sagte dem Magazin Fortune, angesichts der aktuellen Sicherheitsbedenken bei künstlicher Intelligenz sei gerade ein schlechter Zeitpunkt für einen Börsengang. Altman deutete außerdem an, dass führende KI-Unternehmen kurz vor einer Vereinbarung stehen könnten, die Entwicklung bei künstlicher Intelligenz insgesamt zu verlangsamen, um Risiken zu verringern. In der Fußball-Bundesliga haben sich gestern Abend der erste FC Köln und Werder Bremen unentschieden 1:1 getrennt. Thomas Kuss aus der Sportredaktion.
6: Dank Rückkehrer Niklas Füllkrug haben sich die Norddeutschen diesen Punkt geholt. Der Stürmer erzielte den Ausgleich in der zweiten Hälfte. Im ersten Durchgang hatte zudem Torwart Hein einen Elfmeter gehalten. Bremen rückt auf Platz 9 vor. Neuer Tabellenführer ist Freiburg nach dem 5:0 Heimerfolg gegen Gladbach. Direkt dahinter Dortmund, der BVB besiegte Paderborn mit 3:0. Heute Nachmittag tritt der bisher ohne Punkt und Tor dastehende Hamburger SV in Leipzig an. Anschließend empfängt der ungeschlagene Aufsteiger Elversberg den FC Bayern.
0: Das Werder für uns in Mecklenburg-Vorpommern mit 2 Bit Fährstunden Sönhüt. Ja, die wollte sich immer wieder eins Kott durch die Fellenwolken, die auch eins in Schuhe aufladen können. Die Temperaturen hüt maximal 20 Grad. In Obenblick sind Fährtein in Grambo-Schwennens, Pfeftein in Trassenheit ob Üsdorm und Söstein in Demmin. Die Wind ist schwach oder wergens zu Südwest, Bett West. An der Westküsten blast heu Lütbetten mir hüt. Die Utsichten für die Tau kommen 3 Dorch. Das gibt so einen Mix und Sünn und Wolken und wat Lütbetten warmer noch. 5 Minuten nur so haben wir wieder. 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Guide Fix an Scout. Er wird noch blitzt und Tors auf der A24 Richtung Berlin, einmal Höhe Pritzwalk, dann nochmal Richtung Hamburg zwischen Zarentin und Gudow. B96 blitzt es Richtung Stralsund, Höhe Rastplatz Rügenblick. B104 in Chemnitz Richtung Staffenhagen. B109 in Jatznick auf beiden Seiten. B191 Ortsausgang Malles Richtung Heidorf. B191 in Spornitz auch Richtung Brenz. B196 zwischen Lankengranitz und Seerams. In Rostock blitzt es Röwe. Heger Chaussee stadteinwärts, in Stralsund, in der Feuchtwanger Straße und in Waschow Richtung Zarentin. Wenn hier auch noch was sein, fix ihn durchbimmeln 0800 Fiefnägen 100 oder eine Nachricht schreiben in der NDR MV App.
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0: mit Plattdütsch an Sonntag.
7: Wenn man verpasselt, dann will man die auch was trinken.
8: Ich sehe das auch so. Und ein Kaffee morgens ist für mich das Wichtigste.
9: Ja, genau. Prost Kaffee. Erstmal mögen einen Schluck nehmen.
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1: 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Und nun bin ich ja ganz hin und weg. Der ist ja jünger, als ich gedacht habe.
0: Ja.
1: Und wir beiden Ollen sitzen hier nur mit dir zusammen. Und dann will sie uns nur was fragen. Und dann fragt uns man was.
0: Ja, mag ich. Du hast gerade gesagt, kein ein Secht eigentlich so toddi, als du heiten däst.
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0: Pommi, ach, ja. Was soll ich denn? Da hab ich dann auch Pommi.
2: Natürlich.
0: Oh, hast du auch? Ein Spitznorm, Ökelnorm.
1: Ja, natürlich, ja? Hab ich einen, ja. Perle, wir gern einen, aber dort reicht das nicht.
0: Nee?
1: Nee.
0: Aber du siehst schon mal fast halt echt goldig gut. 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Also gülden bist du schon.
1: Ja.
0: Wo perligste, was wollen wir noch sein? Ist eine Perle, was sagst du?
2: Ja, in allen ist eine Perle. Wir machen ja Sport zusammen, daher kennen wir uns auch.
0: Ach so.
2: Und sie ist der Kopf von der ganzen Truppe dort.
0: Ja. Aha, Sport morgen hier. Was morgen hier für ein Sport?
1: Wie so eine Physiotherapeutin, immer bei der gleichen bin ich. 28 Jahre. Und dann legen wir auf so eine Matte und dann bewegen wir alle Glieder und Gelenke und ist fürchterlich anstrengend und hinterher sind wir kaputt.
2: Trotzdem, das ist doch schön, ne, wenn man das macht in uns Ölle.
0: Auch in meinen Ölle ist das ja schon Gaut, ne? Das ist immer Gaut. Auch bei der Jugend ist es Gaut. Ich bin ja nur auch nicht mehr jugendlich. Aber ich bin bei den Fuhl. Ich sitze so viel Rümmer.
1: Der Schweinehund ist so groß, ne?
0: Das sagt die.
1: Den kenne ich auch so.
0: Was magst du denn?
1: Ja, was mag ich? Ich bin nur inzwischen allein und dann gibt es keinen, der mir einen Tritt in den Nutzen gibt. Ich habe mir zum Beispiel sämtliche Theaterkarten schon gekauft. Mit Weihnachten und drüber weg. Und dann würde ich ja hin.
0: Damit du da hinläufst.
1: Wenn die Kort. Nee, ich führe ja Dreirad.
0: Dreirad?
1: Ja.
0: Rollator?
1: Nee. Kennst du kein Dreirad?
0: Ja, so für Kinder.
1: Nee, ja, das gibt es doch für Erwachsene.
0: Ach so.
1: Ich hab hinten zwei und vorne habe ich einen. Und damit führe ich hier durch die Gegend, denn ich habe lahme Beine. Die will nicht mehr so, die sind alle aus meinem Kopf.
0: Aha.
1: Aber mir ist das Leben so rum als anders.
0: Ja. Und worum Pommi die Beine hochschmidt, das hören hier in der Taukommstunde. Hier, wie Plattdütsch an Sonntag. Schön, dass ihr da sind. Schönen guten Morgen.

0: 9 Minuten für 7:30 mal büdelt hier die NDR1 Radio MV. Viel Spaß.
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1: Ja, Manfred?
2: Ich hab grad ein gaudes Geschäft gemacht.
1: Und was hast du gekauft?
2: Du, ich hab grad für 100 Euro ein halb Schwein kriegen.
1: Ein halb Schwein für 100 Euro? Mann, bist du dämlich. So was kann man doch nicht kaufen, das fällt doch immer ins Tal.
2: Die Frau von Direktor Meier findet in Handschaufach von seinem Auto ein lila Daumenslip.
3: Nur weil ich endlich Bescheid. Der gehört den Sekretärin. Gifter Tau.
1: So ein Quatsch, das kann gar nicht sein. Mein Sekretärin trägt, dass sie 2 Schuhe kein lila Unterwäsch mehr. In die Straßenbahn.
2: Oh, mein Fräulein, das ist aber ein nützlichen Lüttenhund, den Sie da ob den Schot haben.
4: Finden Sie?
2: Ja, und ich würde bannig was dafür geben, wenn ich nur gerade diese Lüttenhund ziehen dürfte.
4: Meinen Sie, ich führe gerade mit Ämtern kopieren.
2: Fritz, der geizigen Fußballspieler ankicken. Er nimmt auch seinen Lüttensohn mit und setzt ihm sich auf die Schulter. Die Lütt, die balgt nur immer kräftig mit. Abseits, faul, Freistoß. Mensch, Donnerlüchting, wundern sich die Freundin von Fritz. Du, Mensch, mit den Dunkel hätte ich all bannig Ahnung von Fußball. Fritz ist ja auch noch richtig stolz auf ihm, ne? Mit Maul Ritter M, aber Rönner von der Schüler und knallt empor. Was soll denn das? Reigen sich durch den Kumpels ab. War das Saal, Fritz? Faul und abseits kann er singen, aber nicht an den Pinkelmütz.

0: halb acht. Tietjob NDR1 Radio MV für die Kurznachrichten mit Christian Schäfer. Ja, die Mela biegt auf die Zielgerade ein. Heute schon der letzte Tag, ne Christian?
1: Ja, geht wirklich ruckzuck. Aber dieser heutige Tag, der hat es nochmal in sich. Ganz viele Tiere, Trecker und regionale Spezialitäten gibt es. Um 9 Uhr geht's los, also in anderthalb Stunden. Bis 18 Uhr ist das Messegelände dann geöffnet. Und das Wochenende zieht ja immer vor allem Familien an. Die riesigen neuen Landmaschinen waren gestern der Publikumsmagnet, auch die Tierhallen. Oder Besucher haben beim Reitturnier draußen im großen Vorführungen zugeschaut, das auch heute wieder den ganzen Tag über stattfindet. Rund 160 Tierrassen werden übrigens gezeigt. In Friedland hat die Polizei einen 83-Jährigen geschnappt, der eine Kamera aus einem Gewerbegebiet gestohlen haben soll. Anhand von Aufnahmen konnte der Geschädigte den Mann beschreiben und alarmierte die Polizei. Die Beamten stellten den Senior noch in der Nähe des Tatortes. Die gestohlene Kamera lag in seinem Fahrradkorb und konnte dem Besitzer zurückgegeben werden. Die Aufnahmen liefern außerdem neue Hinweise zu einem ähnlichen Diebstahl im Juni. Und der Blick in die Fußball-Bundesliga. Borussia Dortmund hat da gegen Paderborn gewonnen mit 3:0. Die TSG Hoffenheim besiegt den VfB Stuttgart mit 2:1. Der SC Freiburg besiegt Borussia Mönchengladbach mit 5:0. Die Freiburger damit übrigens neuer Tabellenführer. Der FC Augsburg und Bayer Leverkusen trennen sich unentschieden 2:2. Mainz unterliegt Eintracht Frankfurt 1:3. Und der erste FC Köln und Werder Bremen trennen sich im Abendspiel 1:1. Und in der zweiten Liga hat der FC St. Pauli 3 Punkte geholt am Abend. Die Mannschaft gewann gegen den VfL Wolfsburg mit 1:0.
0: Das Wetter für uns in Mecklenburg-Vorpommern. Tja, mit fälle dralle Wolken, Lötbettensünden und eisocken Schuhe. Mir wird Wetter glicks in unseren utförlichen Wetterschnack. Eine Minute nach 8 haben wir das. 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Guide fix an Scout. Er wird das noch Blitz, na klar. Und Tours auf der A24 Richtung Berlin, Höhe Pritzwalk. Nochmal A24, jetzt Richtung Hamburg zwischen Zarrentin und Gudow. B96 blitzt es Richtung Stralsund, Höhe Rastplatz Rügenblick. B104 in Chemnitz Richtung Staffenhagen. B109 in Jatznick auf beiden Seiten. B191 gleich zweimal, einmal Ortsausgang Malles Richtung Heiddorf, dann nochmal in Spornitz Richtung Brenz. Dann auf der B196 zwischen Lankengranitz und Seerams in Rostock blitzt es Röversheger Chaussee stadteinwärts, in Stralsund in der Feuchtwanger Straße und in Waschow Richtung Zarrentin. Wenn hier auch noch was sein, Stau, Blitze, was weit ich, was da nicht hingehört, fixing durchbimmeln 0800 Fiefnägen, Fiefnägen 100 oder eine Nachricht schreiben in der NDR MV App.
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0: ne? Wir haben so 15 nee. Grad, 16 Grad, das ist für September geidert, ne? Aber da über Dach, ja, Wärme erwartet nur auch nicht. Also wir kriegen heute Höchsttemperaturen von 20 mit 21 Grad. Da tau haben wir viele Wolken und auf und an, da kickt mal die Sonnenrut, aber die Wolken heißt auch viel Schatten haben heute. Und auf und an giftet auch mal so ein Spacken Schuhe. Ne? Die trecken so von West nach Ost über das Land. Nicht jeder kriegt davon was ab, aber auf und an, mal mit dem Regen ist man mit dabei. Ja, und der Wind, ja, der ist auch nicht so doll, der wird nur schwach. Eine Küste mal mit mäßig und, ja, was haben wir denn? West, mit Südwest
1: heute. Aha, ja. Aha. Und dann, morgen ist aber Schluss mit Schuhen, ne?
0: Ja, morgen bleibt es ruhig, ja, den ganzen Tag. Und da gibt einen freundlichen Wessel und Sonnen und Wolken und ruhig bleibt das auch noch. Und der Wind, ja, betten mehr an der Küste, mäßig, mit frisch, morgen früh, dann letzten Lottheim betten noch. Und die Temperatur, ja, 8 Grad, mal auf und an örtlich, mal 20 Grad. Ja, das haben wir dann morgen zu erwarten.
1: Aber denn war das doch ein warmer, ne?
0: Ja, am Dienstag, das ist der wärmste Tag. Da haben wir so 21 mit 24 Grad. Kick. Und oben Wessel und Sünn und Wolken. Und dröch blüfft das auch. Ich denke erst so abends, so Glock 8, da könnten wir von Westen und Westen die Schuhe drin mit Gewitter. Aber über das ist jetzt dröch.
1: Ja, süß. Das hört sich doch gut an, Stefan.
0: Ja,
1: herzlichen Dank für die Wärme und Aussichten. Und schön ist natürlich auch, dass ich mit dir platschnacken können. Schönen Sonntag.
0: Tschüssi. Ja, auch. Tschüssi.
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0: Was ist denn ein Frustomort? Dann verklort Joch Leaks die Sendung Treffpunkt Kirche. Plattütsch geidert denn wieder Gott Nacht.
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2: Ich bin Klaus Böllert mit Ihrem Magazin rund um Glauben, Spiritualität und Nächstenliebe. Schön, dass Sie zuhören.
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0: Wo sitzt der Frust tief und welche Wünsche gibt es für die Zukunft der Region? Die Caritas im Norden mit Sitz in Schwerin will Antworten auf diese Fragen und hat den Frustomat wieder angeschaltet. Eine digitale Beteiligungsplattform. Warum, sagt Pressesprecher Jan Specker.
1: Wir stellen bei unserer täglichen Arbeit ganz deutlich fest, dass die Unzufriedenheit im Land riesig ist und viele Menschen fühlen sich von den Politikern völlig abgehängt. Mit dem Frustomat wollen wir als Caritas im Norden ein klares Zeichen setzen. Wobei wir jetzt nicht den Zeigefinger heben, sondern den Menschen in Mecklenburg-Vorpommern eine echte Stimme geben wollen. Das alles funktioniert komplett anonym, eben als Ventil für die echte, ungeschönte Realität.
0: Welche Fragen werden zum Beispiel gestellt?
1: Es geht um ganz direkte Fragen zu Politik und Gesellschaft. Zum Beispiel, wie zufrieden bist du mit der aktuellen Politik? Oder fühlst du dich eigentlich noch ernst genommen? Und das Prinzip dahinter ist ganz einfach. Man klickt sich auf dem Smartphone durch die Fragen und kann am Ende völlig ohne Filter seine eigene Meinung hinterlassen. Und so bekommen wir als Caritas im Norden ein absolut ehrliches Stimmungsbild.
0: Geht es denn nur ums Frustablassen oder wird auch nach Lösungen gefragt?
1: Der Frust muss raus, das ist ganz wichtig, um überhaupt wieder Vertrauen aufzubauen. Aber da bleiben wir nicht stehen. Wir fragen ganz gezielt, was muss sich in Mecklenburg-Vorpommern konkret ändern? Und da zeigt sich, die Menschen erwarten keine Wunder. Sie wollen vor allem mehr Respekt, weniger Streit und einen besseren Zusammenhalt.
0: Und was macht die Caritas dann mit den ganzen Antworten?
1: Das Ergebnis landet garantiert in keiner Schublade. Wir nehmen das Feedback der Menschen und bringen es dorthin, wo es weh tut. Nämlich mitten in den Landtagswahlkampf. Unsere Ansage nach Schwerin ist dabei ganz einfach. Schaut hin, hört zu, denn so tickt die Basis.
0: Sie wollen mitmachen? Ganz einfach nach Frustomat suchen.

0: Norden meint beim Praktikum im Norden nicht Rostock oder Rügen, sondern Oslo, Reykjavik oder Kopenhagen. Das katholische Bonifatiuswerk schickt 25 junge Leute für ein Jahr nach Nordeuropa. Marie Hennig aus Rostock ist gerade in Uppsala in Schweden angekommen. Warum ein Praktikum im Norden?
1: Auf das Programm aufmerksam geworden bin ich über Instagram. Ich habe da einen Post gesehen. Und das Bonifatiuswerk kenne ich sowieso schon, seit ich klein bin, weil in der Gemeinde viel auch vom Bonifatiuswerk gefördert wird, unsere religiösen Kinderwochen zum Beispiel. Das heißt, ich kannte das Bonifatiuswerk schon lange und ich wollte schon, seit ich klein bin, immer irgendwann mal nach Schweden, weil ich die skandinavischen Länder einfach sehr faszinierend finde und sehr, sehr schön. Und deswegen war das für mich die perfekte Gelegenheit.
0: Marie wird an einer katholischen Hochschule vor allem im Gästebereich arbeiten und in Stockholm in einer katholischen Kita helfen. Beide Einrichtungen werden vom Bonifatiuswerk unterstützt. Das hilft Katholiken dort, wo sie nur eine kleine Minderheit sind, also vor allem in Nordeuropa und Ostdeutschland. Kennt Marie Hennig ja schon aus Rostock.
1: Genau, bei uns in Rostock gibt es ja tatsächlich nicht so viele Katholiken. Deswegen bin ich diese Diaspora-Kirche schon gewohnt. Bin aber gespannt, wie das Bonifatiuswerk in Schweden da gerade noch mehr unterstützt, weil da ja einfach nur 2% der ganzen Bevölkerung katholisch ist.
0: Na klar, ist so ein Jahr im Ausland direkt nach dem Abi eine Herausforderung, auch für Marie.
1: Ich freue mich unglaublich darauf, die neue Kultur und Schweden nochmal ganz anders kennenzulernen, ganz viele neue Erfahrungen zu machen, die neue Sprache kennenzulernen. Hoffentlich auch ganz, ganz viele Kontakte und Freunde dort zu knüpfen. Ein bisschen Respekt, ich würde nicht sagen Angst, habe ich auch natürlich, dass man 10 Monate von seiner Familie getrennt ist. Das habe ich so auch noch nicht gehabt bis jetzt. Auch die Sprache macht mir ein bisschen Sorgen, weil gerade im Kindergarten weiß ich nicht, wie das wird, sich mit den Kindern zu verständigen. Ich versuche aber, die positiven Dinge einfach im Vordergrund zu behalten, dass das ein richtig tolles Jahr wird.
0: Auf das Jahr ist sie auf jeden Fall gut vorbereitet worden.
1: Ja, ich würde auf jeden Fall sagen, das Bonifatiuswerk ist ein sehr, sehr weiter zu empfehlender Träger. Wir hatten bis jetzt 2 Seminare, in denen wir auf unser Praktikum im Norden vorbereitet wurden. Und da hatte man wirklich das Gefühl, da hat man eine Organisation im Rücken, die einem unterstützt, wo es geht. Wir wurden auf Krisenmanagement geschult. Wir haben Präventionsschulungen gemacht, Erste-Hilfe-Kurs. Ganz, ganz viel haben wir Vertrauen aufgebaut und wissen, dass wir immer anrufen können, wenn wir irgendein Problem haben und dass wir einfach bei allem unterstützt werden und in keiner Situation irgendwie alleine sein müssen. Das heißt, wir fühlen uns wirklich, also ich fühle mich sehr, sehr unterstützt und gut vorbereitet.
0: 25 junge Leute beginnen ihr Auslandsjahr in Nordeuropa, ausgesandt und begleitet vom Bonifatiuswerk. Eine davon ist Marie Hennig aus Rostock.

0: Wenn ich immer nur alleine nachdenke oder höchstens noch mit Menschen rede, die so leben, denken und beten wie ich, wie soll ich mich dann weiterentwickeln? Claudia Auer hat sich den Blick über den eigenen Tellerrand ins eigene Haus geholt.
1: Mittlerweile sind auch meine Socken klitschnass. Wir laufen durch den Regen. Zu Hause werde ich Zeitung in die Schuhe stopfen, überlege ich. Dann werden sie schneller trocken. Neben mir läuft unser mexikanischer Gastschüler und freut sich. Er liebt Regen, sagt er. In Mexiko hatten sie monatelang 40 Grad und nur Sonne, Sonne, Sonne. Gestern hatte ich ihm schon von der Dürre hier erzählt, von der gefährdeten Ernte, von der schlechten PISA-Studie und den Wahlen. Wir tauschen uns viel über unsere Länder aus. Mir tropft das Wasser in den Nacken. Wir laufen schweigend weiter. Mein Blick auf den Regen ändert sich. Der Schüler ist mein Perspektivwechsler. Eigentlich seit er hier ist. Er hat erzählt, dass er seine Schule mag mit den kleinen Klassen, dass er gern boxen geht und feiern, dass er nur 2 Stunden von der US-amerikanischen Grenze lebt, über die er regelmäßig fährt. Jeden Tag ruckle ich meinen Blick und das, was ich mir alles so vorstelle, nochmal zurecht. Und er hilft mir dabei. Ich ihm vielleicht auch. Vielleicht sieht er auch seine Gewohnheiten oder auch seine mexikanische Gesellschaft an manchen Punkten neu und anders. Die Blickrichtung zu wechseln, sich in die anderen hineinzuversetzen, das ist für mich nach den aktuellen Wahlen eine täglich neue Übung, um besser zu verstehen. Gut, dass wir in unserer christlichen Tradition einen vorbildlichen Perspektivwechsler haben. Jesus pickt zum Beispiel den geldgierigen Zachäus raus und sagt: Genau bei dir möchte ich heute Abend essen und dir zuhören. Ich sehe etwas anderes in dir als den unbeliebten Außenseiter und Ausbeuter. Oder Jesus segnet die Kleinsten, die Kinder. Als alle anderen ganz wichtige Dinge zu tun haben, nimmt er sich für sie Zeit. Er lässt sie glänzen, die nervig erscheinen. Mir hilft das, wenn andere mich schubsen und aus der Komfortzone holen. Wir brauchen mehr PerspektivwechslerInnen in diesen Tagen, glaube ich.
0: Danke, das waren Gedanken von Claudia Aue.

0: Was hält uns zusammen? Das hat Erzbischof Stefan Hees in einem Brief an alle katholischen Haushalte gefragt und schon viele, viele Antworten bekommen. Etwa 500 Postkarten und 600 digitale Antworten, die man auf der Homepage unshältzusammen.de lesen kann. Ein paar Beispiele.
1: Wichtig ist mir, dass jeder seine Meinung sagen darf und danach nicht angefeindet wird. Sprache, Familie und der Glaube für eine bessere Zukunft. Hoffnung, gemeinsam eine bessere Welt schaffen. Oft sind es die einfachen Dinge des Lebens. Einer unserer Söhne lud uns zu einem fürstlichen Essen ein und dann haben wir geredet, buchstäblich über Gott und die Welt. Das schafft Vertrauen.
0: Auf einer ersten Veranstaltung zu seinem Brief lud Erzbischof Hese Schülerinnen ein, Vertreter einer Stiftung und den Vorsitzenden eines Sportvereins, Oliver Stork.
2: Ich glaube, der Sport kann noch sehr viel leisten. Wir haben 1300 Mitglieder, bringen Generationen zusammen und mit dem, was jetzt in Duvenstedt vermutlich ansteht, mit der Unterkunft, die da gebaut wird, haben wir natürlich auch einen inklusiven Gedanken und sagen, auch da wollen wir Integration stiften können. Wo geht das besser als mit Sport?
0: Was Erzbischof Hese nicht will, selber Antworten vorgeben.
3: Der Punkt ist ja, dass wir jetzt mal gut überlegen müssen, wie kommen wir weiter im Diskurs. Also es bringt ja nichts, wenn ich jetzt sage, so und so ist das. Ich glaube, es kommt darauf an, Menschen zu vernetzen und irgendwie Wege zu finden, wie man was für den Zusammenhalt miteinander tun kann.
0: Wer mitdiskutieren oder seine Ideen einbringen will, unshältzusammen.de. Das war's für heute. Ich bin Klaus Böllert und wünsche Ihnen noch einen schönen Sonntag, Gottes Segen und eine gute Woche.

0: plattern, so nach ist hier. Wir haben das Glock 8.
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0: Es geht auf die Zielgerade. Die Agrarschau Mela startet in einer Stunde in ihren letzten Messetag. Ne, Christian Kleber?
2: Ja, und dann ist sie schon wieder rum, die Mela 2026. Bis 18 Uhr aber werden unter anderem noch rund 800 Nutztiere in Mühlengeetz gezeigt. Von dort berichtet Franziska Drewes.
3: Die unterschiedlichsten Tierarten und Rassen stehen heute im Mittelpunkt. Das kleinste und leichteste Nutztier, die Honigbiene, ist dabei. Und das größte bzw. schwerste, ein Angusbulle, wird in der Rinderhalle gezeigt. Er wiegt mehr als 1400 Kilogramm. Den ganzen Tag über gibt es ein Reit- und Springturnier. Hunde und ihre Besitzer messen sich bei einem Agility-Wettbewerb und müssen einen Hindernisparcours überwinden. Auf der großen Landestierschau wird über viele Rassen informiert. Schafe, Rinder oder Hühner werden vorgestellt. Und am Ende wird das Tier der Mela 2027 verkündet. Aktuell ist es noch das rauwollige pommersche Landschaf.
2: Nach dem Wahlerfolg der AfD in Sachsen-Anhalt hat es gestern bundesweit zahlreiche Demonstrationen gegen Rechtsextremismus gegeben. Auch im Norden gingen Zehntausende Menschen auf die Straße, unter anderem in Schwerin, Rostock, Hamburg, Hannover und Bremen. Auf den Kundgebungen mahnten die Menschen den demokratischen Zusammenhalt an. Allein in Hamburg sprachen die Veranstalter von 25.000 Teilnehmern. Die Polizei bestätigte die Teilnehmerzahl auf NDR-Anfrage. An vielen Orten des Landes öffnen heute unter Denkmalschutz stehende Gebäude ihre Türen für Besucher. Immer am zweiten Wochenende im September wird in Deutschland der Tag des offenen Denkmals gefeiert. Aus der aktuellen Redaktion Thomas Köhler.
4: Deutschlandweit sind es etwa 6.500, in Mecklenburg-Vorpommern rund 300 Orte, die heute Besucher erwarten, darunter viele Dorfkirchen, Gutshäuser und Schlösser. In Lübsdorf bei Schwerin gibt es einen Einblick in die Sanierung des Privatbahnhofs des Mecklenburger Herzogs. In Eldena bei Greifswald öffnet die Bockwindmühle, in Diewitz bei Barth die Wasserburg und in Rostock das Kuhtor. Auch in die Fürstengruft in Putbus auf Rügen können Besucher hinabsteigen. Den Tag des offenen Denkmals gibt es seit fast 100 Jahren. Er wird von der Stiftung Denkmalschutz organisiert. Sie möchte damit die Aufmerksamkeit auf historisch wertvolle Bauten lenken, um sie für die Nachwelt zu erhalten.
2: Und wir schauen in die Fußball-Bundesliga. Diese Ergebnisse hat es dort gegeben. Borussia Dortmund schlägt den SC Paderborn mit 3:0. Die TSG Hoffenheim besiegt den VfB Stuttgart 2:1. Der SC Freiburg besiegt Borussia Mönchengladbach 5:0. Freiburg ist neuer Tabellenführer. Der FC Augsburg und Bayer Leverkusen trennen sich 2:2. Mainz 05 unterliegt Eintracht Frankfurt mit 1:3. Und im Abendspiel haben sich der erste FC Köln und Werder Bremen unentschieden 1:1 gespielt. In der zweiten Liga hat der FC St. Pauli am Abend 3 Punkte geholt. Die Mannschaft gewann im Absteigerduell gegen den VfL Wolfsburg mit 1:0. Die Footballer der Rostock Griffins haben den Aufstieg in die German Football League knapp verpasst. Im Finale um die Zweitligameisterschaft unterlagen die Rostocker den Krefeld Ravens mit 14:24. Aus der Sportredaktion Franziska Hähnlein.
5: Noch im letzten Viertel konnten die Rostocker in Führung gehen, doch die Krefelder kamen zurück und blieben auch im 11. Saisonspiel ungeschlagen. Die Griffins bleiben damit weiter in der zweithöchsten deutschen Spielklasse im American Football in der German Football League 2. Auch für die Handballerinnen der Rostock Dolphins lief es gestern Abend nicht wie gewünscht. Im Spiel gegen die Füchse Berlin unterlagen die Rostockerinnen deutlich mit 20:40. In der Tabelle liegen die Dolphins jetzt nach 2 Niederlagen zu Saisonbeginn auf dem letzten Tabellenplatz. Der PSV Neustrelitz musste zum Saisonstart eine Niederlage einstecken. In der zweiten Volleyball-Bundesliga verlor der PSV mit 2:3 gegen den FC Schüttorf.
6: Das Sündagswetter für uns in Mecklenburg-Vorpommern hat immerhin 2 bit Fährstunden heute für die. Ob wenn noch nicht so gut süd, Ferlewolken sind ja unterwegs, ne? Die können auch Eisenschuhe aflotten. Die trecken sich so grob von Westen rüber über das Land. Aber so, als das immer ist, nicht jeder ein kriegt was af. Hat Stefan Secht, wie maximal finde ich grob heute. In Obenblick sind in Rattei Fährtein, Pfeffthein in Grot-Lüßwitz und Söstein grob in Kirchdörp-Opheul. Die Wind und Südwest, Bettwest, Blau schwach an den Westküsten pusiger. Und die Utsichten? Ja, das gibt so ein Mix aus Sonn und Wolken und Lötbetten warmer war das noch. 4 Minuten nach 8 haben wir dort NDR 1 Radio MV mit einem zuverlässigsten Verkehrsservice für uns in Mecklenburg-Vorpommern. Guide fix an Scout ob der Strotten. Er wird nicht so fix führen. Denn das war noch Blitz und Twors auf der A24 Richtung Berlin, Höhe Pritzwalk. A24 nochmal, jetzt Richtung Hamburg, zwischen Zarrentin und Gudow. B96 Richtung Stralsund, Höhe Rastplatz Rügenblick. B104 in Chemnitz Richtung Staffenhagen. B109 in Jatznik auf beiden Seiten. B191, einmal Ortsausgang Malles Richtung Heiddorf. Dann nochmal in Spornitz Richtung Brenz, dann B196 zwischen Lankengranitz und Serams. In Rostock blitzt es Rövershäger Chaussee stadteinwärts. In Stralsund Feuchtwanger Straße und in Waschow Richtung Zarrentin. Wenn ihr auch noch was sein, fixing durchbimmeln in 0800 Fiefnägen, Fiefnägen 100 oder eine Nachricht schreiben in der NDR MV App.
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6: mit Plattdütschern sind auch heute mit Heike Meier.
7: Ich störe mich da an, dass du Meier falsch schreibst.
6: Was?
7: Na, du heißt doch Heike Meier. Und ja. Das Meier schreibst du doch verkehrt, das müsste doch EI heiten.
6: Da können die Lehrer schon wieder durch. Der Käfen AY, das gefällt dir nicht.
7: Das gehört sich nicht.
6: Sie ist eine Perle, ne? Zusammen mit Pommi stellt Frau Perlberg Plattdüt in Straße und auf die Beine. Hör nicht, liegst hier bei mir. Wo ans ich heit, ja, das weiten die ja nu. Wo ans ein das schrift, ob, ne? Schön, dass ihr da sind. Schönen guten Morgen.
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0: 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Plattdütschlandsendach ist hier ob NDR1 Radio MV. Jedein ist willkommen hier und auch in Stralsund, wenn du Plattdütsch nackt wart. Biete Volkssolidarität einmal in Mahnt. Dann gibt Süffsbacken, Kaugen, Kaffee und immer ein plattdütsche Thema. Ob der Bein stellen da zwei wunderbare Dance. Die Einheit Waltraud Perlberg, Ögelnorm die Perle. Die Anheit Margret Pomerenke, Ögelnorm Pommi. Aber dabei haben neben Plattdütsch noch eine andere Leidenschaft.
1: Ich gehe oft tanzen.
2: Ach.
1: Ja.
2: Und auch bei der Volkssoli? Nee.
1: Ja, auch bei der Volkssoli und auch woanders. Aber das hat so ein Betten nachladen, weil keine
2: Kiels da sind.
1: Nee, die Kiels wollen wir nicht.
2: Die tanzen untereinander mit
1: Ja, Dienst? Wir sind eine Gruppe Dienst und wir tanzen ohne uns und das macht trotzdem Spaß. Das geht ja um die Bewegung. Das geht ja nicht um dann
2: Kiel Land
1: zu kriegen.
2: Richtig. Nee? Ja, was tanzen die denn da?
1: Standardtänze. Wir machen auch essen eine richtige Runde. So mit Rock'n'Roll und Twist
2: ja?
1: und so.
2: Na, aber und die Beine hochschmieden und so?
1: Na,
2: Twistigen, da, bam, bam, bam. Ja?
1: Ja.
2: Ach, was?
1: Die Disc-Jockey, die ist immer begeistert. Die sagt, Juch, Comic, Togien. Weil da ist immer was los und immer Stimmung.
2: Ach, die haben richtig einen Jockey, der da oblegt?
1: Ja, ja. Dann wird auch das Kaffee drum und dann geht das los. Dann geht das von 2:30 bis 6:00. Da geht das dann rund.
2: Aber 3 Stunden kaufen wir da auf Tanzen.
1: Ja. Ja, das macht Spaß.
3: Ich habe ein ganz besonderes Hobby. Und zwar sammle ich Familiennamen. Und wo die all herkommen und wo eins die entstanden sind. Ich habe also zum Beispiel ein paar verrückte Nornamen sammelt. Und die habe ich hier abschreiben. Ich lese mal ein paar Föhe. Gitter Trauernicht. Dieter Hühnerkoch. Ingrid Drinkgiel. In der Frau, die Feldmarkt hat, Kosmund. Wie Hemmen Strahls und hoher Mocker, die hätten Lockenfitz oder Haar. Und dann habe ich noch einen Engelkenz Niedermeier.
2: Engel, was? Engelkenz?
3: Engelkenz Niedermeier. Oder Brunnengräber. Oder Brathöring. Oder Achtenbusch.
2: Die
3: oder
2: leben alle noch in Straße?
3: Nee, ich habe
2: so bloß mal so gut gefunden.
3: Ich habe so einen Zettel neben meinem Fernseher und bietet Radio. Und wenn die so verrückte Namen singen,
2: schreibst du
3: das
2: ob?
3: Glück ob, ja.
2: Was ist die leisten Norm? Welchen hast du Söskieren von den ganzen Tor?
3: Nee, das kann ich mal nicht sagen. Die sind alle so schön verrückt. Hastenteufel zum Beispiel.
2: Oder hast du den Düvel oder hast du den Düvel nicht?
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0: Und die Plattdütsch-Grupp und Stralsund, die treppt sich das nächste Mal am 30. also 30. September, Klock 2, bei der Volkssoli. Ja, und die Bus, das ist das wunderbare, hält direkt für die Tür. Thema denn, die Harst.

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0: 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Titi ob NDR ein Radio MV für die Kortnachrichten mit Christian Schewe. Ganz viele Tiere, Trecker und regionale Spezialitäten. Für einige ist deshalb sogar die Futtermeile des Landes. Christian Diemela in Mühlengeetz hat heute ihren letzten Tag. Ne?
1: Ja, schnell rumgegangen. Aber halbe Stunde noch, 9 Uhr, dann geht's wieder los für heute. Bis 18 Uhr ist das Messegelände dann geöffnet. Und das Wochenende, das zieht ja immer vor allem Familien an. Bereits gestern am Sonnabend waren viele Eltern mit ihrem Nachwuchs zu sehen und Großeltern mit ihren Enkelkindern. Die riesigen neuen Landmaschinen waren einer der Publikumsmagnete, auch die Tierhallen natürlich. Oder Besucher haben beim Reitturnier draußen im großen Vorführing zugeschaut, das auch heute wieder den ganzen Tag über stattfindet. Und auch immer ein absoluter Lieblingspublikumsmagnet. Rund 160 Tierrassen wurden auf der Mela gezeigt. Nach dem Wahlerfolg der AfD in Sachsen-Anhalt hat es gestern bundesweit zahlreiche Demonstrationen gegen Rechtsextremismus gegeben. Auch im Norden gingen zehntausende Menschen auf die Straße, unter anderem in Schwerin, in Rostock, Hamburg, Hannover und Bremen. Auf den Kundgebungen mahnten die Menschen den demokratischen Zusammenhalt an. Allein in Hamburg sprachen die Veranstalter von 25.000 Teilnehmern und die Polizei hat diese Zahl auch bestätigt. Und noch der kurze Blick in die Fußball-Bundesliga. Borussia Dortmund schlägt den SC Paderborn mit 3:0. Die TSG Hoffenheim besiegt den VfB Stuttgart 2:1. Der SC Freiburg besiegt Borussia Mönchengladbach 5:0. Die Freiburger sind damit neuer Tabellenführer in der Bundesliga. Der FC Augsburg und Bayer Leverkusen trennen sich 2:2 unentschieden. Der FSV Mainz 05 unterliegt Eintracht Frankfurt mit 1:3. Und im Abendspiel haben sich der 1. FC Köln und Werder Bremen unentschieden getrennt 1:1.
0: 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Für uns in Mecklenburg-Vorpommern. 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In Augenblick sind 15. In Worn an Müritz und auch in Marnitz und Söstheinal in Beutzenburg. Die Wind, die kümmt unter Südwest, Bett West, ist bloß schwach unterwegs. An der Westküsten gibt es Lütbetten-Mierstoff. 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Aber das Wart noch blitzt auf der A24 gleich zweimal Richtung Berlin, einmal Höhe Pritzwalk, dann nochmal Richtung Hamburg zwischen Zarrentin und Gudow. Auf der B96 Richtung Straße und Höhe Rastplatz Rügenblick. Es blitzt auf der B104 in Chemnitz Richtung Staffenhagen. B109 in Jatznick auf beiden Seiten. B191 auch zweimal, einmal Ortsausgang Malles Richtung Heiddorf und dann nochmal in Spornitz Richtung Brenz. Dann auf der B196 blitzt es zwischen Lankengranitz und Seerams in Rostock, Röversheger Chaussee stadteinwärts, in Stralsund, Leon-Feuchtwanger Straße und in Waschow Richtung Zarrentin. Wenn hier auch noch was sein, Stau, Blitze, wat weit ich, Fixing durchbimmeln, 0800, fiefnägen, 100 oder eine Nachricht schreiben in der NDR MV App.
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2: Mit Andreas Luski, guten Morgen. In Wismar haben gestern etwa 1700 Menschen an der Christopher Street Day Veranstaltung teilgenommen. Sie hatten sich am frühen Nachmittag auf dem Marktplatz versammelt und zogen dort mit Bussen und weiteren Fahrzeugen durch die Altstadt. Eine

0: Liga ein Spitzenspiel an. Der Tabellenzweite spielt beim Tabellenersten Berliner AK. Der Aufsteiger aus Schwerin ist bisher noch ungeschlagen, hat zweimal gewonnen und einmal unentschieden gespielt. Anstoß im Berliner Poststadion ist 14 Uhr. Zur selben Zeit spielt auch der FC Anker Wismar in Berlin bei Tennis Borussia Berlin. Die Handballerinnen von Grün-Weiß Schwerin haben gestern ihr erstes Heimspiel in der neuen Saison gegen das Junior-Team des Buxtehuder SV mit 41:28 gewonnen.
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1: Du Tom, in Amerika, da haben sie eine Maschine erfunden, die kann feststellen, ob du die Wahrheit sagst oder ob du lügst.
2: Was? So was haben die nur erst erfunden? Mit so was bin ich sie dörrig, Johann, verheiratet.

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0: 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Schönen Sonntag wünsche ich euch. 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
1: Erstmal einen schönen guten Morgen hier an diesem Sonntag. Ja, jetzt geht ganz genau geht's los. In Mühlen geht's nämlich weiter mit der Mela. Um 9 Uhr öffnen die Tore. Christian Schäfer aus unserer Nachrichtenredaktion. Was gibt's denn heute so alles auf dem Programm?
2: Ja, wieder so einiges. Ich denke mal, da ist für jeden etwas dabei. Es ist ja der letzte Tag der diesjährigen Mela. Also wieder Tiere, Trecker und Maschinen. Und für jeden, wie gesagt, müsste eigentlich was dabei sein. Aus Mühlen geht's, berichtet Franziska Drewes.
3: Bereits gestern am Sonnabend waren viele Eltern mit ihrem Nachwuchs zu sehen und Großeltern mit ihren Enkelkindern. Die riesigen neuen Landmaschinen waren Publikumsmagnet, auch die Tierhallen. Oder Besucher haben beim Reitturnier draußen im großen Vorföhring zugeschaut, das auch heute wieder den ganzen Tag über stattfindet. Rund 160 Tierrassen werden gezeigt. Schafe, Tauben, Kaninchen, Pferde, auch wieder Schweine und Rinder, erzählt Messechefin Mondesi.
4: Viele Besucher, gerade auch am Wochenende, nutzen die Gelegenheit, um sich auch über Nutztiere aufklären zu lassen, um sie auch einfach mal zu sehen. Von daher halten wir auch daran fest, natürlich immer unter dem Tierschutz.
3: Ein Familienticket kostet unverändert 45 Euro und gilt für 2 Erwachsene und 2 oder mehr Kinder. Parkplätze sind nach wie vor kostenfrei.
2: Eine Woche vor der Landtagswahl hat das Bündnis Zusammen bewegen tausende Menschen in Rostock auf die Straße gebracht. Bei einer Demonstration und einem Hafenfest sollte die demokratische Mehrheit in Mecklenburg-Vorpommern sichtbar gemacht werden. Jörn Jakob Gericke berichtet aus dem Ostseestudio.
5: Für die Demokratie und für mehr Offenheit und Toleranz. Gegen den Rechtsruck im Land, für ein Gemeinschaftsgefühl. Das haben einige Teilnehmende der Demonstration in Rostock als Gründe genannt, dabei zu sein. Etwa 3000 Menschen waren gestern laut einer Schätzung der Polizei hier auf die Straße gegangen. Eine Sprecherin von Zusammenbewegen zeigte sich überwältigt. In Rostock habe sich gezeigt, dass sich viele Menschen ein offenes, demokratisches Mecklenburg-Vorpommern wünschten. In der jüngsten Umfrage zur Landtagswahl sei die AfD zwar stärkste Kraft, aber die Wahl sei noch offen und jede Stimme zähle. Das Bündnis hatte in den vergangenen Monaten bereits zahlreiche Veranstaltungen im ganzen Land organisiert.
2: In ganz Deutschland läuft heute der Tag des offenen Denkmals und natürlich auch in Mecklenburg-Vorpommern. Mehr als 6500 Schlösser, ehemalige Industriestätten, besondere Häuser, Parks und andere historische Schauplätze öffnen ihre Türen für die Besucher bundesweit. Auch Denkmäler, die sonst nicht zugänglich sind, machen mit. Angeboten werden zum Beispiel Führungen, Konzerten und Mitmachaktionen. Ziel des Aktionstages ist es, auf die vielen Erinnerungsstätten in Deutschland aufmerksam zu machen und die Arbeit der Denkmalpflege zu zeigen. Der Elefantenhof in Platschow bei Grabow wehrt sich gegen Vorwürfe der Tierquälerei. Die Tierschutzorganisation PETA hatte kritisiert, dass ein Elefant des Hofes in einem Internetvideo nicht artgerecht behandelt worden sein soll. Hannes Vogt aus dem Mecklenburg-Studio Schwerin.
6: Der Elefantenhofbetreiber Sonny Frankello bestätigte dem NDR, dass dieses Video auf seinem Hof gedreht worden ist. Er weist die Vorwürfe aber zurück. Frankello war bei dem Videodreh dabei und habe diesen professionell begleitet. Er arbeite seit 55 Jahren professionell mit Elefanten und habe alle notwendigen Genehmigungen. In dem von Peter kritisierten Video ist zu sehen, wie 2 Influencer den Elefanten in einem scheinbar zu engen Raum zum Tanzen animieren. Der Raum war aber lediglich eine Kulisse, aufgebaut in einer großen Halle auf dem Elefantenhof in Platschow. Laut Frankello ging es dem Tier zu keinem Zeitpunkt schlecht. Die Tierschutzorganisation hat ihre Vorwürfe mittlerweile abgemildert. Generell kritisiert sie aber jede Art von Unterhaltung, in der Tiere vorkommen.
2: Der KI-Konzern OpenAI verschiebt seinen geplanten Börsengang mindestens bis ins nächste Jahr. Unternehmenschef Altman sagte dem Magazin Fortune, angesichts der aktuellen Sicherheitsbedenken bei künstlicher Intelligenz sei gerade das ein schlechter Zeitpunkt für einen Börsengang. Altman deutete außerdem an, dass führende KI-Unternehmen kurz vor einer Vereinbarung stehen könnten, die Entwicklung bei künstlicher Intelligenz insgesamt zu verlangsamen, um Risiken zu verringern.
1: Dankeschön, Christian. Und wir schauen mal auf das Wetter hier für uns in Mecklenburg-Vorpommern. Es ist und bleibt ziemlich wechselhaft heute, herbstlich. Ne? Es ist ja auch mal langsam Herbst hier. Nichtsdestotrotz habe ich einen ganz persönlichen Veranstaltungstipp heute für Sie, nämlich das 25. Kürbisfest ab 10 Uhr auf dem Forsthof in Jamel bei Banskow. Ich kann es Ihnen nur wirklich wärmstens ans Herz legen. Es ist so, so schön dort bei der Familie Weinberg und ist vor allem das letzte Kürbisfest. Wirklich tausende Kürbisse, mehr als 40 verschiedene Sorten. Es gibt natürlich Kürbissuppe, Kürbiskuchen, Schwein am Spieß, ganz tolle Handwerkerstände. Und es soll einen Rekordkürbis heute geben. Wie groß der ist, was der wiegt, ne? Das wird erst heute im Laufe des Vormittags dann gelüftet, das Geheimnis. Ja, und das Wetter dazu, auf jeden Fall vielleicht ein kleines Jäckchen einpacken, was vielleicht auch so ein bisschen regenfest ist. Es wird heute immer mal so ein bisschen nass, kaum Auflockerungen, Temperaturen gerade so bei 16 Grad rund um Schwerin. Wir haben 16 Grad in Stralsund, 15 Grad in Neubrandenburg, ja. Bis zu 21 Grad soll das ja heute noch geben. Richtung Stralsund kann auch mal so ein bisschen Sonne rauskommen. In der kommenden Nacht trocknet es dann langsam ab. Da haben wir noch dicke Wolken unterwegs bei so 13 bis 10 Grad. Und morgen am Montag geht es erstmal freundlich los. Dann insgesamt eher so ein grauer Montag, aber trocken bei um die 20 Grad. 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Und heute Morgen bzw. am Vormittag startet ja jetzt gleich das Jedermann-Radrennen in Schwerin. Das heißt dann, die Werderstraße zwischen Schliemannstraße und Schlossstraße sind die Straßen alle bis 15 Uhr heute Nachmittag voll gesperrt. Also vor allem nachher gleich so um 9.45 Uhr bis ungefähr so halb elf für den scharfen Start, wenn man es so gut will, gibt es kurzzeitige Vollsperrungen, dass Sie das mal gehört haben. Und geblitzt wird auch noch auf der A24 Richtung Berlin, Höhe Pritzweig, Richtung Hamburg zwischen Zarrentin und Gudow und auch im Kreuz Wittstock-Dosse beidseitig. Dann auf der B96 Richtung Stralsund, Höhe Rastplatz Rügenblick, dann auf der 104 in Chemnitz Richtung Staffenhagen, auf der 105 in Mönchhagen Richtung Rostock, dann geht's auf die 109 in Jatznick beidseitig, auf der B191 Ortsausgang Mallis Richtung Heidorf, B191 in Spornitz Richtung Brenz, dann geht's nach Rügen B196 zwischen Lankengranitz und Serams, in Rostock immer noch Röversheger Chaussee stadteinwärts, in Stralsund in der Straße Vogelwiese und dann haben wir noch einen in Waschow Richtung Zarrentin. Dankeschön an Marina und Jacqueline, die sich heute schon bei uns gemeldet haben. Ganz früh machen Sie es wie die, klingeln Sie hier durch. 0800 59 59 100. Vielleicht auch noch mit einem schönen V-Tipp, was Sie heute so Schönes machen. Auch wenn es ein bisschen herbstlich ist. Ne? Das ist ja hier nichts Dickes. Im Norden sind wir Regen ja gewöhnt. Also schreiben Sie uns immer gerne durch. Auch gerne mit einer Sprachnachricht dann über die NDR MV-App.
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1: Und dem Lieblingsmix bei NDR 1 Radio MV. Die aktuellen Hits, die deutschen, die Kulthits und vor allem die meisten 80er. Und denen ich liebe sie, ich liebe diese Stimme. Man erkennt sie sofort. Jennifer Rush, Ring of Ice. Wir starten in diesem Sonntagvormittag.
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0: So ein schöner Hit, Madonna und Frozen. In ihrem Lieblingsmix bei NDR1 Radio MV am Sonntagmorgen. Ja, und das Hexenhaus auf Hiddensee, eines der ältesten Häuser auf der Insel, ist ja nur einmal im Jahr für Besucher geöffnet. Und zwar am Tag des offenen Denkmals am Sonntag. Und auch die Kloster- und Schlossanlage Dagun macht ja mit, in der Nähe von der Min heute. Frank Hamann vom Förderverein. Was erwartet mich, wenn ich heute zu Ihnen komme?
1: Wenn Sie nach Dagun kommen, am heutigen Tag des offenen Denkmals, dann können Sie Geschichte direkt vor Ort erleben. Die Daguner Kloster-Schlossanlage gehört bekanntermaßen zu den bedeutendsten historischen Bauwerken in Mecklenburg-Vorpommern. Und hier könnt ihr heute 850 Jahre ununterbrochene Kultur- und Sozialgeschichte des Landes Mecklenburg-Vorpommern live und zum Anfassen erleben.
0: Herr Hamann, was sind denn so die Highlights? Hauen Sie mal raus.
1: Man bekommt heute zum Tag des offenen Denkmals Einblicke und Möglichkeiten, die man an normalen Besuchstagen nicht bekommt. Mhm. Die zauberhafte Kulisse, die 15 Hektar große Parkanlage, die eindrucksvolle Ruinenkulisse. Wir bieten Führungen an heute und lecker Eis, Kaffee und Kuchen gibt's auch.
0: Dankeschön, Frank Hamann von der Kloster- und Schloss.

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2: Wir gucken mal auf das Wetter für uns in Mecklenburg-Vorpommern. Und das ist so richtig schön herbstlich heute. So ein bisschen diesig draußen. Da kann man sich schön muggelig machen oder noch mal ordentlich was unternehmen. Mit der passenden Regenjacke und Gummistiefeln auf jeden Fall. Ja, Temperaturen aktuell 16 Grad in Parchim. Wir haben 16 Grad in Stralsund. Da lockert es auch gerade so ein bisschen auf. Und 16 Grad in Neubrandenburg. Es wird immer mal wieder so ein bisschen nass heute im Laufe des Tages. Es gibt so ein bisschen Sonne, aber meist eher so in Richtung Stralsund bei um die 21 Grad. In der kommenden Nacht ziehen dann alle Schauer langsam raus. Und meistens dann ja noch viele Wolken unterwegs, bleibt wohl aber trocken bei so 13 bis 10 Grad. Und der 3-Tage-Trend, ja morgen am Montag geht es erstmal noch ganz nett los. Und insgesamt dann viele Wolken, bleibt aber trocken bei so um die 20 Grad. Am Dienstag gibt es so einen Mix aus Sonne und Wolken, auch meist trocken bei bis zu 24 Grad. Und am Mittwoch kommt vielleicht wieder so ein Schauer mal mit dazu bei um die 21 Grad. 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Heute gibt es ja das Jedermann-Radrennen in Schwerin. Da kommt es natürlich dann zu Sperrungen bzw. Vollsperrungen bis 15 Uhr, vor allem im Bereich Werderstraße zwischen Schliemannstraße und Schlossstraße. Vor allem jetzt gleich in der Viertelstunde bis ca. 10.30 Uhr immer wieder kleine Vollsperrungen, ne? Dass Sie das mal gehört haben. Dann wird noch geblitzt auf der A24 Richtung Berlin, Höhe Pritzwalk, Richtung Hamburg zwischen Zarrentin und Gudow und im Kreuz Wittstock-Dosse beidseitig. Dann auf der B96 Richtung Stralsund und Höhe Rastplatz Rügenblick. Auf der 104 in Chemnitz Richtung Staffenhagen. Auf der 105 in Mönchhagen Richtung Rostock. Auf der 109 in Jatznik beidseitig. Auf der BN191 Ortsausgang Mallis Richtung Heidorf. BN191 in Spornitz Richtung Brenz. Dann geht's nach Rügen BN196 zwischen Lanken-Granitz und Serams. In Rostock Röversheger Chaussee stadteinwärts. In Stralsund in der Straße Vogelwiese. Und dann haben wir noch einen in Waschow Richtung Zarrentin. Vielen Dank an Matthias und Nico, die sich schon gemeldet haben. Mitten im Blitzer machen Sie es genauso wie die, klingeln Sie hier durch 0800 59 59 100 oder Sie schicken mal fix eine Sprachnachricht oder eine Nachricht über die NDR-MV-App. Auch gerne, wenn Sie noch so einen kleinen Tipp haben, wo man heute hin kann, hat zum Beispiel gerade der Helmut aus Altrese gemacht. Hören wir mal rein.
3: Unser Lindendorf-Verein Altrese lädt wieder zur Kultur am Ofen ein. Von 15 bis 17 Uhr mit Live-Musik, frischem Brot aus dem Backofen, Yum. Kuchen, Kaffee, Live-Musik. Wir erwarten viele Gäste um Neubrandenburg, Altrese und Penzlin.
2: Ja, also wenn Sie noch nichts vorhaben, ab nach Altrese, da ist ordentlich was los. Und ja, wie gesagt, wenn Sie noch mal einen anderen Tipp haben, immer her damit.
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2: Und hier im Lieblingsmix bei NDR 1 Radio MV wissen Sie ja, wir spielen die Kulthits. Wir spielen die deutschen und die aktuellen und der ist großartig. Post Malone und Circles am Sonntagmorgen. Ich wünsche Ihnen einen richtig tollen Tag. Machen Sie sich das schön. Jetzt.

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1: Mit Andreas Luski, guten Tag. Aufräumen kann Spaß machen, so sehen das die Organisatoren des Clean-Up Days im Lindengarten in Wismar. Aus dem Sammeln wird ein Wettbewerb. Wer findet zum Beispiel das schwerste Stück Abfall? Dafür gibt es sogar Preise. Und abgesehen vom Müllsammeln gibt es Spiele und Mitmachangebote, Kaffee und Kuchen sowie eine kleine Aufführung der Mops-Fledermaus. Los geht es um 13 Uhr am Treff im Lindengarten in der Bauhofstraße. Heute ist einerseits Tag der Ruhe und auch Tag des offenen Denkmals. Beides kombiniert in Schwerin der Waldfriedhof. Hier gibt es nicht nur alte Bauwerke und historische Grabstätten zu sehen, sondern es wird auch ein abwechslungsreiches Programm geboten. Der Landesbeauftragte für die Aufarbeitung der SED-Diktatur Burkhard Bley erinnert an den DDR-Oppositionellen und Fluchthelfer Michael Gartenschläger, der vor 50 Jahren an der innerdeutschen Grenze erschossen wurde. Führungen auf dem Friedhof informieren über Grab- und Bestattungsformen oder die Geschichte. Es gibt auch Angebote für Familien. In Friedrichshagen bei Plüschow lädt der Förderverein zur Erhaltung der Kirche heute zur Kirchenführung und Sonntagsmatinee ein. Dabei tritt das Zeder-Quartett aus Innsbruck auf. Los geht es um 10 Uhr mit dem Gottesdienst, um 11.30 Uhr beginnt die Matinee. Um 17 Uhr gibt es eine Führung, bei der es dann um Baugeschichte, Kirchenraum und Kulturarbeit geht. Der Eintritt ist frei, um Spenden für den Erhalt der Kirche wird gebeten.
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5: Schönen guten Morgen am Sonntag, 10 Uhr.
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5: Ja, und es geht auf die Zielgerade, denn die Agrarschau Mela ist ja vor einer Stunde in ihren letzten Messetag gestartet. Ne, Christian Schewe aus unserer Nachrichtenredaktion?
6: Ja, und dann ist ja auch schon wieder rum, die Mela 2026, ging ruckzuck. Bis 18 Uhr aber werden unter anderem noch rund 800 Nutztiere gezeigt und natürlich viele Landmaschinen. Aus Mühlen geht's, Franziska Drebes.
7: Die unterschiedlichsten Tierarten und Rassen stehen heute im Mittelpunkt. Das kleinste und leichteste Nutztier, die Honigbiene, ist dabei und das größte bzw. schwerste. Ein Angusbulle wird in der Rinderhalle gezeigt. Er wiegt mehr als 1400 Kilogramm. Den ganzen Tag über gibt es ein Reit- und Springturnier. Hunde und ihre Besitzer messen sich bei einem Agility-Wettbewerb und müssen einen Hindernisparcours überwinden. Auf der großen Landestierschau wird über viele Rassen informiert. Schafe, Rinder oder Hühner werden vorgestellt. Und am Ende wird das Tier der Mela 2027 verkündet. Aktuell ist es noch das rauwollige pommersche Landschaf.
6: Eine Woche vor der Landtagswahl hat das Bündnis Zusammen bewegen tausende Menschen in Rostock auf die Straße gebracht. Bei einer Demonstration und einem Hafenfest sollte die demokratische Mehrheit in Mecklenburg-Vorpommern sichtbar gemacht werden. Jörn Jakob Gierig aus dem Ostseestudio.
8: Für die Demokratie und für mehr Offenheit und Toleranz. Gegen den Rechtsruck im Land, für ein Gemeinschaftsgefühl. Das haben einige Teilnehmende der Demonstration in Rostock als Gründe genannt, dabei zu sein. Etwa 3000 Menschen waren gestern laut einer Schätzung der Polizei hier auf die Straße gegangen. Eine Sprecherin von Zusammenbewegen zeigte sich überwältigt. In Rostock habe sich gezeigt, dass sich viele Menschen ein offenes, demokratisches Mecklenburg-Vorpommern wünschten. In der jüngsten Umfrage zur Landtagswahl sei die AfD zwar stärkste Kraft, aber die Wahl sei noch offen und jede Stimme zähle. Das Bündnis hatte in den vergangenen Monaten bereits zahlreiche Veranstaltungen im ganzen Land organisiert.
6: US-Präsident Trump vermutet nach eigenen Angaben den Iran hinter dem Drohnenangriff auf eine wichtige Ölpipeline in Saudi-Arabien. Wahrscheinlich sei Teheran verantwortlich, sagte Trump vor Journalisten in Dublin. Saudi-Arabien zufolge ging der Angriff von irakischem Gebiet aus. Die Führung in Bagdad bestätigte das. Die Pipeline wurde inzwischen aus Sicherheitsgründen geschlossen. Dies könnte die Ölpreise in den kommenden Tagen weiter in die Höhe treiben. In Schweden wählen die Bürger heute ein neues Parlament. Der konservative Regierungschef Kristersson arbeitet dabei um den Machterhalt. Seine Herausforderin ist seine Vorgängerin im Amt, die Sozialdemokratin Andersson. Kristersson regiert derzeit mit einer Koalition aus Konservativen, Christdemokraten und Liberalen. Unterstützt wird die Regierung von den rechtspopulistischen Schwedendemokraten. Kristersson hat in Aussicht gestellt, dass die Rechtspopulisten Teil seiner künftigen Regierung werden könnten. An vielen Orten des Landes öffnen heute unter Denkmalschutz stehende Gebäude ihre Türen für Besucher. Immer am zweiten Wochenende im September wird in Deutschland der Tag des offenen Denkmals gefeiert. Aus der aktuellen Redaktion Thomas Köhler.
9: Deutschlandweit sind es etwa 6.500, in Mecklenburg-Vorpommern rund 300 Orte, die heute Besucher erwarten. Darunter viele Dorfkirchen, Gutshäuser und Schlösser. In Lübsdorf bei Schwerin gibt es einen Einblick in die Sanierung des Privatbahnhofs des Mecklenburger Herzogs. In Eldena bei Greifswald öffnet die Bockwindmühle, in Diewitz bei Bad die Wasserburg und in Rostock das Kuhtor. Auch in die Fürstengruft in Putbus auf Rügen können Besucher hinabsteigen. Den Tag des offenen Denkmals gibt es seit fast 100 Jahren. Er wird von der Stiftung Denkmalschutz organisiert. Sie möchte damit die Aufmerksamkeit auf historisch wertvolle Bauten lenken, um sie für die Nachwelt zu erhalten.
5: Ja, ist einiges los hier heute bei uns in Mecklenburg-Vorpommern. Und wir haben da gerade auch noch eine Nachricht bekommen über die NDR-MV-App.
10: Guten Morgen, hier ist Marita aus Rostock. Heute ist Zoofest in Rostock. Für groß und klein, es ist alles da. Es ist auch sogar ein Trödelmarkt da, also für alles gesorgt. von 10 bis 17 Uhr. Schönen Sonntag.
5: Dankeschön, liebe Marita. Ja, und auf jeden Fall so ein bisschen wetterfest anziehen. Ne? Also ein bisschen dickere Jacke schon mal. Gutes Schuhwerk, sag ich mal, denn es ist und bleibt so ein bisschen herbstlich heute und vor allem immer mal nass. In Wismar haben wir gerade 17 Grad, 16 Grad haben wir in Stralsund und 16 Grad in Neustrelitz. Bis zu 21 Grad soll es ja heute noch geben. Und Sonne gibt es vor allem Richtung Vorpommern, also so Richtung Stralsund, ne? Im Laufe des Tages. Das sieht da ganz gut aus. In der kommenden Nacht ziehen dann die letzten Schauer Richtung Osten langsam ab. Es bleibt aber dick bewölkt und meist aber trocken bei so 13 bis 10 Grad. Und morgen am Montag geht es erstmal noch ganz schön los. Insgesamt dann aber wieder viele dicke Wolken, bleibt aber trocken bei um die 20 Grad. 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Nochmal der Hinweis für das Jedermann-Radrennen in Schwerin. Ne? Die Werderstraße zwischen Schliemannstraße und Schlossstraße bis 15 Uhr heute voll gesperrt. Und geblitzt wird auch noch auf der A24 Richtung Berlin Höhe Pritzwalk, dann Richtung Hamburg zwischen Zarrentin und Gudow und auch im Kreuz Wittstock-Dosse beidseitig. Dann geht's auf die B96, nämlich Richtung Stralsund, Höhe Rastplatz Rügenblick, auf der 104 in Chemnitz Richtung Staffenhagen. Dann auf der 105 in Mönchhagen Richtung Rostock, auf der 109 in Jatznick beidseitig, B191 Ortsausgang Mallis Richtung Heidorf und auch in Spornitz Richtung Brenz, auf der B196 auf Rügen zwischen Lankenkranitz und Serams, in Greifswald an Klammer Landstraße, in Rostock Röversheger Chaussee stadteinwärts, dann haben wir noch einen Stralsund, nämlich in der Straße Vogelwiese und in Waschow Richtung Zarrentin. Ja, machen Sie sich, Marita, wenn Sie noch einen schönen Tipp haben, wo man heute noch mal hin kann, klingeln Sie hier durch 0800 59 59 100. Oder wenn Sie auch Blitze haben, dann schicken Sie gerne auch eine Nachricht über die NDR MV App. Gern eben auch eine Sprachnachricht.
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5: 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Und hier wird es jetzt noch mal so ein bisschen sommerlich, finde ich. Marquez, vayamos, compañeros.
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0: Frau Joris und nur die Musik. Und bei unserer Lieblingsimbisschefin Stefanie lernen wir gleich, wofür man eine Kaffeemaschine übrigens auch noch benutzen kann.
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1: Und das sind ihre Gäste. Herr Ahlers.
3: Na, das tut dir nichts zu sagen.
1: Udo.
4: Ja. Das kann's haben.
1: Und Opa Gerke.
5: Steffi, machst du mir Mettbrötchen?
2: Nee, muss ich erst. Du, Franz, ich kann jetzt grad gar nicht.
5: Was?
3: Da krieg ich jetzt bald mal einen Kaffee.
2: Ruhe jetzt mal. Sobald die Ein-Aus-Taste dauerhaft leuchtet, ist die Maschine betriebsbereit. Ach so, ja. Du, ich hab jetzt eine Pet-Maschine.
4: Oha.
2: Ist ein Kaffee-Creme Arabica, Georg?
3: Na, wieso? Bisher ging das doch auch ohne ganz gut.
5: Hier, mein Mitbrötchen her. Zack, zack, jetzt.
4: Also, Steffi, ja? Arabica, das möchte ich mal probieren.
2: Ja, du, das ist sogar Creme Arabica Intention.
4: Allein schon.
2: Ja, mit so einem schicken Ding über dem O.
3: Ja, aber du hast ja mich gefragt. Ich will erst sein.
2: Bitte. Stellen Sie den Becher mittig auf das Abtropfgitter. Also, ich drück jetzt mal.
4: Also.
3: Donnerwelle.
2: Ui. Das ist ja Wahnsinn. Nach Brühende können Sie den Kaffee genießen. Hier, mein Georg.
3: Ja, was, da ist ja nur so eine kleine Schaumpfütze drin.
4: Du, Georg, das ist die Zukunft. Das kannst du nicht aufhalten.
2: Ja, nun weiß ich auch gar nicht, wo ich mit der alten Kaffeemaschine hin sollte. Auf den gelben Sack ist ja Plastik.
5: Du kannst alles reinschmeißen. Ich tue dir sogar alte Lackfarbe rein.
4: Ja, Moment, wieso willst du die denn wegschmeißen? Sie geht ja noch, sie brüht ja noch.
2: Ja.
4: Ja, du machst wie ich. Dann machst du jetzt kein Kaffee rein, sondern so 3-4 Brühwürfel direkt im Filter.
3: Kaffee und Brühe mit derselben Maschine, du tickst doch nicht richtig, Mensch.
4: Ja, wieso, das ist Brühe in Schubverfahren. Und nun stell dir mal vor, du bist jetzt gerade noch irgendwo draußen an rumstehen oder was und hast Kriechkälte und denkst jetzt gleich eine schöne Brühe.
2: Ja, und danach ab in die Wanne, ne? Schön Prosecco und der Pilava.
4: Ja, und dann hast du deine Kaffeemaschine schon mit Zeitschaltuhr punktgenau in Gang gesetzt. Kommst nach Hause und da duftet schon in Flur schön nach Brühe.
2: Ah, ja.
3: Ja, dann tu doch gleich Würstchen unten in die Kanne und das Wurstwasser kippst in die Maschine, dann brüht er, dann hast du heiße Würstchen und brauchst nicht mehr dabei stehen. Also.
4: Du, Georg.
2: Einmalig.
4: Erleichterung. Weißt du was, dann brauchst du ja bald gar keinen Herrn mehr, ne? Also.
5: Also ich brauch noch beliebter Badeort mit 5 Buchstaben.
2: Ja, Wanne, sag ich doch.
5: Jawohl.
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Diesen Hit kann man einfach nur lieben, diesen aktuellen Hit Shaboozy featuring Miles Smith, Blink Twice in ihrem Lieblingsmix bei NDR 1 Radio MV. 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Natürlich auch an diesem Sonntagvormittag und jetzt Yasu, Nobody's Diary. Einen schönen Sonntag.

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3: Ja, und jetzt gucken wir mal auf das Wetter für uns in Mecklenburg-Vorpommern. Und wenn man solche Nachrichten kriegt wie ich hier über die NDR MV-App, so darf es nämlich gern weitergehen.
4: Ja moin, mieses Wetter und die pure gute Laune aus dem Radio. Was kann es Besseres geben? Liebe Resi, die M&Ms aus Greifswald wünschen dir und allen Hörern einen schönen Sonntag.
3: Ach ihr Lieben, vielen lieben Dank. Ja, das Wetter ist wirklich eher so, ich sag mal, gewöhnungsbedürftig heute, ne? Sehr, sehr herbstlich. Viele dicke Wolken, immer mal so ein fieser Nieselregen oder auch ein ordentlicher Schauer. Aber ich kann mal sagen, Richtung Stralsund sieht das nachher im Laufe des Tages doch noch ganz gut aus. Da gibt es so eher Chancen mal auf Sonne. Ne? Aktuelle Temperaturen, 16 Grad haben wir in Waren. Wir haben 17 in Ribnitz-Damgarten aktuell und in Ludwigslust 17 Grad. Bis zu 20, 21 Grad soll es ja heute noch geben. Und es sind diverse Märkte. In Kriwitz haben wir zum Beispiel einen richtig schönen Herbstmarkt noch bis 16 Uhr an der Seepromenade entlang der Weinbergstraße. Herrliches Herbstflair. Es gibt leckeres Essen aus der Region. Es gibt einen Handwerkermarkt. Also wie gesagt, aber ein bisschen wetterfest halt anziehen. Ne? In der kommenden Nacht ziehen dann die Schauer langsam Richtung Osten raus. Dann trocknet es auch ab. Es sind aber noch dicke Wolken unterwegs bei so 13 bis 10 Grad. Und der Drei-Tage-Trend morgen am Montag geht das schön los. Dann wird das eher so ein grauer Start, aber insgesamt trocken bei um die 20 Grad. Am Dienstag denn bis zu 24 Grad, vor allem so ein bisschen Sonne auch wieder und meist trocken und am Mittwoch vielleicht wieder so ein paar Schauer bei ähnlichen Temperaturen. 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Das Jedermann-Radrennen ist ja heute noch in Schwerin und zwar bis 15 Uhr gibt es da diverse Sperrungen, vor allem Vollsperrungen. Die Werderstraße nämlich, zwischen der Schliemannstraße und der Schlossstraße und natürlich immer mal kurzzeitige Vollsperrungen. Zum Beispiel Graf-Schack-Allee, Platz der Jugend, Ludwigs-Luster-Chaussee, Kriwitzer Chaussee, Plater Straße, dass Sie das mal auf dem Zettel haben. Und geblitzt wird auch noch auf der A24 Richtung Berlin-Höhe Pritzwalk und Richtung Hamburg zwischen Zarrentin und Gudow und dann im Kreuz wird Stockdosse beidseitig. Auf der B96 Richtung Stralsund, Höhe Rastplatz Rügenblick. Dann geht's auf die 104 in Chemnitz, nämlich Richtung Staffenhagen. Auf der 105 in Mönchhagen Richtung Rostock. Auf der 109 in Jatznik beidseitig. Auf der B191 Ortsausgang Mallis Richtung Heiddorf. In Spornitz Richtung Brenz ist auch die B191. Dann auf Rügen B196 zwischen Lankengranitz und Serams. In Greifswald, Anklamer Landstraße. In Rostock, Rövershäger Chaussee stadteinwärts. In Stralsund, in der Straße Vogelwiese. Und dann haben wir noch einen in Waschow Richtung Zarrentin. Dankeschön an die M&Ms zum Beispiel aus Greifswald oder auch Marita, die sich hier heute schon bei mir gemeldet haben. Das können Sie ja auch jederzeit tun über die NDR MV-App, eben auch über eine Sprachnachricht zum Beispiel, wie die M&Ms und Marita das zum Beispiel ja gemacht haben. Oder Sie klingeln ganz klassisch durch 0800 5959 100. Die Möglichkeit besteht ja auch jederzeit.
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3: 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Wir spielen die deutschen und die absoluten Kulthits wie den hier. Electric Light Orchestra, Don't Bring Me Down.
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0: Vorgelegen Sonntag Ihnen, NDR1, Radio MV hier. Ja, und wer heute noch raus will, was richtig Schönes machen, bitte einmal Hände heben. Ja, heute ist nämlich die letzte Chance, die Mela zu besuchen. Also Regenjacke an, Gummistiefel an, die Mecklenburgische Landwirtschaftsausstellung im Mühlengehetz bei Gustude feiert ja in diesem Jahr ihr 35. Jubiläum. So, und unsere Mela-Reporterin Franziska Drewes. Franzi, die Mela hat sich selbst ja ein besonderes Geburtstagsgeschenk gemacht. Welches denn? Das muss man erzählen.
1: Eine spektakuläre Show, Timbersports, das ist ein internationaler Extremsport. Genauer gesagt sind das Sportholzfäller, die mit kräftigen Motorsägen sekundenschnell Bäume zerlegen. 80 PS schaffen die Motorsägen und eine Kettengeschwindigkeit von 240 km/h. Also die Jungs haben ordentlich Muckis, damit sie die massiven Holzblöcke zerkleinern. Muss ich mir heute auch noch unbedingt anschauen.
0: Ja, und die Showzeiten, die habe ich jetzt auch mal schon mal gleich für Sie hier. Und zwar um 12.45 Uhr bis 13.30 Uhr ist die nächste. Und dann nochmal um 14:45 bis 16 Uhr im Block E im Forstbereich. Also ab zur Mela. Das wird auf jeden Fall ordentlich rustikal hier heute. Und hier gibt es vor allem jetzt die meisten 80er bei uns bei NDR1 Radio MV. Alpha Will, Dance With Me. Einen richtig tollen Sonntag für

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2: Einen gemütlichen Sonntagvormittag in wenigen Sekunden, jetzt gleich 11 Uhr.
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2: Ja, und seit 2 Stunden läuft der letzte Messetag auf der Mela im Mühlengeetz bei Güstrow und Christian Schäfer aus unserer Nachrichtenredaktion. Ja, das heißt, letzte Chance, wer noch Lust hat, ne?
3: Ja, genau, bis heute Abend, 18 Uhr, du warst da ja sehr genau mit der Zeit. Das sind ja noch 5 Stunden, 59 Minuten und 30 Sekunden. Ne? Und es ist auch heute wieder einiges los, das können wir versprechen. Franziska Drewes berichtet aus Mühlengeetz.
4: Auch an diesem Vormittag ist das Messegelände bereits gut gefüllt. Die Mela-Wochenenden werden meist von interessierten Familien genutzt, sowohl aus der Stadt als auch vom Land. Viele Kinder mit ihren Eltern sind zu sehen. Sie schauen sich die neuesten Traktoren, Düngefahrzeuge oder auch die vielen Nutztiere an. Und Jugendliche nutzen diesen letzten Messetag oft, weil sie selbst in der Landwirtschaft arbeiten. Im Forstbereich zeigen Sportholzfäller ihre Show. Mit rasant schnellen und starken Motorsägen zerlegen sie unter anderem Holzblöcke. Im großen Vorführring läuft wieder ein Reit- und Springturnier und in 2 Stunden um 13 Uhr startet die große Landestierschau.
3: In ganz Deutschland läuft heute der Tag des offenen Denkmals und natürlich auch in Mecklenburg-Vorpommern. Mehr als 6.500 Schlösser, ehemalige Industriestätten, besondere Häuser, Parks und andere historische Schauplätze öffnen ihre Türen für Besucher. Und auch Denkmäler, die sonst nicht zugänglich sind, machen mit. Angeboten werden zum Beispiel Führungen, Konzerten und Mitmachaktionen. Ziel des Aktionstages ist es, auf die vielen Erinnerungsstätten in Deutschland aufmerksam zu machen und die Arbeit der Denkmalpflege zu zeigen. Der Friedrich-Lisch-Denkmalpreis geht in diesem Jahr an den Barther Museumsleiter Gerd Albrecht. Kulturministerin Martin überreicht die Ehrung zur Stunde im Ludwigslüster Schloss. Frage an Juliane Vogt aus dem Vorpommern-Studio in Greifswald. Wofür bekommt er denn den Preis eigentlich?
5: Zu seinen Leistungen als Denkmalretter gehört wohl vor allem die Restaurierung des Museums Papenhof in Barth. An dem Gebäude lassen sich heute 500 Jahre Stadtgeschichte ablesen. Zudem kümmert Albrecht sich ehrenamtlich um die Rettung des Wasserschlosses Diewitz bei Barth. Das Herrenhaus steht auf der Liste der Kulturgüter von nationaler Bedeutung und ist vom Verfall bedroht. Auch die Wiedererrichtung des historischen Pfarrgartens in Starkow 2002, das erste Gartendenkmal des Landes Mecklenburg-Vorpommern, war seine Initiative. Der Friedrich-Lisch-Preis ist mit 4.000 Euro dotiert und wird seit 2007 für besondere Leistungen zur Rettung von historischem Erbe des Landes und für die Verbreitung des Denkmalgedankens in der Öffentlichkeit vergeben.
3: In der Fußball-Regionalliga empfängt der Greifswalder FC heute Lok Leipzig. Leipzig ist amtierender Meister, Greifswald steht aber derzeit in der Tabelle vor Lok. Konrad Buchwald aus dem Vorpommern-Studio, wer ist denn Favorit in diesem Spiel?
6: Ganz klar Lok Leipzig, das sagt zumindest GFC-Trainer Alain Karim. Lok hat die Liga 2-mal in Folge gewonnen, Greifswald dagegen hat in der vergangenen Saison nur knapp den Klassenerhalt geschafft. Leipzig habe deshalb einen ganz anderen Anspruch, liegt allerdings schon 7 Punkte hinter Tabellenführer Erfurt. Der GFC kann dagegen frei aufspielen und hat mit einem Sieg und ein bisschen Glück die Chance auf Platz 3. Die Greifswalder hoffen dabei auf die Unterstützung der Fans. Weit mehr als 1.000 Tickets sind schon verkauft. Heute Nachmittag soll zum ersten Mal in dieser Saison die Marke von 2.000 Zuschauern im Volksstadion geknackt werden. Anpfiff ist um 14 Uhr.
3: Die neue Fußball-Bundesliga-Saison, die ist gerade mal 3 Spieltage alt, hat es bereits den ersten Trainer erwischt. Eugen Polanski ist nach übereinstimmenden Medienberichten nicht mehr Trainer von Borussia Mönchengladbach. Die Entscheidung beim Fußball-Bundesligisten soll zeitnah bekannt gegeben werden, berichtet die Rheinische Post. Die Gladbacher hatten gestern mit 0:5 gegen den SC Freiburg verloren. Die kletterten dadurch auf Tabellenplatz 1, während die Borussia zumindest für den Moment Schlusslicht ist.
2: Dankeschön, Christian. Wir schauen mal auf das herbstliche Wetter für uns hier in Mecklenburg-Vorpommern. Nichtsdestotrotz ist einiges los bei uns hier im Land. Wir haben ja das 25. Kürbisfest noch bis 16 Uhr auf dem Forsthof in Jamel bei Bansko. Und das ist das letzte Mal. Und das ist so ein tolles Kürbisfest. Ich persönlich war auch schon mal da. Es ist so muckelig, es ist so schön. Es gibt Kürbissuppe, Kürbiskuchen. Es ist wirklich natürlich toll. Und dann, wer noch ein bisschen feilschen will, der noch ein bisschen schlendern will, wir haben noch einen Flohmarkt in Spree, nämlich am Bertha-Klingenberg-Platz. Und wenn Sie unterwegs sind, auf jeden Fall, ich glaube mal, eine bisschen dickere Jacke, eine regenfeste Jacke anziehen. Vielleicht auch was Regenfestes so an den Füßen. Es ist nämlich immer mal nass heute, viele Wolken unterwegs. So ein bisschen Sonne wird es geben Richtung Vorpommern im Laufe des Nachmittags dann, vor allem so Richtung Stralsund. Temperaturen aktuell 18 Grad in Ludwigslust, 18 Grad in Ribmitz-Damgarten und 17 in Neubrandenburg. Bis zu 21 soll es ja heute noch geben. In der kommenden Nacht dann alle Schauer langsam Richtung Osten raus. Viele Wolken bleiben aber, es bleibt aber trocken bei so 13 bis 10 Grad. Und morgen am Montag geht das erstmal ganz nett los. Und dann kommen dicke Wolken, es bleibt grau, aber trocken bei so um die 20 Grad. 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Wir haben noch das Jedermann-Radrennen in Schwerin. Bis 15 Uhr sind voll gesperrt die Werderstraße, und zwar zwischen Schliemannstraße und Schlossstraße. Und natürlich wird es immer mal kurzzeitige Vollsperrungen geben. Ne? Der Werderstraße, der Graf-Schack-Allee, der Platz der Jugend, Ludwigsluster Chaussee, Kriewitzer Chaussee, dass sie das immer so auf dem Schirm haben. Und geblitzt wird auch noch auf der A24 Richtung Berlin zum Beispiel, Höhe Pritzweig, Richtung Hamburg auch zwischen Zarrentin und Gudow und im Kreuz Wittstock-Dosse beidseitig. Auf der B96 Richtung Stralsund, Höhe Rastplatz Rügenblick. Auf der 104 in Chemnitz Richtung Staffenhagen. Auf der 105 in Mönchhagen Richtung Rostock und zwischen Redelin und Bad Doberan. Auf der 109 in Jatznick beidseitig. Auf der B191 einmal am Ortsausgang Mallis Richtung Heidorf und in Spornitz Richtung Brenz. Dann geht's nach Rügen, B196 zwischen Lankengranitz und Seeramsen-Anhänger. In Damgarten, in der Schillstraße, in Greifswald, an Klammerlandstraße. In Rostock steht der Anhänger immer noch in der Röversheger Chaussee stadteinwärts. In Stralsund, in der Straße Vogelwiese der Anhänger und auch immer noch in Waschow Richtung Zarrentin. Dankeschön an Moni und Anja, die sich hier schon gemeldet haben. Machen Sie es wie die, klingeln Sie hier durch, wenn Sie noch einen Blitzer entdeckt haben. Oder vielleicht noch einen kleinen Tipp, wo man heute noch hin kann. 0800 5959 100 oder schicken fix eine Sprachnachricht über die NDR MV-App.
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2: Und dem Lieblingsmix bei NDR 1 Radio MV. Wir spielen die deutschen Hits, wir spielen die Kulthits und die aktuellen. Und das ist so ein Mix aus Deutsch und aktuell. Und ich liebe ihn. Sebastian Hemer aus unserem Land mit Gestört, aber geil. Ich und du jetzt richtig aufdrehen.
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0: Ja, und es passiert immer wieder diese grauseligen Schockanrufe bei älteren Menschen von richtig fiesen Betrügern. Mich persönlich macht das ja immer richtig aggressiv. So, und in dieser Woche gab es wieder vermehrt welche. NDR 1 Radio MV hier am Sonntagvormittag. Und bei uns hat sich ein Mann aus der Nähe von Parchim gemeldet, der verständlicherweise, muss man sagen, nicht möchte, dass wir seinen Namen nennen, was wirklich auch in Ordnung ist. Bei seiner Mutter, die Mitte 70 ist, hatte es einer der Verbrecher versucht. Und wir haben mal gefragt, was der Anrufer so gesagt hat.
1: Ja, also der Anruf fing ganz normal an mit einer unterdrückten Nummer. Und da hat meine Mutter eigentlich schon so relativ gut reagiert, weil sie bei unterdrückten Nummern schon gar nicht mal ihren Namen sagt oder Ja sagt am Telefon. Sie hat einfach nur Hallo. Dann war halt eine männliche Stimme am Telefon, die dann sagte, ja, hier ist die Bundespolizei, es ist was Schreckliches mit einem ihrer Familienmitglieder passiert. Gut, meine Mutter hat dann in dem Moment erstmal innerlich so kurz geschockt, weil es läuft eigentlich halt ein Rücken runter, sagte sie dann so. Hatte aber im nächsten Moment auch wieder gleich gesagt, ach, hören Sie auf zu spinnen, und hat aufgelegt. Also mein Vater und mein Bruder, seine Freundin, die saßen mit am Küchentisch. Mhm. Die hatten sich dann auch halt gewundert, dass Mutti am Telefon dann so patzig reagiert. Also hat daher gut reagiert und das Gespräch dann auch beendet. Die anderen beiden sagten dann auch, Donnerwetter, das gibt's da gar nicht, ne?
0: Also wirklich richtig gut reagiert und auch ganz richtig, dass sie sich nicht natürlich mit ihrem Namen gemeldet hat, ne?
1: Ja, das Gespräch fing auch damit an, spreche ich mit Frau. Das ist halt so, wenn ich jemanden anrufe, dann muss ich doch wissen, dass ich auch mit der spreche, ne, und frage dann nicht, ob die das nicht dran ist. Dass da nicht eine Ella Schmidt dran ist, ist aber logisch dann, ne?
0: Ja, und die Polizei rät ja auch immer dazu, was da auch immer am Telefon gesagt wird. Einfach mal die Angehörigen einfach anrufen und sich natürlich auch vergewissern, dass alles in Ordnung ist, ne?
1: Meine Eltern hatten mich angerufen und Papa gleich am Telefon, lebst du noch? Ich sag, hey, was ist denn mit euch nicht richtig, ne? Weil ich auch auf Arbeit war. Dann sagt Mutti im Hintergrund noch so, ja, du sag ihm das gleich richtig, was passiert ist. Naja, dann haben sie das halt erzählt, ne?
0: Ja, vielen lieben Dank, dass Sie uns das erzählt haben. Im Kreis Parchim hat es in den vergangenen Tagen wirklich viele sogenannte Schockanrufe gegeben. Und hier muss man wirklich sagen, blieb es Gott sei Dank nur bei Versuchen.
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Natürlich auch am Sonntagvormittag und jetzt mit Dream Academy live in a Northern Town.

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3: Und wir schauen mal auf das Wetter für uns in Mecklenburg-Vorpommern an diesem Sonntagvormittag. Es ist grau, es ist immer mal nass, aber man muss auch sagen, das gehört zur Wahrheit dazu. Es gibt auch ein paar Wolkenlücken. Aktuell rund um Rostock zwischen Neustrelitz und Neubrandenburg. Und ich kann auch noch mal sagen, Richtung Stralsund sieht das näher auch gut aus. Aktuell dagegen eher noch so ein bisschen nass. Rund um Schwerin, auch Richtung Rügen, 18 Grad in Stralsund. Wir haben so 17 Grad aktuell. Ja, Richtung Waren. Und dann schauen wir nochmal nach Beutzenburg. Da sind wir gerade bei 18 Grad. Bis zu 21 soll es ja heute noch geben. Sonnenstunden wirklich maximal 3 Stunden. In der kommenden Nacht ziehen die Schauer dann langsam Richtung Osten ab. Viele Wolken bleiben, aber bleibt wohl aber erstmal trocken. Ne? Bei so 13 bis 10 Grad. Morgen am Montag geht das dann ganz nett los. Und im Laufe des Tages zieht sie es wieder zu. Wird dann eher so grau, aber trocken bei so um die 20 Grad. Am Dienstag gibt es so einen Mix aus Sonne und Wolken bei so um die 24 Grad. Und am Mittwoch vielleicht wieder so ein paar Schauer, aber um die 21 Grad. Ist ja in Ordnung. 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Stau und stockenden Verkehr haben wir aktuell zum Beispiel auf der A19 Richtung Berlin, nämlich zwischen Röbel und Wittstock aktuell plus 40 Minuten und auch auf der 110 zwischen Mellenthin und Usedom da 50 Minuten bis eine Stunde mehr mitnehmen. Das ist happig. Geblitzt wird auch noch auf der A24 Richtung Berlin Höhe Pritzwalk und Richtung Hamburg zwischen Zarrentin und Gudow, auch im Kreuz Wittstock-Dosse beidseitig. Dann geht's auf die B96 Richtung Stralsund, Höhe Rastplatz Rügenblick, auf der 104 in Chemnitz Richtung Staffenhagen der Anhänger, dann auf der 105 in Mönchhagen Richtung Rostock und auch zwischen Redelin und Bad Doberan, dann auf der 109 in Jatznick beidseitig. Es geht auf die B191 Ortsausgang Mallis Richtung Heidorf und auch in Spornitz Richtung Brenz steht ein Anhänger. Auf Rügen B196 zwischen Lankengranitz und Serams, in Dammgarten in der Schillstraße, in Greifswald in der Anklammer Landstraße, in Rostock steht immer noch der Anhänger in der Röversheger Chaussee stadteinwärts, auch in Stralsund, nämlich in der Straße Vogelwiese und in Waschow Richtung Zarrentin. Dankeschön an Steffen und auch an Thomas, die sich heute schon gemeldet haben. Können Sie auch machen, jederzeit 0800 5959 100 oder Sie schicken ganz easy eine Nachricht über die NDR MV-App.
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0: Das habe ich die geliebt. Die Lighthouse Family, Ende der 90er, Anfang 2000er. Ach, herrlich. Und jetzt bei uns im Lieblingsmix bei NDR 1 Radio MV. Und der zuverlässigste Verkehrsservice kommt jetzt, denn wir haben eine ungesicherte Unfallstelle. Achtung, Autofahrer auf der B96 von der A20 kommend Richtung Stralsund. Zwischen Milzow und Brandshagen haben wir eine ungesicherte Unfallstelle. Ich wiederhole das nochmal. Also Achtung, auf der B96 von der A20 kommend Richtung Stralsund. Zwischen Milzow und Brandshagen haben wir eine ungesicherte Unfallstelle. Und wenn Sie noch nicht so richtig wissen, was Sie heute noch ein bisschen vielleicht anstellen wollen, Gott sei Dank gibt es ja uns, NDR 1 Radio MV, und wir haben noch einen richtig tollen Tipp zum Tag des offenen Denkmals, der ja heute ist. Fast 300 Denkmale in MV öffnen ihre Türen, Kirchen, historische Gebäude wie auch Gutshäuser, Türme, Kapitänshäuser und die Burg Spantekow in der Nähe von Antlam. Dort ist Annegret von Hanier, die Burgherrin. Ja, hallöchen!
1: Moin und hallo aus Spantekow, aus der Burg Spantekow.
0: Warum sollte ein Besucher denn heute zu Ihnen kommen?
1: Weil heute die Burg Spantekow zum lebendigen Geschichtsbuch wird. Also Burg Spantekow, muss man wissen, ist eines der ältesten Wasserfesten Norddeutschlands, die so in ihrer Form noch erhalten sind, mit Kasematten und Verlies. Mhm. Und das kann man sich heute alles anschauen und einen ganz, ganz besonderen Tag erleben.
0: Was steht denn heute so auf dem Programm? Erzählen Sie mal.
1: Ja, da hätten wir erstmal unseren Förderverein Denkmal und Naturschutz e.V., der sorgt sich für Kaffeekuchen Herzhaftes. Dann haben wir ganz toll bei uns die Freien Kölner Wölfe, eine Mittelalter-Lagerleben-Gruppe. Und die gewähren Einblick in ihr historisches Lagerleben. Dann haben wir Greifvögel da, also von Rabe Steinkauz Wanderfalke. Mhm. Um 14 Uhr ist die Burgführung, da führt die Lady of Glencairn durchs Burggelände. Und am Schluss darf man sich überlegen, ob man sich ins Verlies werfen lässt oder sich freikauft. Für eine Spende.
0: Das hört
1: Kommen
0: sich
1: Sie unbedingt vorbei.
0: Dankeschön, Annegret von Hanier von der Burg Spantekow, die heute am Tag des offenen Denkmals aufmacht. Ja, viel Spaß. Und jetzt Man Without Hats, The Safety Dance.

Die schönsten Liebessongs kommen einfach irgendwie immer von Silbermond. Das Beste, ein deutscher Hit in ihrem Lieblingsmix bei NDR 1 Radio MV. Wir spielen die aktuellen Hits und natürlich die Kulthits und die meisten 80er. Die hören Sie nur bei uns bei NDR 1 Radio MV, auch am Sonntagmittag. Bruce Springsteen, Hungry Heart. Machen sich einen richtig tollen, vor allem entspannten Sonntag.

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2: Einen herrlichen Sonntagmittag.
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2: Ja, so einmal auf einem riesigen Traktor sitzen, die Resi, würde ich mir jetzt ganz gut vorstellen. Ne? Christian Schäfer aus unserer Nachrichtenredaktion.
4: Ja, ich daneben vielleicht.
2: Oder? Ja, das wäre einmal ganz nett. So einen tonnenschweren Angus-Bullen mal streicheln oder Hunden mal zuschauen, die mit ihren Besitzern einen Hindernisparcours überwinden. Ja, all das ist noch möglich bis 18 Uhr. In Mühlen geht's auf der Mela, ne?
4: Richtig. Fast 900 Aussteller präsentieren sich da ja und ihre Produkte aus der Agrarwelt. Und ehrlich, perfekter kann ein Ort nicht sein, um junge Menschen freizusprechen, die einen Beruf in der Agrarwirtschaft gelernt haben. Und genau das ist gestern Abend passiert. Erstmals überhaupt haben rund 90 Absolventen auf der Mela ihre Abschlusszeugnisse überreicht bekommen. Unsere Mela-Reporterin Franziska Drebes hat mit einigen jungen Facharbeitern gesprochen.
5: Festliche Pianomusik. Schick angezogene Absolventinnen und Absolventen sitzen ganz vorn an der Bühne. Hinter ihnen ihre Familien. Pauline Balatoni darf mit als Erste aufstehen, als Jahrgangsbeste. Sie hat bei der Landbetriebsgesellschaft Mildenitz MbH bei Woldeck Fachkraft für Agrarservice gelernt, als Einzige unter Männern.
6: Ich bin dazu gekommen durch meinen Opa, weil er angefangen hat auf dem Landwirtschaftsbetrieb, wo ich jetzt auch gelernt habe. Da hat er mich dann halt als Kind immer mitgenommen im Trecker und irgendwann war für mich dann halt so klar, das wäre was, was du auch machen wollen würdest. Und ja, ist auf jeden Fall ein gutes Gefühl, auch mal die Frauenpower so ein bisschen zu unterstützen. Ich hoffe, dass ich auch ein Vorbild bin für diejenigen, die die Ausbildung dann noch vorhaben.
5: In wenigen Tagen startet Pauline Balatoni in Güstrow ihre nächste Ausbildung zur staatlich geprüften Agrarbetriebswirtin.
6: Ich möchte mich weiter fortbilden und ich glaube, es wäre zu schade, wenn ich jetzt weiter nur so arbeite mit meinen Facharbeitern. Ich möchte irgendwann eventuell auch sagen, dass ich meinen eigenen Betrieb aufmache, dass ich selber Entscheidungen treffen kann. Genau.
5: Auch Felix Redmann hält stolz sein Abschlusszeugnis in den Händen. Auf dem Gut Wampko inmitten der Sternberger Seenlandschaft hat er Landwirt gelernt.
7: Ja, ist ein Traum. Also die Lehre, natürlich hat man das zu mir ein bisschen Höhen und Tiefen in dem, was man tut. Letztendlich kann ich mit einem guten Lächeln zurückblicken und sagen, dass ich sehr schöne Lehrjahre hatte. Ich bin sehr dankbar für die 3 Jahre.
5: Im nächsten Jahr will der 20-Jährige seinen Landwirtschaftsmeister machen.
7: Letztendlich braucht man dafür einfach so eine kleine Passion und so eine Leidenschaft, morgens früh aufzustehen, im Sonnenaufgang auf den Acker zu fahren, seine Arbeit zu vollziehen und zu wissen, wofür man dasteht und selbst spät in die Nacht zu arbeiten, dann mit einem Lächeln nach Hause zu kehren und wissen, was man geschafft hat. Das ist, glaube ich, das, was die meisten dazu treibt.
5: Und wieder gibt es Applaus für Junglandwirtin Deike Schuppenhauer.
8: Das ist ein totaler Meilenstein für mich. Das ist ein Schritt in meine Zukunft, die ich auch in dem Bereich machen will.
5: Deike Schuppenhauer hat schon als Kind gespürt, dass sie in die Landwirtschaft möchte. Während ihrer Ausbildung war sie unter anderem auf dem Gut Bad Sülze. Dort werden Fleischrinder gezüchtet.
8: Also ich finde Mutterkuhhaltung total toll. Ich mag das, dass wir die auch auf Bio laufen lassen, auf dem Grünland, dass Mutter und Kalb beisammen sind. Das ist einfach immer schön.
5: Nun möchte Deike Schuppenhauer in Göttingen Agrarwissenschaft studieren und dann, wenn es passt, irgendwann den elterlichen Ackerbaubetrieb übernehmen und vielleicht zusätzlich noch Rinder halten.
4: Über den Agrarnachwuchs in Mühlen geht's, berichtete unsere Reporterin Franziska Drebes. Ja, die Wahlschlappe für die CDU in Sachsen-Anhalt, die halt nach. Und wie, muss man sagen, im Kreuzfeuer der Kritik, Bundeskanzler Merz. Rücktrittsforderungen werden immer lauter und nun bekommt Friedrich Merz ausgerechnet Unterstützung von der CSU. Deren Chef Markus Söder tritt Spekulationen über einen möglichen Wechsel des Bundeskanzlers entgegen. Aus dem ARD-Hauptstadtstudio Ruth Kirchner.
9: Natürlich werde über Personen und Parteien geredet, sagt CSU-Chef Markus Söder der Bild am Sonntag. Aber CDU-Chef und Kanzler Friedrich Merz stehe nach wie vor zu den geplanten Reformen. Und die CDU tue gut daran, zusammenzustehen und sich nicht durch die AfD auseinanderbringen zu lassen. Von der CSU, so Söder, werde es auf keinen Fall einen Kanzlersturz geben. Bei der Landtagswahl in Sachsen-Anhalt vor einer Woche hatte die AfD mit knapp 44% mit Abstand die meisten Stimmen bekommen. Eine absolute Mehrheit aber verfehlt. Die CDU stürzte ab auf rund 17%. In der CDU wird Merz für das Wahldebakel mitverantwortlich gemacht. Söder bezeichnete die Abstimmung als größte Denkzettelwahl der deutschen Geschichte. Als Konsequenz daraus fordert er mehr Tempo bei den Reformen. Berlin müsse einen deutlichen Zacken zulegen, sagt Söder. Er nannte die hohen Energiepreise, Sozialmissbrauch und die kalte Progression. Dabei geht es um einen Effekt, bei dem nach Einkommenserhöhungen der Zuwachs ganz oder teilweise durch Inflation und einen höheren Steuersatz aufgezehrt wird.
4: Markus Söder von der CSU stützt den Bundeskanzler Friedrich Merz, Rothkirchner berichtete. Was geht heute eigentlich noch ohne KI, also ohne künstliche Intelligenz? Einfach mal fragen und schon sprudeln Informationen noch und nöcher. Was vor kurzem noch als wahres Wundermittel galt, um Probleme zu lösen, gerät nun immer öfter in die Kritik. Kann sich KI womöglich selbstständig machen? Kritiker befürchten genau das. Und Sam Altman, das ist der Chef von OpenAI und damit auch von ChatGPT, der tritt nun auf die Bremse, was den Börsengang angeht. Gabi Biesinger in Washington.
10: OpenAI-Chef Sam Altman erklärte, angesichts der aktuellen Vorfälle und Sicherheitsbedenken bei künstlicher Intelligenz wäre der Zeitpunkt für einen Börsengang schlecht. In diesem Jahr werde der Konzern den Schritt an die Börse nicht gehen. Altman erklärte in einem Interview mit dem Magazin Fortune, sein Unternehmen verspüre keinen Zeitdruck. Zunächst gelte es, Anforderungen an die Sicherheit zu erfüllen und herauszufinden, wie die Branche und Regierungen zusammenarbeiten könnten. Zuvor hatte bereits der Chef des OpenAI-Rivalen Anthropic, Dario Amodei, dazu aufgerufen, die Entwicklung von künstlicher Intelligenz zu drosseln. Seit Wochen gibt es große Sorgen um Risiken künstlicher Intelligenz, die vor allem von Hacking-Attacken durch KI-Software ausgelöst wurden, die sich in Testläufen selbstständig gemacht hatte.
4: OpenAI verschiebt den Börsengang. Das war Gabi Biesinger in Washington. Und auch das ist heute noch wichtig. In ganz Deutschland läuft heute der Tag des offenen Denkmals, natürlich auch in Mecklenburg-Vorpommern. Mehr als 6500 Schlösser, ehemalige Industriestätten, besondere Häuser, Parks und andere historische Schauplätze öffnen ihre Türen für Besucher. Auch Denkmäler, die sonst nicht zugänglich sind, machen mit. Angeboten werden zum Beispiel Führungen, Konzerte und Mitmachaktionen. US-Präsident Trump vermutet nach eigenen Angaben den Iran hinter dem Drohnenangriff auf eine wichtige Ölpipeline in Saudi-Arabien. Wahrscheinlich sei Teheran verantwortlich, sagte Trump vor Journalisten in Dublin. Saudi-Arabien zufolge ging der Angriff von irakischem Gebiet aus. Die Führung in Bagdad bestätigte das. Die Pipeline wurde inzwischen aus Sicherheitsgründen geschlossen. Dies könnte die Ölpreise in den kommenden Tagen weiter in die Höhe treiben. Und die neue Fußball-Bundesliga-Saison ist gerade mal 3 Spieltage alt, da hat es bereits den ersten Trainer erwischt. Eugen Polanski ist nicht mehr Trainer von Borussia Mönchengladbach. Die Gladbacher hatten gestern mit 0:5 gegen den SC Freiburg verloren. 12:07, Sie hören NDR1 Radio vor die Mittagsschau kompakt. Kurz vor der Landtagswahl setzen die Theater in Mecklenburg-Vorpommern gemeinsam ein Zeichen für Demokratie. Unter dem Motto "Dafür singen" kommen an mehreren Orten im Land Künstlerinnen und Künstler, Vereine und Besucher zusammen. Gestern auch in Schwerin auf dem Marktplatz. Sophie Jung aus dem Mecklenburg-Studio, du warst dabei. Wie hast du die Veranstaltung erlebt?
11: Ja, ich muss sagen, es ist wirklich sehr emotional gewesen. Ich habe immer wieder Menschen gesehen, die Tränen in den Augen hatten. Auf der Bühne haben Künstler des Staatstheaters Lieder gegen Faschismus gesungen. Später haben dann sogar mehrere hundert Menschen auf dem Platz mitgesungen, sogar im Kanon. Und es hat sehr persönliche Reden gegeben. Ein Unternehmer aus Syrien hat zum Beispiel erzählt, dass er vor dem Assad-Regime geflohen ist und seine neue Heimat Schwerin nie wieder verlassen möchte. Und eine Sozialpädagogin vom Dresch, also einem Stadtteil von Schwerin mit hohem Migrantenanteil, hat erzählt, dass Jugendliche dort bei der Jobbewerbung teilweise schon wegen ihrer Postleitzahl schlechtere Chancen haben. Also ganz unterschiedliche Geschichten, die heute auf dieser Bühne zusammengekommen sind.
4: Es gab ja auch Aktionen der Theater in Greifswald, Stralsund, Rostock, Neubrandenburg, alle unter dem Motto "Dafür". Was steckt dahinter?
11: Ja, vor allem, dass Demokratie und Freiheit eben nicht Selbstverständliches sind und jeder sich im Kleinen dafür einsetzen sollte und eben auch was bewirken kann. Das Staatstheater hat dabei auch ganz bewusst auf sich selbst geschaut. Der Intendant Hans-Georg Wegner hat erzählt, dass in dem Theater Menschen aus insgesamt 11 Nationen arbeiten und gemeinsam auf der Bühne stehen.
12: Irgendwo ist so ein Theater ja auch ein Modell für eine Gesellschaft. Dieses Modell zeigt, dass wir sehr wohl miteinander leben können, dass wir sehr wohl miteinander arbeiten können, dass wir uns sehr wohl gegenseitig inspirieren können und dass wir diese Gemeinschaft im Theater leben können, heißt, das können wir alle auch auch hier in dieser Stadt, auch hier in diesem Bundesland.
11: Und ja, gestern Abend wurde einem auch in Erinnerung gerufen, wie wichtig es ist, miteinander im Gespräch zu bleiben und dafür zu sorgen, dass Menschen sich hier sicher und willkommen fühlen.
4: Demokratie, das ist im Moment das Schlagwort auch für die Theater in Mecklenburg-Vorpommern. Sophie Jung aus dem Mecklenburg-Studio berichtete.
2: Dankeschön, Christian. Wir schauen auf das Wetter für uns in Mecklenburg-Vorpommern an diesem Sonntagmittag. Und das ist grau, das ist trübe und das ist immer vor allem so ein bisschen nass. Aber es gibt auch so ein paar Wolkenlücken, die gehören ja auch zur Wahrheit dazu. Aktuell rund um Ribnitz-Damgarten bis runter nach Triebsee ist auch so ein bisschen in Anklam. Da haben wir gerade 17 Grad, wir haben 18 Grad im nassen Stralsund und 18 Grad im nassen Parchim. Ja, immer mal so ein bisschen nass heute. Temperaturen sollen ja noch hochgehen auf bis zu 21 Grad. Also so richtig kalt ist das ja nun auch nicht. In der kommenden Nacht ziehen dann alle Schauer langsam Richtung Osten raus. Dann ist das auch trocken. Viele Wolken bleiben aber bei so 13 bis 10 Grad. Und morgen am Montag geht es erstmal noch ganz hübsch los. Und insgesamt wird es dann aber auch wieder grau. Bleibt wohl trocken bei um die 20 Grad. 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So ist jetzt schon so ein bisschen was los. Wir starten mal auf der A19, nämlich Richtung Berlin zwischen Röbel und Wittstock. Aktuell plus 30 Minuten mitnehmen. Da haben wir gerade 8 Kilometer Stau. Und auch auf der B110 zwischen Mellenthin und Usedom aktuell plus 25 Minuten. Und denken Sie daran, dass Jedermann-Radrennen in Schwerin gibt ja noch Vollsperrungen bis 15 Uhr heute Nachmittag. Die Werderstraße, nämlich zum Beispiel zwischen Schliemannstraße und Schlossstraße. Auch immer mal kurzzeitig Vollsperrungen in der Graf-Schack-Allee, Platz der Jugend, Ludwigsluster-Chaussee oder eben auch Kriewitzer-Chaussee. Geblitzt wird auch noch auf der A24 Richtung Berlin, Höhe Pritzwalk, auf der A24 Richtung Hamburg zwischen Zarrentin und Gudow und auch im Kreuz Wittstock-Dosse beidseitig. Dann geht es auf die B96 Richtung Stralsund, Höhe Rastplatz Rügenblick, auf der 104 in Chemnitz Richtung Staffenhagen der Anhänger, dann zweimal auf der 105 in Mönchhagen Richtung Rostock und zwischen Redelin und Bad Doberan, dann auf der 109 in Jatznick beidseitig der Anhänger, B191 Ortsausgang Mallis Richtung Heidorf und in Spornitz Richtung Brenz der Anhänger. Dann auf Rügen B196 zwischen Lanken-Granitz und Seerams, in Dammgarten in der Schildstraße, in Greifswald Anklammer Landstraße. Dann geht es nach Rostock, Rövers-Heger Chaussee statt einwärts der Anhänger. Auch in Stralsund in der Straße Vogelwiese und in Waschow Richtung Zarrentin der Blitzanhänger. Dankeschön an Gabi und Sven, die sich heute schon gemeldet haben. Mitten im Blitzer, das können Sie auch jederzeit tun. 0800 5959 100 oder schicken fix eine Sprachnachricht gerne, ne? Über die NDR MV-App.
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2: Ach, und ich liebe unseren Lieblingsmix. Wir spielen ja die aktuellen Hits, wir spielen die deutschen und wir spielen die Kulthits. Und als ich den hier gesehen habe, ach, ich drehe hier gleich richtig auf. La Bouche, Sweet Dreams, jetzt.
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1: So, und wir haben es ja bereits eben in der Mittagsshow kompakt gehört. Die erste Trainerentlassung der Bundesliga-Saison ist da. Und damit sind wir beim Sport bei NDR 1 Radio MV. Heute mit meiner lieben Kollegin Franziska Hähnlein.
2: Hallo.
1: So, und Franzi, Eugen Polanski, ich kenne ja nur einen Roman Polanski, ist nicht mehr Trainer von Borussia Mönchengladbach. Und das hat Parallelen. Welche denn? Sag mal.
2: Ja, Borussia Mönchengladbach hat auch in der vergangenen Saison nach dem dritten Spieltag den Trainer entlassen. Damals war es Gerardo Seoane und Eugen Polanski, der hat damals übernommen. Jetzt haben wir wieder den dritten Spieltag. Borussia Mönchengladbach hat ja gestern gespielt und sie haben wieder den Trainer entlassen. Er ist also seinen Job los. Das hatte sich gestern nach der heftigen 0:5 Niederlage beim SC Freiburg schon angedeutet. Die Borussia, die steht ohne Punkt und mit einem Torverhältnis von 3:12 am Tabellenende und das nach 3 Spielen. Es ist der schlechteste Saisonstart der Vereinsgeschichte.
1: Das hört sich auf jeden Fall auch richtig fies an. Ja. Schauen wir mal auf den Sport in unserem Land. Da steht ja heute ein erster Kracher in der Regionalliga an, ne?
2: Genau, denn der Greifswalder FC, der empfängt in gut anderthalb Stunden Lok Leipzig. Leipzig ist amtierender Meister. Greifswald steht aber derzeit in der Tabelle vor Lok. Trotzdem gehen die Gäste als Favorit ins Spiel. Lok hat die Liga immerhin 2-mal in Folge gewonnen. Greifswald dagegen hat in der vergangenen Saison nur knapp den Klassenerhalt geschafft. Die Greifswalder hoffen heute vor allem auf die Unterstützung der Fans. Weit mehr als 1000 Tickets sind schon verkauft. Anpfiff ist um 14 Uhr. Und zum Schluss noch der Blick zum Goalball. Der Rostocker Goalballclub Hansa ist deutscher Vizemeister in der U20. Die Rostocker schrammten dabei nur knapp am Titel vorbei. Am Ende hat das Torverhältnis entschieden. Meister wurde der VfL Blau-Weiß Neukloster.
1: Dankeschön, Franzi. Und das nächste Update denn von dir heute Nachmittag wieder.
2: Ganz
1: dann
2: genau.
1: Bei Robert Holm. Und hier geht's jetzt ab in die 80er. Denn die meisten 80er, die hören Sie ja nur bei uns. Ne? Europe Mix, Love is a

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1: Tee, Saft oder Wein trinken wir heute wie selbstverständlich aus Glas. 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Über diese historische Figur hat Bestsellerautor Florian Illies ein Buch geschrieben. 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
2: So, und wir schauen jetzt mal ganz ausführlich auf das Wetter für uns in Mecklenburg-Vorpommern mit unserem Wetterexperten Stefan Kreilbohm auf Hiddensee. Und Stefan, dieser Sonntag ist ein gemütlicher Sonntag, regentechnisch. Wo ist denn so ein bisschen was unterwegs? Erzähl mal.
3: Na, wir haben so ein paar Schauer unterwegs, jetzt gerade so ein bisschen nördlich, nordöstlich von Schwerin, ein bisschen westlich von Wismar. Ein kräftiger Schauer überquert gerade Lübeck, erreicht in diesen Minuten praktisch auch unser Land im nordwestlichen Mecklenburg, hat die Landesgrenze jetzt schon erreicht dort. Mhm. Ja, dann haben wir bei Nordvorpommern hier und da mal so ein paar Schauer. Das ist alles nicht viel, aber eben es sind weiterhin auch welche unterwegs heute Nachmittag. Man kann Glück haben, kriegt keinen ab, aber manche kriegen halt was ab. Es ist zum Teil nur der leichte Regen, Nieselregen, zum Teil aber auch mal ganz kurz ein bisschen was Kräftigeres mit dabei, vor allem das Ding, was gerade bei Lübeck da reinkommt, von Nordwesten. Ja, das geht so weiter heute Nachmittag, auch mit den vielen Wolken. Es gibt mal Lücken, Sonne kommt ab und zu mal durch, aber insgesamt überwiegen die Wolken. Das Ganze heute bei Höchsttemperaturen so die 20 Grad, bei längerem Sonnenschein auch mal einen Ticken drüber. Der Wind weht meist nur schwach, in den Westküsten mäßig und kommt aus Südwest bis West.
2: Dann lass uns gerne mal auf die Nacht schauen. Wird es wieder eher sehr, sehr kalt? Wir hatten ja schon einstellige hier, ne? So 4 Grad. Aber da sind wir erstmal weit entfernt, oder?
3: Nee, das haben wir erstmal nicht. Wir kommen danach, gibt es Temperaturen so von 13 Grad an der Küste, 12 bis 10 Grad im Binnenland. Nur ganz selten geht es da runter. Die Schauer werden ganz langsam nach Osten rausziehen. Dauert aber eine Weile, bis alles wirklich raus ist. Und auch die Wolken hängen längere Zeit noch dicht zusammen, so im östlichen Vorpommern. Da reißt es erst so gegen morgen auf. Ansonsten von Westen her schon deutlich früher, mit Sternefunkeln ab. Klingende Schauer. Und morgen gibt es erstmal so einen ganz freundlichen Mix aus Sonne und Wolken. Aber dann gewinnen die Wolken wieder die Oberhand. Dann hat die Sonne es schwerer, so mittags, nachmittags. Sie kommt dann noch selten durch, aber sie kommt noch durch. Es ist morgen aber überall trocken, bei Höchsttemperaturen von 18, 19 Grad. Örtlich mal eine knappe 20.
2: Und Stefan, wenn wir mal so einen Ausblick in die nächste Woche schauen, insgesamt, was sagst du, bleibt es noch sehr, sehr mild?
3: Erstmal wird es ein bisschen wärmer, ja, Dienstag bei 21 bis 24 Grad. Es ist freundlich und trocken. Da kommt in der Nacht zum Mittwoch eine Kaltfront rein mit Schauern und Gewittern. Dahinter am Mittwoch vielleicht noch vereinzelte Schauer bei 18 bis 21 Grad. Und dann zum Donnerstag hin kühlt es ab auf Werte die 18 Grad. Und es bleibt so ein bisschen durchwachsen, auch im weiteren Verlauf der Woche.
2: Dankeschön, Stefan, und dir erstmal noch einen schönen Tag, du.
3: Danke, gleichfalls.
2: Tschüssing. Und wir schauen auf die Straßen. NDR 1 Radio MV, der zuverlässigste Verkehrsservice für uns in Mecklenburg-Vorpommern. Ist so ein bisschen was los. Stau haben wir zum Beispiel auf der A19 Richtung Berlin. Zwischen Röbel und Wittstock aktuell 30 Minuten mehr mitnehmen. Und dann haben wir auch noch einen Stau auf der B110 zwischen Mellenthin und Usedom. Aktuell plus 20 Minuten. So, und dann haben wir noch die B111 in Züssow. Zwischen der Ladestraße und der Bahnhofstraße ist nämlich der Bahnübergang in beiden Richtungen gesperrt. Und da bitte unbedingt der ausgeschilderten Umleitung folgen. Sehr, sehr wichtig. Und geblitzt wird auch noch auf der A24 Richtung Berlin, nämlich Höhe Pritzwalk, Richtung Hamburg zwischen Zarrentin und Gudow und direkt im Kreuz Wittstock-Dosse beidseitig. Dann auf der B96 Richtung Stralsund, Höhe Rastplatz Rügenblick. Auf der 104 in Chemnitz Richtung Staffenhagen. Dann zweimal auf der 105 in Mönchhagen Richtung Rostock und zwischen Redelin und Bad Doberan. Auf der 109 in Jatznik beidseitig. Dann B191 einmal am Ort Ausgang Mallis Richtung Heidorf und in Spornitz Richtung Brenz. Es geht nach Rügen B196 zwischen Lankengranitz und Serams der Anhänger. In Dammgarten in der Schildstraße, in Greifswald Anklammer Landstraße. In Rostock Röversheger Chaussee stadteinwärts der Anhänger. In Stralsund ebenfalls, nämlich in der Straße Vogelwiese. Und in Waschow Richtung Zarrentin. Dankeschön an Nicole und Carsten, die sich hier schon gemeldet haben. Das können Sie auch jederzeit tun. 0800 59 59 100 oder Sie schicken fix eine Sprachnachricht über die NDR
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0: In ihrem Lieblingsmix bei NDR 1 Radio MV Nelly Furtado. Say it right. Ja, und was los war in ihrer Region, in ihrer Nachbarschaft, das hören Sie jetzt.
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2: Mit Andreas Luske, guten Tag. Der Schweriner Stadtteil Müs soll wachsen. Anfang der Woche wird der Bebauungsplan an den Lewitzwiesen in die politischen Gremien eingebracht. Das hatte eine Stadtsprecherin angekündigt. Das Baugebiet ist mehr als 10.000 Quadratmeter groß. Gebaut werden sollen 10 zweigeschossige Einzel- und Doppelhäuser sowie 2 Mehrfamilienhäuser mit 3 Stockwerken. Erstmals vorgestellt wurden diese Pläne vor etwa einem Jahr. Die Öffentlichkeit konnte seitdem dazu Stellung nehmen. Jetzt stehen die nächsten Planungsschritte an. In Schwerin und im Landkreis Ludwigslust-Parchim gibt es wegen des Jedermann-Radrennens seit dem Morgen Verkehrseinschränkungen. Das Rennen ist am Marstall in Schwerin gestartet. Die Werderstraße ist zwischen Schliemann und Schlossstraße noch bis 15 Uhr voll gesperrt. Ebenfalls bis 15 Uhr sind auch die Güstorer Straße und die B104 ab Rampe gesperrt. Einschränkungen gibt es auch im Nahverkehr. Für den FC Mecklenburg-Schwerin steht in der Fußball-Oberliga am Nachmittag ein Spitzenspiel an. Der Tabellenzweite spielt beim Tabellenersten Berliner AK. Der Aufsteiger aus Schwerin ist bisher noch ungeschlagen, hat 2-mal gewonnen und 1-mal unentschieden gespielt. Anstoß im Berliner Poststadion ist 14 Uhr. Zur selben Zeit spielt auch der FC Anker Wismar in Berlin bei Tennis Borussia Berlin. Die Handballerinnen von Grün-Weiß Schwerin haben gestern ihr erstes Heimspiel der neuen Saison gegen das Juniorteam des Buxtehuder SV mit 41-28 gewonnen.
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Podcast, der Lieblingsmix bei NDR 1, Radio MV, Hugo Helmich oder auch Hugo Helmich, please don't lie. Der Song hat auf jeden Fall Rhythmus. Wir spielen ja die deutschen Hits und wir spielen die Kulthits, die meisten 80er. Natürlich auch hier am Sonntagmittag bei NDR 1, Radio MV, wie jetzt Cyndi Lauper, I Drove All Night.

0: In wenigen Sekunden ist es 13 Uhr. Einen richtig schönen Sonntagmittag.
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0: Bei mir jetzt René Steuder in den Nachrichten. So, und René, landwirtschaftliches Fairerleben, das ist ja alles noch möglich bis 18 Uhr, denn der letzte Messetag läuft ja auf der Mähler in Mühlen. Geht's, ne?
2: Ja, in der Tat. Auf dem Freigelände und in den Hallen schauen sich erneut viele Menschen um. Franziska Drewes ist vor Ort. Ja, Franziska, wie ist denn jetzt die Stimmung in Mühlen? Geht's?
3: Sehr locker. Die Besucher sind gut gelaunt, wollen sich inspirieren lassen. Unter ihnen sind Kleingärtner, die sich beispielsweise den Mählergarten anschauen wollen oder Tierliebhaber. 800 Nutztiere werden dieses Mal ausgestellt. Und historische Landmaschinen werden vorgeführt. All das zieht Besucher auf die Mähler.
4: Er gehört einfach zu Mecklenburg.
5: Wir wollen uns alles eigentlich angucken, ne?
6: Und ein bisschen was zum Essen kaufen.
7: Mein Sohn ist 4, interessiert sich für die Fahrzeuge, Traktoren.
8: Ja, erstmal die Landtechnik. Das ist ja sehr faszinierend. Das wird ja immer größer. Schönen Sonntag machen heute.
3: Für Spätentschlossene gibt es ein Happy-Hour-Ticket für Erwachsene. Das gilt ab 15 Uhr, kostet 10 Euro. Kinder ab 7 Jahren zahlen dann 5 Euro. Jüngere kommen kostenfrei auf die Mähler.
2: Nach dem CDU-Wahldebakel in Sachsen-Anhalt steht Kanzler Merz weiter unter Druck. CSU-Chef Söder wies allerdings Spekulationen über einen möglichen Wechsel im Kanzleramt zurück. Aus Berlin, Ruth Kirchner.
9: Natürlich werde über Personen und Parteien geredet, sagt Markus Söder der Bild am Sonntag. Aber CDU-Chef und Kanzler Friedrich Merz stehe nach wie vor zu den geplanten Reformen. Und die CDU tue gut daran, zusammenzustehen und sich nicht durch die AfD auseinanderbringen zu lassen. Von der CSU, so Söder, werde es auf keinen Fall einen Kanzlersturz geben. Bei der Landtagswahl in Sachsen-Anhalt vor einer Woche hatte die AfD mit knapp 44% mit Abstand die meisten Stimmen bekommen. Eine absolute Mehrheit aber verfehlt. Die CDU stürzte ab auf rund 17%. In der CDU wird Merz für das Wahldebakel mitverantwortlich gemacht.
2: US-Präsident Trump vermutet nach eigenen Angaben den Iran hinter dem Drohnenangriff auf eine wichtige Ölpipeline in Saudi-Arabien. Wahrscheinlich sei Teheran verantwortlich, sagte Trump vor Journalisten in Dublin. Saudi-Arabien zufolge ging der Angriff vom irakischen Gebiet aus. Die Führung in Bagdad bestätigte dies. Die Pipeline wurde inzwischen aus Sicherheitsgründen geschlossen und dies könnte die Ölpreise in den kommenden Tagen noch weiter in die Höhe treiben. An vielen Orten des Landes öffnen heute unter Denkmalschutz stehende Gebäude ihre Türen für Besucher. Immer am zweiten Wochenende im September wird in Deutschland der Tag des offenen Denkmals gefeiert. Aus der Aktuell-Redaktion Thomas Köhler.
10: Deutschlandweit sind es etwa 6.500, in Mecklenburg-Vorpommern rund 300 Orte, die heute Besucher erwarten, darunter viele Dorfkirchen, Gutshäuser und Schlösser. In Lipsdorf bei Schwerin gibt es einen Einblick in die Sanierung des Privatbahnhofs des Mecklenburger Herzogs. In Eldena bei Greifswald öffnet die Bockwindmühle, in Diewitz bei Bad die Wasserburg und in Rostock das Kuhtor. Auch in die Fürstengruft in Pottbus auf Rügen können Besucher hinabsteigen. Den Tag des offenen Denkmals gibt es seit fast 100 Jahren. Er wird von der Stiftung Denkmalschutz organisiert. Sie möchte damit die Aufmerksamkeit auf historisch wertvolle Bauten lenken, um sie für die Nachwelt zu erhalten.
0: Wir schauen mal auf das Wetter für uns in Mecklenburg-Vorpommern. Und das ist eine graue und vor allem eher so eine nieselige Angelegenheit, ne? Also Tag des offenen Denkmals, mal schnell irgendwo reinhuschen, ist vielleicht gar nicht so eine schlechte Idee. 19 Grad aktuell im nassen Triebsee ist. Dann schauen wir hier mal nach Parchim. Dann war auch 19 Grad, ist auch gerade was unterwegs. Dann lockert sie wieder auf Richtung der Minen bei 19 Grad. Maximal 21 sind heute drin. In der kommenden Nacht ziehen dann die Schauer langsam Richtung Osten ab. Da bleiben aber immer noch viele Wolken. Bleibt aber trocken bei so 13 bis 10 Grad. Und morgen am Montag erstmal so ein Sonne-Wolken-Mix am Morgen. Und dann zieht sie es langsam zu. Bleibt aber trocken bei um die 20 Grad. 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Wir haben Stau auf der R19 Richtung Berlin zwischen Röbel und Wittstock. Aktuell gut 40 Minuten mehr mitnehmen. Auf 8 Kilometern staut sich das dann mittlerweile schon. Dann haben wir noch stockenden Verkehr auf der A20 Rostock Richtung Lübeck, nämlich vorm Kreuz Wismar plus 20 Minuten. Es geht auf die B111 in Züssow, denn zwischen der Ladestraße und der Bahnhofstraße ist nämlich der Bahnübergang ja in beiden Richtungen gesperrt und da unbedingt der ausgeschilderten Umleitung folgen. Und denken Sie dran, wir haben ja noch das Jedermann-Radrennen in Schwerin. Die Werderstraße ist zwischen Schliemannstraße und Schlossstraße noch bis 15 Uhr voll gesperrt. Außerdem kann es immer mal im Stadtgebiet zu kurzzeitigen Vollsperrungen kommen. Und geblitzt wird auch noch auf der A24 Richtung Berlin, Höhe Pritzweig, Richtung Hamburg zwischen Zarrentin und Gudo und auch im Kreuz Wittstock-Dosse beidseitig. Dann auf der B96 Richtung Stralsund, Höhe Rastplatz Rügenblick, auf der 104 in Chemnitz Richtung Staffenhagen, auf der 105 in Mönchhagen Richtung Rostock und zwischen Redelin und Bad Doberan, auf der 109 in Jatznick beidseitig. Dann B191 am Ortsausgang Mallis Richtung Heidorf und immer noch in Spornitz Richtung Brenz der Anhänger. Auf Rügen B196 zwischen Lankengranitz und Serams, in Dammgarten in der Schildstraße, in Greifswald Anklammer Landstraße, in Rostock Röversheger Chaussee stadteinwärts, in Stralsund in der Straße Vogelwiese haben wir noch einen Anhänger und auch in Waschow Richtung Zarrentin. Dankeschön an Carsten und Marcel, die sich hier schon bei uns gemeldet haben. Machen Sie es genauso, wenn Sie noch was haben. 0800 59 59 100 oder schicken fixe Nachricht über die NDR MV App. Und ich sehe gerade, wir haben hier noch jemanden am Telefon.
11: Ja. Hallo, hier ist Ulf.
0: Moin.
11: Ich wollte einen Stau melden in Rostock auf dem Werfdreieck, die Baustelle. Statt auswärts, also mindestens 15 Minuten Wartezeit, Stop and Go, Air Stop als Go.
0: Alles klar, vielen lieben Dank, Uwe. Und wie gesagt, machen Sie es ganz genauso wie der Uwe. Klingeln Sie hier durch.
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0: Und dem Lieblingsmix bei NDR 1 Radio MV. Die Kulthits, die Deutschen und die aktuellen X-Ambassadors, Renegades. Ganz entspannt geht's hier in den Sonntagnachmittag.
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Was ein 80er in ihrem Lieblingsmix bei NDR 1 Radio MV am Sonntagmittag. Ja, Steinwolke und Katharine. Wir spielen ja auch die aktuellen Hits und die Kulthits. Und der bringt uns zurück in die 90er. Neben den 80ern einfach wirklich ein Hammerjahrzehnt, was die Musik angeht. Und den habe ich damals auch rauf und runter gehört von der Britin Tasmin Archer und ihr Hit Sleeping Satellite jetzt.

Pride. J-Hard Pride, ein aktueller Hit in ihrem Lieblingsmix bei NDR1 Radio MV. Wir spielen natürlich die Deutschen und die absoluten Kulthits. Und das ist hier richtig schöner Sinti-Pop vom Feinsten. Die meisten 80er hören sie nämlich nur bei uns bei NDR1 Radio MV. Und hier geht's jetzt weiter. Ja, ja, ja. An Emotion, I Engineer.

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1: Und wir schauen mal auf das Wetter hier für uns in Mecklenburg-Vorpommern. Das ist auf jeden Fall, ja, sehr, sehr herbstlich heute und sehr, sehr nass immer noch, nicht? Wir haben so ein bisschen Nieselregen gerade rund um, beziehungsweise südlich von Güstrow. In Parchim ist auch gerade was unterwegs. Richtung Stralsund, also überall, jeder kriegt was ab, da sind wir heute nicht geizig. Wir haben 19 Grad im aufgelockerten Ludwigslust, 19 Grad aktuell in Rostock und 19 Grad gerade auf Bergen, in Bergen auf Rügen. Richtung Stralsund kann es aber nachher auf jeden Fall noch so ein bisschen auflockern, ne? Also es wird hier und da noch mal so ein bisschen besser. Bei bis zu 21 Grad in der kommenden Nacht ziehen dann alle Schauer Richtung Osten raus. Bleiben aber dicke Wolken, aber wohl meist trocken bei so 13 bis 10 Grad. Und der Drei-Tage-Trend. Ja, morgen am Montag geht es erstmal noch freundlich los. Dann wird es insgesamt eher ein grauer Wochenstart. Bleibt aber trocken bei um die 20 Grad. Am Dienstag dann so ein Mix aus Sonne und Wolken, auch meist trocken. 21 bis 24 Grad. Und ja, am Mittwoch kommen wieder ein paar Schauer dazu. 18 bis 21 Grad. 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Wir haben Stau und stockenden Verkehr. Erstmal geht's auf die A19 Richtung Berlin zwischen Röbel und Wittstock. Aktuell da gut 40 Minuten mehr mitnehmen. Da haben wir nämlich einen Stau, ja, auf 8 Kilometer mittlerweile schon. Dann stockenden Verkehr auf der A20 Rostock Richtung Lübeck vorm Kreuz Wismar. Da sind es 20 Minuten mehr. Dann haben wir noch einen Hinweis für die B111, nämlich in Züssow zwischen der Ladestraße und der Bahnhofstraße ist ja der Bahnübergang in beiden Richtungen noch gesperrt. Und da auch unbedingt der ausgeschilderten Umleitung folgen. Und denken Sie dran, dass Jedermann Radrennen in Schwerin, die Werderstraße, die ist zwischen Schliemannstraße und Schlossstraße noch bis 15 Uhr voll gesperrt. Und es kann immer wieder kurzzeitige Vollsperrung geben. In der Werderstraße, in der Graf-Schack-Allee in Schwerin, am Platz der Jugend direkt Ludwigsluster Chaussee, Kriwitzer Chaussee, Platerstraße und ab, beziehungsweise bis 15 Uhr gilt das dann auch für die B104 ab Rampe zum Beispiel. Die Güstrower Straße, Werderstraße genau voll gesperrt, da wird es immer mal Einschränkungen geben. So geblitzt wird auch noch auf der A24, einmal Richtung Berlin, Höhe Pritzwalk der Anhänger, dann Richtung Hamburg zwischen Zarrentin und Gudow, auch im Kreuz Wittstock-Dosse beidseitig, dann B96 Richtung Stralsund, Höhe Rastplatz Rügenblick. Auf der 104 in Chemnitz Richtung Staffenhagen, auf der 105 in Mönchhagen Richtung Rostock und zwischen Redelin und Bad Doberan. Dann auf der 109 in Jatznik beidseitig, auf der B191 am Ortsausgang Mallis Richtung Heidorf. Es geht nach Spornitz Richtung Brenz, da haben wir auch noch einen Blitzanhänger. Auf Rügen B196 zwischen Lanken-Granitz und Serams. In Dammgarten, in der Schildstraße, in Greifswald, in der Antlammer Landstraße, in Neubrandenburg, auf dem Friedrich-Engels-Ring-Blitzer, in Rostock, Röversheger Chaussee stadteinwärts, in Stralsund immer noch in der Straße Vogelwiese der Anhänger und auch in Waschow Richtung Zarrentin. Dankeschön an Sven und Gabi, die sich hier heute schon gemeldet haben. Und wenn Sie auch noch einen Blitzer entdeckt haben oder vielleicht auch noch einen richtig tollen Veranstaltungstipp, wo wir heute alle noch schön hin können am Nachmittag, geben Sie immer gerne ein Zeichen, zum Beispiel über die App. Da können Sie eine Sprachnachricht schicken oder Sie klingeln klassisch durch. 0800 59 59 100 ist ja eben kostenlos.
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1: Und Sie wissen ja, hier im Lieblingsmix spielen wir ja die aktuellen Hits, die deutschen und die Kulthits und vor allem die meisten 80er. Und der hat's auch in sich. Man at Work, Down Under.

Und der steht laut Band für Freude, für das Zusammensein, für unvergessliche Momente im Leben. Und das geben wir uns jetzt, denn das brauchen wir, glaube ich, jetzt alle in diesen sehr, sehr schwierigen Zeiten. Die Toten Hosen und Tage wie dieser.

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The Box Tops einkultet in ihrem Lieblingsmix bei NDR 1 Radio MV. Das war der Sonntagvormittag mit mir, mit Theresa Hebert. Ich verabschiede mich jetzt und übergebe an meinen lieben Kollegen Robert Holm. Der bringt sie natürlich mit dem Lieblingsmix hier auch durch den Nachmittag mit den Kulthits, mit den Deutschen, mit den aktuellen. Und der ist jetzt, glaube ich, extra für mich in die Liste aufgenommen worden. Britney Spears, Oops, I Did It Again. Und damit sage ich ciao und wir hören uns auf jeden Fall in den nächsten Tagen wieder. Machen Sie es gut, bleiben Sie gesund, passen Sie auf sich auf.

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1: Große Trecker, große Tiere, lecker Essen, Landwirtschaft in allen Facetten. Können Sie sie heute angucken, noch bis 18 Uhr. René Steuder, der letzte Messetag auf der Mela in Mühlengeetz läuft.
3: So ist es. Auf dem Freigelände und in den Hallen schauen sich erneut viele Menschen um. Und Franziska Treves, unsere Reporterin, ist vor Ort. Ja, Franzi, wie ist denn die Stimmung in Mühlengeetz?
4: Sehr locker. Die Besucher sind gut gelaunt, wollen sich inspirieren lassen. Unter ihnen sind Kleingärtner, die sich beispielsweise den Mela-Garten anschauen wollen. Oder Tierliebhaber, 800 Nutztiere werden dieses Mal ausgestellt und historische Landmaschinen werden vorgeführt. All das zieht Besucher auf die Mela.
5: Er gehört einfach zu Mecklenburg.
6: Wir wollen uns alles eigentlich angucken, ne?
7: Und ein bisschen was zum Essen kaufen.
8: Mein Sohn ist 4, interessiert sich für die Fahrzeuge, Traktoren.
9: Ja, erstmal die Landtechnik. Das ist ja sehr faszinierend. Das wird ja immer größer. Schönen Sonntag machen heute.
4: Für Spätentschlossene gibt es ein Happy-Hour-Ticket für Erwachsene. Das gilt ab 15 Uhr, kostet 10 Euro. Kinder ab 7 Jahren zahlen dann 5 Euro. Jüngere kommen kostenfrei auf die Mela.
3: Der Elefantenhof in Platschow bei Grabow wehrt sich gegen Vorwürfe der Tierquälerei. Die Tierschutzorganisation PETA hatte kritisiert, dass ein Elefant des Hofes in einem Internetvideo nicht artgerecht behandelt worden sein soll. Hannes Vogt aus dem Mecklenburg-Studio.
10: Der Elefantenhofbetreiber Sonny Frankello bestätigte dem NDR, dass dieses Video auf seinem Hof gedreht worden ist. Er weist die Vorwürfe aber zurück. Frankello war bei dem Videodreh dabei und habe diesen professionell begleitet. Er arbeite seit 55 Jahren professionell mit Elefanten und habe alle notwendigen Genehmigungen. In dem von PETA kritisierten Video ist zu sehen, wie zwei Influencer den Elefanten in einem scheinbar zu engen Raum zum Tanzen animieren. Der Raum war aber lediglich eine Kulisse, aufgebaut in einer großen Halle auf dem Elefantenhof in Platschow. Laut Frankello ging es dem Tier zu keinem Zeitpunkt schlecht. Die Tierschutzorganisation hat ihre Vorwürfe mittlerweile abgemildert. Generell kritisiert sie aber jede Art von Unterhaltung, in der Tiere vorkommen.
3: Der KI-Konzern OpenAI verschiebt seinen geplanten Börsengang mindestens bis ins nächste Jahr. Unternehmenschef Altman sagte dem Magazin Fortune, angesichts der aktuellen Sicherheitsbedenken bei künstlicher Intelligenz sei es gerade ein schlechter Zeitpunkt für einen Börsengang. Altman deutete außerdem an, dass führende KI-Unternehmen kurz vor einer Vereinbarung stehen könnten, die Entwicklung bei künstlicher Intelligenz insgesamt zu verlangsamen, um Risiken zu verhindern. Der Friedrich-Lisch-Denkmalpreis geht in diesem Jahr an den Barther Museumsleiter Gerd Albrecht. Kulturministerin Bettina Martin hatte die Ehrung im Ludwigsluster Schloss überreicht. Juliane Vogt aus dem Vorpommern-Studio Greifswald. Ja, wofür bekommt er denn den Preis?
11: Zu seinen Leistungen als Denkmalretter gehört wohl vor allem die Restaurierung des Museums Papenhof in Barth. An dem Gebäude lassen sich heute 500 Jahre Stadtgeschichte ablesen. Zudem kümmert Albrecht sich ehrenamtlich um die Rettung des Wasserschlosses Diewitz bei Barth. Das Herrenhaus steht auf der Liste der Kulturgüter von nationaler Bedeutung und ist vom Verfall bedroht. Auch die Wiedererrichtung des historischen Pfarrgartens in Starkow 2002, das erste Gartendenkmal des Landes Mecklenburg-Vorpommern, war seine Initiative. Der Friedrich-Lisch-Preis ist mit 4.000 Euro dotiert und wird seit 2007 für besondere Leistungen zur Rettung von historischem Erbe des Landes und für die Verbreitung des Denkmalgedankens in der Öffentlichkeit vergeben.
1: Das Wetter für uns in Mecklenburg-Vorpommern, das hat heute Nachmittag weiter immer wieder ein bisschen Regen. Im Drei-Tage-Trend sieht es dann aber besser aus. Die neue Woche startet trocken und sogar warm. Dienstag bis 24 Grad, da kann es nichts sagen. Aktuell Drüge Heide bei Torgelow 18 Grad, Viecheln bei Gneuen 19 Grad und Schossin zwischen Hagenow und Schwerin auch 19 Grad. 2:04, NDR 1 Radio MV, der zuverlässigste Verkehrsservice für uns in Mecklenburg-Vorpommern. A19 Rostock Richtung Berlin zwischen Waren und Wittstock gibt es 4 Kilometer Stau, dauert eine Dreiviertelstunde länger. Dann haben wir eine Nachricht bekommen aus der NDR MV App und da schreibt jemand, wir fahren auf der A20 Richtung Lübeck und es regnet wie verrückt. Es gibt immer noch Leute, die ihr Licht nicht anmachen. Madeleine wünscht sich, dass es da ein bisschen heller wird an den Autos. Danke fürs Bescheid sagen, Madeleine. B111 in Züssow, Gützko-Ahlbeck. Zwischen der Ladestraße und der Bahnhofstraße ist der Bahnübergang in beiden Richtungen gesperrt. Folgen Sie bitte der ausgeschilderten Umleitung. Und dann haben wir heute das Jedermann-Radrennen in Schwerin und deswegen gibt es da auch so ein paar Behinderungen. Geblitzt wird A24 Richtung Berlin, Höhe Pritzwalk. A24 Richtung Hamburg zwischen Zarrentin und Gudow. A24 im Kreuz Wittstock-Dosse beidseitig. B96 Richtung Stralsund, Höhe Rastplatz Rügenblick. 104 in Chemnitz Richtung Staffenhagen. 104 in Mühlengeetz beidseitig. 105 zwischen Redelin und Doberan. Dann haben wir die 109 in Jatznick beidseitig. 110 Ortsausgang Anklam Richtung Usedom, 191 Ortsausgang Malles Richtung Heiddorf, 191 in Spornitz Richtung Brenz, 196 zwischen Lankengranitz und Seerams, in Dammgarten Schildstraße, in Greifswald Anklamer Landstraße, Neubrandenburg, Friedrich-Engels-Ring, Rostock, Röversäger Chaussee Stadt einwärts. Außerdem noch in Stralsund, in der Straße Vogelwiese und in Waschow Richtung Zarrentin. Staus und Blitzer kostenlos melden in der NDR MV App oder kostenlos anrufen 0800 595 9100.
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1: Jawohl. Es ist zwar grau, es gibt zwar immer wieder Regen, aber das gehört halt zum Herbst dazu, oder? Davon lassen wir uns doch nicht unterkriegen hier in Norddeutschland.
12: Naja, man ist momentan ja so ein bisschen gefrustet alles. Aber gut, was willst du mucken, ne? Mein Vater sagt immer, aus dem verzagten Arsch kommt kein fröhlicher Furz. Also deswegen immer stets das Lächeln behalten und
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0: einiges los heute bei uns in Mecklenburg-Vorpommern. Klar, Tag des offenen Denkmals. Aber nicht nur. Hier ist NDR1 Radio MV. Helmut Kabot hat sich bei uns gemeldet. Helmut wohnt in Altrese am Tollensesee. Da geht's nachher noch ab bei Helmut.
1: Unser Lindendorf-Verein Altrese lädt wieder zur Kultur am Ofen ein. Von 15 bis 17 Uhr mit Live-Musik, frischem Brot aus dem Backofen, Kuchen, Kaffee, Live-Musik. Wir erwarten viele Gäste um Neubrandenburg, Altrese und Penzlin.
0: Danke für diesen tollen Tipp, Helmut. Kultur am Ofen heute. Viel Spaß dabei. NDR 1 Radio MV hier. Go

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3: Und wir sind auch am Sonntagnachmittag für Sie da. Es ist jetzt 2:30. Das Wetter für uns in Mecklenburg-Vorpommern, das ist teilweise ein bisschen frischer. Marnitz hat nur 17 Grad, Lage immerhin 18 Grad und noch sehr angenehm in Usedom-Stadt mit 21 Grad. Heute Nachmittag immer weiterhin so ein bisschen Regen bei uns in Mecklenburg-Vorpommern. Aber wenn der durch ist, dann bleibt es trocken. Der 3-Tage-Trend, der zeigt, dass die neue Woche trocken startet und sogar warm. Dienstag kriegen wir bis 24 Grad. 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Stau auf der A19 Richtung Berlin zwischen Röbel und Wittstock brauchen Sie aktuell eine halbe Stunde länger. Stockender Verkehr auf der A20 Rostock Richtung Lübeck vorm Kreuz Wismar eine Viertelstunde länger. Und wir haben noch die B111 in Züssow. Da ist zwischen Ladestraße und Bahnhofstraße der Bahnübergang in beiden Richtungen gesperrt. Es gibt aber eine Umleitung, die ist ausgeschildert. Geblitzt wird A24 Richtung Berlin, Höhe Pritzwalk, A24 Richtung Hamburg zwischen Zarrentin und Gudow und nochmal A24 im Kreuz Wittstock-Dosse beidseitig. B96 Richtung Stralsund, Höhe Rastplatz Rügenblick, B104 in Chemnitz Richtung Staffenhagen, 104 in Mühlen geht's beidseitig, wenn Sie da von der Mela losfahren, aufpassen, 105 zwischen Reddelich und Bad Doberan, 109 in Jatznick beidseitig, 110 Ortsausgang Anklam Richtung Usedom, 191 Ortsausgang Malles Richtung Heidorf, 191 in Spornitz Richtung Brenz, 196 auf Rügen zwischen Lankengranitz und Seerams, in Dammgarten in der Schildstraße, in Greifswald Anklammerlandstraße, Neubrandenburg Friedrich-Engels-Ring, in Rostock Rostock-Rüversheger Chaussee statt einwärts, in Stralsund in der Straße Vogelwiese und in Waschow noch einer Richtung Zarrentin. Danke fürs Staus und Blitzer melden unter 0800 595 9100 oder über die NDR MV App.
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tröpfelt ja gerade so ein bisschen, ne? Zum Beispiel im Raum Goldberg, Sternberg, Varin, aber auch zwischen Stralsund und Greifswald ist es gerade nass. Nehmen Sie doch jetzt mal Ihr Handy, halten Sie das einfach hoch und machen Sie mal ein Foto, genau jetzt. Und dann fix rüberschicken über die NDR-MV-App, ploppt dann hier bei mir direkt auf im Radiostudio. Was machen Sie gerade? Zusammen kriegen wir diesen Sonntagnachmittag rum mit Ihren Fotos und mit den Lieblingsmix bei NDR1 Radio MV. Deutsche Hits, aktuelle Hits und jetzt ein schöner Sonntagnachmittag-Kulthit von Hall & Oates. Hier ist Man Eater.

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3: Auf der Mela in Mühlen geht's bei Rostock, da laufen die letzten Stunden, René Steuder. Heute geht die Mela zu Ende.
4: So ist es. Und viele Menschen ja nutzen den Tag nochmal, um für sich landwirtschaftliches Flair einzufangen. Franziska Drewes, ja, erzähl doch mal, wie ist die Stimmung dort?
5: Sehr locker. Die Besucher sind gut gelaunt, wollen sich inspirieren lassen. Ein Publikumsmagnet, die Tierhallen. Züchter zeigen ihre wertvollsten Kaninchen, Schafe, Rinder oder auch Tauben. Neueste Landtechnik und historische Landmaschinen werden vorgeführt. All das zieht Besucher auf die Mela.
6: Weil es den Leuten interessiert. Na, die ganzen Fahrzeuge, was zu essen gibt, die Tiere.
7: Das ist ja sehr faszinierend. Das wird ja immer größer, denn die anderen Aussteller, so rund um Fisch, weil ich leidenschaftlicher Angler bin und das interessiert dann natürlich dann immer besonders.
8: Garten auch, ja. Man ja alles selbst aus und dann guckt man, ob man da noch irgendwo was ergattern kann, was man noch nicht hat.
9: Ja, wir wollen uns alles eigentlich angucken, ne?
8: Und ein bisschen was zum Essen kaufen.
5: Um 18 Uhr schließen die Messetore, dann ist die 35. Mela, die Jubiläumsmesse, zu Ende.
4: Nach dem CDU-Wahldebakel in Sachsen-Anhalt steht Kanzler Merz weiter unter Druck. CSU-Chef Söder wies allerdings Spekulationen über einen möglichen Wechsel im Kanzleramt zurück. Aus Berlin, Ruth Kirchner.
10: Natürlich werde über Personen und Parteien geredet, sagt Markus Söder der Bild am Sonntag. Aber CDU-Chef und Kanzler Friedrich Merz stehe nach wie vor zu den geplanten Reformen. Und die CDU tue gut daran, zusammenzustehen und sich nicht durch die AfD auseinanderbringen zu lassen. Von der CSU, so Söder, werde es auf keinen Fall einen Kanzlersturz geben. Bei der Landtagswahl in Sachsen-Anhalt vor einer Woche hatte die AfD mit knapp 44% mit Abstand die meisten Stimmen bekommen. Eine absolute Mehrheit aber verfehlt. Die CDU stürzte ab auf rund 17%. In der CDU wird Merz für das Wahldebakel mitverantwortlich gemacht.
4: Russland hat seine Angriffe auf Ziele in der Ukraine in der vergangenen Nacht fortgesetzt. Dabei wurden auch Gebiete nahe der Grenze zu Polen beschossen. Nach ukrainischen Angaben wurde unter anderem die Lokomotive eines Personenzugs getroffen. Es sei niemand verletzt worden. An Bord hätten sich mehr als 200 Menschen befunden, die mit dem Zug von Kiew aus in die polnische Hauptstadt Warschau fahren wollten. Der Bahnbetreiber spricht von einem gezielten Angriff Russlands auf den ukrainischen Zugverkehr. Der Schock saß tief, als bekannt wurde, dass sich KI-Modelle wie ChatGPT mit Hackerattacken inzwischen selbstständig machen können. Jetzt fordert mit Anthropic, eines der großen KI-Unternehmen, bei der Entwicklung von künstlicher Intelligenz auf die Bremse zu treten. Und andere Unternehmen stimmen dem zu. Aus den USA, Gabi Biesinger.
11: Der seit langem vorbereitete Börsengang des wohlbekanntesten KI-Unternehmens war in der Branche als Riesenevent erwartet worden. OpenAI-Chef Sam Altman erklärte in einem Interview mit dem Magazin Fortune, zunächst gelte es, Anforderungen an die Sicherheit zu erfüllen und herauszufinden, wie die Branche und Regierungen zusammenarbeiten könnten. Seit Wochen gibt es große Sorgen um Risiken künstlicher Intelligenz, die vor allem von Hacking-Attacken durch KI-Software ausgelöst wurden, die sich in Testläufen selbstständig gemacht hatte.
3: Das Wetter für uns in Mecklenburg-Vorpommern. 19 Grad in Samsdorf bei Güstrow, 19 Grad in Krukow, das ist zwischen Jamen und Lötz, und 19 Grad auch in Groß-Siems, das ist bei Schönberg. Es geht den ganzen Nachmittag so ein bisschen grau, so ein bisschen nass weiter, aber wenn der Regen durch ist, dann bleibt es erstmal trocken. Der 3-Tage, der Trend, der zeigt für die neue Woche nämlich erstmal kein Regen und sogar sehr warme Temperaturen. So für Mitte September, Dienstag wird es bis 24 Grad warm. 3:03, NDR 1 Radio MV, der zuverlässigste Verkehrsservice für uns in Mecklenburg-Vorpommern. Da haben wir immer noch die A19, Stau zwischen Röbel und Wittstock. Richtung Berlin dauert es 15 Minuten länger und Richtung Rostock gibt es auch einen Stau, das dauert 20 Minuten länger. Stockender Verkehr auch auf der A20 Rostock Richtung Lübeck vorm Kreuz Wismar. 15 Minuten müssen Sie da mehr einplanen und bitte nicht vergessen, auf der B111 in Züssow, da ist der Bahnübergang in beiden Richtungen gesperrt. Es gibt aber eine Umleitung, da kommen Sie dann trotzdem durch. Geblitzt wird auf der A24 Richtung Berlin, Höhe Pritzwalk, A24 Richtung Hamburg zwischen Zarrentin und Gudow. Nochmal A24 im Kreuz Wittstock-Dosse beidseitig. B96 Richtung Stralsund, Höhe Rastplatz Rügenblick. Dann noch auf der 104 Chemnitz Richtung Staffenhagen. Auf der 104 in Mühlen geht's beidseitig. 105 zwischen Reddelich und Doberan. 109 in Jatznick beidseitig. 110 Ortsausgang Anklam Richtung Usedom. 191 Ortsausgang Malles Richtung Heiddorf. 191 in Spornitz Richtung Brenz. 196 zwischen Lankengranitz und Seerams, in Dammgarten, Schildstraße, Greifswald, Anklamer Landstraße, Neubrandenburg, Friedrich-Engels-Ring, Rostock, Rüversheger Chaussee, Stadt Einwärts, Stralsund, in der Straße Vogelwiese und in Waschow Richtung Zarrentin auch noch einer. Danke fürs Bescheidsagen an Nicole, danke an Sven, danke an Gabi. Sie sagen auch gerne Bescheid unter 0800 595 9100. Staus und Blitzer aber auch immer kostenlos melden in der NDR MV-App.
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3: Gerade ein Foto reingekommen in der NDR MV-App vom Campingplatz am Reetsee bei Miro. Da ist gerade unsere Hörerin Henny. Und da ist der Boden ganz schön nass und der Himmel ganz schön grau über dem Campingplatz. Und Henny schreibt, des Campers größter Fluch sind Regen und Besuch. Danke für das Foto vom Campingplatz, Henny. Wo sind Sie gerade? Was machen Sie gerade? Auch jetzt mal ein Foto schicken über die NDR MV-App.

0: Das hört und hört nicht auf. Das passiert immer wieder, dass fiese Betrüger ältere Menschen mit ihren Schockanrufen belästigen. Auch in dieser Woche gab es wieder mehrere bei uns in Mecklenburg-Vorpommern. Hier ist NDR 1 Radio MV. Und bei uns hat sich ein Mann gemeldet aus der Nähe von Parchim. Der möchte seinen Namen nicht sagen, ist vollkommen okay. Er hat aber diese Geschichte, dass bei seiner Mutter, Mitte 70, ein Verbrecher angerufen hat. Was hat der Anrufer denn gesagt? Erzählen Sie mal.
1: Ja, also der Anruf fing ganz normal an mit einer unterdrückten Nummer. Und da hat meine Mutter eigentlich schon so relativ gut reagiert, weil sie bei unterdrückten Nummern schon gar nicht mal ihren Namen sagt oder ja sagt am Telefon. Sie sagt einfach nur Hallo. Dann war halt eine männliche Stimme am Telefon, die dann sagte, ja, hier ist die Bundespolizei, es ist was Schreckliches mit einem ihrer Familienmitglieder passiert. Gut, meine Mutter hat dann in dem Moment erstmal innerlich so kurz geschockt, weil es läuft eigentlich halt ein Rücken runter, sagte sie dann so. Hatte aber im nächsten Moment auch wieder gleich gesagt, ach, hören Sie auf zu spinnen, und hat aufgelegt. Also mein Vater und mein Bruder, seine Freundin, die saßen mit am Küchentisch. Die hatten sich dann auch halt gewundert, dass Mutti am Telefon dann so patzig reagiert. Also hat daher gut reagiert und das Gespräch dann auch beendet. Die anderen beiden sagten dann auch, Donnerwetter, das gibt's ja gar nicht, ne?
0: Ja, und auch richtig gut, dass sie ihren Namen nicht gesagt hat, ne?
1: Ja, das Gespräch fing auch damit an, spreche ich mit Frau. Das ist halt so, wenn ich jemanden anrufe, dann muss ich doch wissen, dass ich auch mit der spreche, ne, und frage dann nicht, ob die das die dran ist. Dass da nicht eine Ella Schmidt dran ist, ist aber logisch dann, ne?
0: Ja, und die Polizei rät ja auch immer dazu, wenn da jemand am Telefon irgendwas von den Angehörigen erzählt, die Angehörigen selbst anzurufen und sich zu vergewissern, dass alles in Ordnung ist.
1: Meine Eltern hatten mich angerufen und Papa gleich am Telefon, lebst du noch? Ich sag, hey, was ist denn mit euch nicht richtig, ne? Weil ich auch auf Arbeit war. Dann sagt Mutti im Hintergrund noch so, ja, nun sag ihm das gleich richtig, was passiert ist. Naja, dann haben sie das halt erzählt, ne?
0: Ja, vielen Dank, dass Sie uns diese Geschichte erzählt haben. Im Kreis Parchim hat es in den vergangenen Tagen viele sogenannte Schockanrufe gegeben. Hier blieb es zum Glück nur bei Versuchen.
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Sonntagnachmittag in Mecklenburg-Vorpommern und auch in Ankershagen an der Seenplatte ist der Himmel heute Nachmittag grau. Ich habe gerade ein Foto von einem Hörer bekommen über die NDR-MV-App. Er schreibt, gerade auf dem Rückweg vom Angeln am Mühlensee, es nieselt. Wo sind Sie gerade? Schicken Sie auch mal ein Foto jetzt über die NDR-MV-App. Und ich spiele Ihnen den Lieblingsmix bei NDR 1 Radio MV. Deutsche Hits, aktuelle Hits und jetzt ein Kulthit, der passt zum Nieselwetter am Mühlensee bei Ankershagen. Angels von Robbie Williams.

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4: 3:30. Das Wetter für uns in Mecklenburg-Vorpommern, das ist auch den Rest des Nachmittags noch so ein bisschen regnerisch. Die neue Woche, die startet dann aber trocken. Und für Dienstag zeigt der 3-Tage-Trend sogar bis zu 24 Grad an. 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Stau auf der A19 zwischen Röbel und Wittstock. Richtung Berlin brauchen Sie eine Viertelstunde länger und Richtung Rostock 10 Minuten länger. Und wir haben auch noch die 111 in Züssow. Zwischen der Ladestraße und der Bahnhofstraße ist der Bahnübergang in beiden Richtungen gesperrt. Folgen Sie bitte der Umleitung. Geblitzt wird auf der A24 Richtung Berlin Höhe Pritzwalk, auf der A24 Richtung Hamburg zwischen Zarrentin und Gudow, auf der A24 im Kreuz Wittstock-Dossel beidseitig, dann auf der B96 Richtung Stralsund Höhe Rastplatz Rügenblick, auf der 104 in Chemnitz Richtung Staffenhagen und auf der 104 in Mühlen geht's bei der Mela beidseitig. Dann haben wir einen Blitzer auf der 105 zwischen Reddelich und Doberan, auf der 109 in Jatznick beidseitig, auf der 110 Ortsausgang Anklam Richtung Usedom, auf der 191 Ortsausgang Malles Richtung Heidorf, auf der 191 in Spornitz Richtung Brenz. Außerdem auf der 196 zwischen Lankengranitz und Seerams. Dann noch in Dammgarten, Schillstraße, Greifswald, Anklammer Landstraße, Neubrandenburg, Friedrich-Engels-Ring. Rostock, Rüberseger Chaussee, Stadt einwärts, Stralsund in der Straße, Vogelwiese und in Waschow Richtung Zarrentin. Staus und Blitzer kostenlos melden in der App oder anrufen 0800 5959 100.
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0: Es ist gleich 3:15 und damit Zeit für den Sport hier bei NDR 1 Radio MV. Heute mit Franziska Hähnlein. Franzi, du hast jetzt die erste Runde Fußballergebnisse dabei.
1: Ganz genau. Und wir starten in der zweiten Fußball-Bundesliga. Da sind die Sonntagsspiele nämlich gerade zu Ende gegangen. Energie Cottbus hat das Auswärtsspiel beim Karlsruher SC deutlich gewonnen und zwar mit 3:0. In der Tabelle stehen die Cottbusser jetzt auf Rang 7. Der zweite Aufsteiger, VfL Osnabrück, dagegen, der hat verloren. Und zwar mit 1:3 unterlagen die Niedersachsen Hertha BSC. Die Berliner wiederum, die bleiben damit weiter ungeschlagen und an der Tabellenspitze. Im dritten Sonntagsspiel der zweiten Fußball-Bundesliga gewann Absteiger Heidenheim mit 1:0 gegen Holstein Kiel. Schauen wir in die dritte Liga. Da gab es heute ja auch schon ein Spiel. Hansas kommender Gegner, die zweite Mannschaft des VfB Stuttgart, hat verloren und zwar mit 1:2 gegen Preußen Münster. In knapp einer Stunde spielen dann noch Wien Wiesbaden und Mannheim gegeneinander. Am Abend empfängt dann die zweite Mannschaft der TSG Hoffenheim Fortuna Köln.
0: Und in der Regionalliga Nordost, da wird ja auch gerade gespielt. Wie steht's da?
1: Genau, da hat der Greifswalder FC gerade Lok Leipzig zu Gast und das Spiel ist durchaus torreich. Es steht nach gut 80 Minuten nämlich 3:3 unentschieden. Das Endergebnis sowie Stimmen zum Spiel habe ich dann in gut einer Stunde für euch. Wir schauen noch einmal ganz kurz in die Bundesliga. Da steht's zwischen Leipzig und dem HSV aber noch 0:0. Blicken wir zum Basketball und zur Weltmeisterschaft der Frauen. Da steht ja in nicht mal einer Stunde das Spiel um Platz 3 an. Deutschland muss da ausgerechnet gegen Spanien ran. Zum Auftakt fügten die Spanierinnen den DBB-Frauen ja eine empfindliche Niederlage zu. Aber der Traum von einer Medaille bei der Weltmeisterschaft lebt. Anwurf ist um 16.30 Uhr.
0: Und 10 Minuten später gibt es dann auch wieder den nächsten Sport, das nächste Update hier bei NDR 1 Radio MV.
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6: Es ist jetzt 16 Uhr.
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6: Die letzten Stunden laufen auf der Mela in Mühlengeetz bei Güstrow, René Steuder. Heute geht die Mela zu Ende.
7: So ist es. Und viele Menschen nutzen jetzt die letzten zwei Stunden nochmal, um sich ja so ein bisschen umzuhören und landwirtschaftliches Flair einzufangen. Und Franziska Drewes, unsere Reporterin, die ist vor Ort. Ja, wie sieht's denn aus? Wie ist die Stimmung in Mühlengeetz?
8: Sehr locker. Die Besucher sind gut gelaunt, wollen sich inspirieren lassen. Ein Publikumsmagnet, die Tierhallen. Züchter zeigen ihre wertvollsten Kaninchen, Schafe, Rinder oder auch Tauben. Neueste Landtechnik und historische Landmaschinen werden vorgeführt. All das zieht Besucher auf die Mela.
9: Weil es den Leuten interessiert. Na, die ganzen Fahrzeuge, was zu essen gibt, die Tiere.
10: Das ist ja sehr faszinierend. Das wird ja immer größer, denn die anderen Aussteller, so rund um Fisch, weil ich leidenschaftlicher Angler bin und das interessiert dann natürlich dann immer besonders.
11: Garten auch, ja. Man ja alles selbst aus und dann guckt man, ob man da noch irgendwo was ergattern kann, was man noch nicht hat.
12: Ja, wir wollen uns alles eigentlich angucken, ne?
11: Und ein bisschen was zum Essen kaufen.
8: Um 18 Uhr schließen die Messetore, dann ist die 35. Mela, die Jubiläumsmesse, zu Ende.
7: Russlands Armee verstärkt offenbar ihre Angriffe auf das Bahnnetz der Ukraine. Jetzt wurde nahe der Grenze zu Polen ein Zug von einer Drohne getroffen. Verletzte gab es nicht. Aus Kiew Florian Kellermann.
13: Alle Passagiere hätten den Zug bereits verlassen, als die Drohne einschlug. Seit März müssen Passagierzüge in der Ukraine anhalten und geräumt werden, wenn die Gefahr eines Angriffs besteht. Bis jetzt waren jedoch vor allem Züge in grenznahen Regionen zu Russland betroffen. Der nun getroffene Zug war auf einer der beiden Verbindungsrouten zwischen der Ukraine und Polen unterwegs. Der ukrainische Außenminister Andriy Sybiha nannte den russischen Angriff in sozialen Netzwerken barbarisch. Putins Terror klopft direkt an die Türe der EU und der NATO, so Sybiha. Bereits am Samstag hatte eine Drohne einen Passagierzug bei Lutsk getroffen.
7: CSU-Chef Söder sieht trotz wachsender Kritik an Bundeskanzler Merz derzeit keine Anzeichen für dessen Ablösung. Von der CSU werde ein solcher Schritt jedenfalls nicht ausgehen, sagte Söder der Bild. An die Adresse der Schwesterpartei CDU gerichtet, forderte der CSU-Chef, zusammenzustehen und sich nicht durch die AfD auseinanderbringen zu lassen. Merz stehe im Übrigen zum Reformkurs der Bundesregierung. Hier sei er Arbeitsministerin Baas gefordert, bei den Sozialreformen in die Gänge zu kommen. Derzeit fließe zu viel Geld in falsche soziale Ausgaben, so Söder. Die Fischer an der Nord- und Ostsee bekommen finanzielle Hilfe von der Bundesregierung. Es geht um die enorm gestiegenen Kraftstoffpreise infolge des Iran-Krieges. Ab morgen können Sie Anträge auf Beihilfen für Schiffsdiesel stellen, den Sie von März bis Juli verbraucht haben. Aus der Aktuell-Redaktion Sven-Peter Martens.
14: Konkret soll es pro Liter Diesel rückwirkend eine Förderung von 21 Cent geben. Für den Zeitraum vom 1. März bis 23. Juli. Jeder Fischereibetrieb an der Küste könne maximal 50.000 Euro an Beihilfe beantragen, so das Bundeslandwirtschaftsministerium. Insgesamt stünden dafür bis zu 4,5 Millionen Euro bereit. Damit will die Bundesregierung die Fischerei unterstützen, die als energieintensiver Sektor stark von den Preissteigerungen betroffen ist. Wegen des Iran-Kriegs und der stark gestiegenen Mineralölpreise hatte die Bundesregierung im Mai und Juni bereits Autofahrer etwas entlastet und die Energiesteuer auf Benzin und Diesel vorübergehend gesenkt. Die Fischerei profitierte allerdings nicht von dieser Steuersenkung, da auf Schiffsdiesel keine Energiesteuer erhoben wird.
6: Das Wetter für uns in Mecklenburg-Vorpommern. Wo sind Sie gerade an diesem grauen Sonntagnachmittag? Peter hat ein Foto geschickt vom Strand in Peenemünde auf Usedom. Dicke Wolken da, über Usedom aber kein Regen. Wolfgang hat auch ein Foto geschickt aus Stralsund von seinem Balkon. Auch viele Wolken, aber auch kein Regen. Marcel hat eins geschickt vom Bahnhof in Ludwigslust. Auch viele Wolken und grau, aber auch trocken gerade. Wie sieht es bei Ihnen aus? Auch mal ein Foto schicken jetzt über die NDR-MV-App. Heute Nachmittag gibt es immer wieder mal ein bisschen Regen. Aber wenn der durch ist, dann bleibt es trocken. Der 3-Tage-Trend, der zeigt an, dass die neue Woche trocken startet und am Dienstag sogar bis zu 24 Grad warm. 4:04, NDR 1 Radio MV, der zuverlässigste Verkehrsservice für uns in Mecklenburg-Vorpommern. A14 Schwerin Richtung Wittenberge ist zwischen Groß-Warnow und Karstädt gesperrt, da gab es nämlich einen Unfall. Und wir haben noch Stau auf der A19 zwischen Röbel und Wittstock. Richtung Berlin brauchen Sie eine Viertelstunde länger und Richtung Rostock 10 Minuten länger. Und nicht vergessen, 111 in Züssow zwischen der Ladestraße und der Bahnhofstraße ist der Bahnübergang in beiden Richtungen gesperrt. Folgen Sie bitte der ausgeschilderten Umleitung. Geblitzt wird A24 Richtung Berlin Höhe Pritzwalk, A24 Richtung Hamburg zwischen Zarrentin und Gudow, A24 im Kreuz Wittstock-Dosse beidseitig, B96 Richtung Stralsund Höhe Rastplatz Rügenblick, 104 in Chemnitz Richtung Staffenhagen, 104 in Mühlengeetz beidseitig, 105 zwischen Reddelich und Doberan, 109 in Jatznick beidseitig, 110 Ortsausgang Anklam Richtung Usedom, 191 Ortsausgang Malles Richtung Heidorf, 191 noch einer in Spornitz Richtung Benz, dann 196 zwischen Lankengranitz und Seerams in Dammgarten in der Schildstraße, in Greifswald in der Anklammer Landstraße, in Neubrandenburg Friedrich-Engels-Ring, Rostock Röversilger Chaussee statt auswärts, Stralsund in der Straße Vogelwiese und in Waschow noch einer, der blitzt Richtung Zarrentin. Staus und Blitzer kostenlos melden in der NDR-MV-App oder kostenlos anrufen 0800 59 59 100.
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gab einen Unfall auf der A20, NDR 1 Radio MV hier mit dem zuverlässigsten Verkehrsservice für uns in Mecklenburg-Vorpommern. Fahren Sie bitte vorsichtig auf der A20 Lübeck Richtung Rostock, Höhe Bobitz, da ist der Unfall passiert und die Unfallstelle ist immer noch ungesichert. Vorsichtig fahren auf der A20 Lübeck Richtung Rostock, Höhe Bobitz, eine ungesicherte Unfallstelle. 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
1: Tee, Saft oder Wein trinken wir heute wie selbstverständlich aus Glas. 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Ein Mann aus Norddeutschland konnte besonders Schönes herstellen. Edles Rubinglas. Er heißt Johannes Kunkel und machte damit am Hof des Kurfürsten in Brandenburg Karriere. Dafür bekam er sogar eine Insel geschenkt. Über diese historische Figur hat Bestsellerautor Florian Illies ein Buch geschrieben. 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
2: Es ist jetzt 16.30 Uhr, 16:30. Grau, nass, das ist der Sonntag bei uns in Mecklenburg-Vorpommern. Unser NDR-Wetterexperte Stefan Kreibum auf der Insel Hiddensee. Ist denn da für den Wochenstart ein bisschen sommerlicheres Wetter in Sicht?
3: Na, was vor allem den Sonnenschein angeht, nicht unbedingt viel mehr als heute. Es gab ja heute auch mal ein bisschen Sonne, aber die Wolken haben schon überwogen. Das Grau, das Weiß, es gibt immer noch ein paar Schauer, die jetzt durchs Land ziehen. Heute Nacht werden sie langsam seltener, ziehen nach Osten allmählich raus. Aber es dauert eine Weile, bis wirklich alles komplett nach Osten rausgezogen ist. Und später reißt die Wolkendecke von Westen her dann eben auch mal stärker auf. Und darum ist es morgen erst einmal recht freundlich mit Sonnenschein, lockeren Wolken. Aber es bezieht sich wieder im Laufe des Tages. Die Wolken gewinnen wieder die Oberhand und dann wird es eher wieder wolkig sein am Mittag, Nachmittag. Es ist aber überall trocken morgen. Die Temperatur sinkt heute Nacht an der Küste so auf 13 Grad bei Seewind, sonst auf 12 bis 10. Und morgen steigt die Temperatur auf 17 bis 19 Grad. Die 19 vor allem so Richtung Elbe-Elde. Der Wind morgen wird nur schwach, kommt aus Südwest.
2: Das klingt doch ganz gut. Und wenn wir dann so ein bisschen in die Woche gucken, was erwartet uns da?
3: Erstmal ein doch warmer Dienstag zumindest. Am Dienstag wird es freundlich und trocken sein bei Temperaturen von 22 bis 24 Grad. Dann wird in der Nacht zum Mittwoch eine Kaltfront durchgehen mit Schauern und Gewittern. Und dahinter wird es am Mittwoch noch so 18 bis 20 Grad geben. Und so zum Donnerstag hin nur noch um die 18 Grad Höchsttemperatur. Und es bleibt auch so ein bisschen durchwachsen mit ein paar Schauern, aber auch ein wenig Sonnenschein.
2: So wie der Herbst halt eben ist, ne?
3: Genau.
2: Vielen Dank und Grüße nach Hiddensee, Stefan Kreibum.
3: Jo, tschüss.
2: 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A14 Schwerin Richtung Wittenberge. Zwischen Großwarnow und Karstädter gab es einen Unfall und deswegen ist da jetzt Richtung Wittenberge gesperrt. Ebenfalls gesperrt A20 Lübeck Richtung Rostock, Höhe Bobitz. Auch da gab es einen Unfall und auch da kommen sie gerade nicht durch. Geblitzt wird auf der A24 Richtung Hamburg, Höhe Pritzwalk. A24 Richtung Berlin, Höhe Pritzwalk und A24 Richtung Hamburg zwischen Zarrentin und Gudow. Dann A24 im Kreuz Wittstock-Dosse beidseitig. B96 Richtung Stralsund, Höhe Rastplatz Rügenblick. 104 in Chemnitz Richtung Staffenhagen. 104 in Mühlen geht's beidseitig. 105 zwischen Reddelich und Doberan. 109 in Jatznick beidseitig. 110 Ortsausgang Anklam Richtung Usedom. 191 Ortsausgang Malles Richtung Heidorf. 191 in Spornitz Richtung Brenz auch noch einer. Dann auf Rügen zwischen Lankengranitz und Seerams in Neubrandenburg, Friedrich-Engels-Ring und 3 habe ich noch. Nummer 1 in Rostock, Rüberseger Chaussee statt einwärts. Nummer 2 in Stralsund in der Straße Vogelwiese und Nummer 3 in Waschow Richtung Zarrentin. Staus und Blitzer kostenlos melden in der NDR MV-App oder kostenlos anrufen 0800 5959 100. Vielen Dank fürs Bescheid sagen.

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0: unentschieden. Und das war wirklich ein munteres Spiel. Lok geht nach 11 Minuten in Führung. Der GFC gleicht aber nur 3 Minuten später aus und geht dann wiederum sogar selbst in Führung mit 2:1. Aber die Gäste aus Leipzig, die drehen das Spiel noch vor der Halbzeit. Pausenstand lautet dann 3:2 für die Gäste aus Sachsen. Die Greifswalder, die wiederum, die kommen aber wie der Blitz aus der Kabine. Trainer Karim, der sitzt noch nicht mal wieder auf der Bank. Da steht es bereits 3:3 unentschieden. Torhüter Jakub Jakubow, dem hat das besonders gefallen.
1: Ja, das war natürlich auch Schock für die. Und wir haben das Eiskalte genutzt. Also es gefällt mir sehr, wie wir das den Ausgleich dann auch sauber zu Ende gespielt haben. Und das war echt top. Der Dauerdruck von Lok Leipzig war echt groß. Wir müssen auf jeden Fall besser verteidigen bzw. mutiger verteidigen, an uns glauben, weil das wirklich hinten bzw. überall super Spieler sind. Aber wir sind eine junge Mannschaft und nochmal, sehr wichtig, dass wir das 3:3 gemacht haben und nicht verloren haben.
0: Tja, der GFC, der liegt in der Tabelle jetzt auf Rang 7. Schauen wir in die zweite Fußball-Bundesliga. Da hat Energie Cottbus das Auswärtsspiel beim Karlsruher SC deutlich gewonnen und zwar mit 3:0. In der Tabelle stehen die Cottbusser jetzt auf Rang 7. Der zweite Aufsteiger, der VfL Osnabrück, dagegen hat verloren. Mit 1:3 unterlagen die Niedersachsen Hertha BSC. Die Berliner wiederum, die bleiben damit weiter ungeschlagen und an der Tabellenspitze. Im dritten Sonntagsspiel gewann Absteiger Heidenheim mit 1:0 gegen Holstein Kiel. Und zum Schluss noch schnell der Blick in die Bundesliga. Leipzig führt inzwischen mit 2:0 gegen den HSV.
2: Der Sport auf NDR 1 Radio MV mit Franzi Hähnlein und das nächste Update dann wieder in einer Stunde hier.
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1: Und das ist wieder ein 80er. Von Talk Talk. Such a Shame. 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
2: Es ist 17 Uhr.
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2: Die letzte Stunde läuft auf der Mela in Mühlengeetz bei Güstrow. René Steuder, heute geht die Mela zu Ende.
3: So ist es ja, und viele Menschen nutzten ja den heutigen Tag nochmal, um für sich landwirtschaftliches Flair einzufangen. Franziska Treves ist für uns vor Ort und sie weiß, wie die Stimmung dort war und ist.
4: Sehr locker. Die Besucher sind gut gelaunt, wollen sich inspirieren lassen. Ein Publikumsmagnet, die Tierhallen. Züchter zeigen ihre wertvollsten Kaninchen, Schafe, Rinder oder auch Tauben. Neueste Landtechnik und historische Landmaschinen werden vorgeführt. All das zieht Besucher auf die Mela.
5: Weil es den Leuten interessiert. Na, die ganzen Fahrzeuge, was zu essen gibt, die Tiere.
6: Das ist ja sehr faszinierend, das wird ja immer größer. Denn die anderen Aussteller, so rund um Fisch, weil ich leidenschaftlicher Angler bin. Und das interessiert dann natürlich dann immer besonders.
7: Garten auch, ja. Man ja alles selbst aus und dann guckt man, ob man da noch irgendwo was ergattern kann, was man noch nicht hat.
8: Ja, wir wollen uns alles eigentlich angucken, ne?
7: Und ein bisschen was zum Essen kaufen.
4: Um 18 Uhr schließen die Messetore, dann ist die 35. Mela, die Jubiläumsmesse, zu Ende.
3: Nach dem CDU-Wahldebakel in Sachsen-Anhalt steht Kanzler Merz weiter unter Druck. CSU-Chef Söder wies allerdings Spekulationen über einen möglichen Wechsel im Kanzleramt zurück. Aus Berlin berichtet Ruth Kirchner.
9: Natürlich werde über Personen und Parteien geredet, sagt Markus Söder der Bild am Sonntag. Aber CDU-Chef und Kanzler Friedrich Merz stehe nach wie vor zu den geplanten Reformen. Und die CDU tue gut daran, zusammenzustehen und sich nicht durch die AfD auseinanderbringen zu lassen. Von der CSU, so Söder, werde es auf keinen Fall einen Kanzlersturz geben. Bei der Landtagswahl in Sachsen-Anhalt vor einer Woche hatte die AfD mit knapp 44% mit Abstand die meisten Stimmen bekommen. Eine absolute Mehrheit aber verfehlt. Die CDU stürzte ab auf rund 17%. In der CDU wird Merz für das Wahldebakel mitverantwortlich gemacht.
3: Christina Kühnbaum-Schmidt, Landesbischöfin der Evangelisch-Lutherischen Kirche in Norddeutschland, tritt zum Oktober 2027 in den vorzeitigen Ruhestand. Das teilte die Nordkirche mit. Zuvor wolle sie sich ihren Aufgaben in der Ökumene widmen, hieß es. Als Vizepräsidentin des Lutherischen Weltbundes für die Region Mittel- und Westeuropa werde sie bis dessen Vollversammlung im Juni 2030 in Augsburg auch die Nordkirche weiterhin im Blick haben. Die ursprüngliche Amtszeit von Kühnbaum-Schmidt wäre noch bis 2029 gelaufen. Der Schock saß tief, als bekannt wurde, dass sich KI-Modelle wie zum Beispiel ChatGPT mit Hackerattacken inzwischen selbstständig machen können. Jetzt fordert mit Anthropic eines der großen KI-Unternehmen bei der Entwicklung von künstlicher Intelligenz auf die Bremse zu treten. Und andere Unternehmen stimmen dem zu. Aus den USA Gabi Biesinger.
10: Der seit langem vorbereitete Börsengang des wohl bekanntesten KI-Unternehmens war in der Branche als Riesenevent erwartet worden. OpenAI-Chef Sam Altman erklärte in einem Interview mit dem Magazin Fortune, zunächst gelte es, Anforderungen an die Sicherheit zu erfüllen und herauszufinden, wie die Branche und Regierungen zusammenarbeiten könnten. Seit Wochen gibt es große Sorgen um Risiken künstlicher Intelligenz, die vor allem von Hacking-Attacken durch KI-Software ausgelöst wurden, die sich in Testläufen selbstständig gemacht hatte.
2: Das Wetter für uns in Mecklenburg-Vorpommern, das ist auch zum Abend hin grau und hier und da noch mal ein bisschen nass, weil es regnet. Aber die gute Nachricht ist, der 3-Tage-Trend, der zeigt dann erstmal trockeneres Wetter an. Kein Regen zur neuen Woche und sogar warme Temperaturen am Dienstag bis zu 24 Grad. Aktuell haben wir 18 in Quatzendorf bei Sassnitz, 19 in Pribbenow bei Staffenhagen und Gramnitz bei Hagenow hat auch 19 Grad. 4 nach 5, NDR 1 Radio MV, der zuverlässigste Verkehrsservice für uns in Mecklenburg-Vorpommern. A14, Schwerin Richtung Wittenberge. Zwischen Großwarnow und Karstädt kommen sie nicht weiter Richtung Wittenberge. Da gab es einen Unfall und da ist jetzt gesperrt. Außerdem 111 in Züssow. Zwischen Ladestraße und Bahnhofstraße ist der Bahnübergang in beiden Richtungen gesperrt. Folgen Sie bitte der ausgeschilderten Umleitung. Geblitzt wird auf der A24 Richtung Berlin, Höhe Pritzwalk. A24 Richtung Hamburg zwischen Zarrentin und Gudo. A24 im Kreuz Wittstock-Dosse beidseitig. B96 Richtung Stralsund, Höhe Rastplatz Rügenblick. 104 in Chemnitz Richtung Staffenhagen. 104 in Mühlengeetz beidseitig. 105 zwischen Reddelich und Bad Doberan. Dann auf der 109 in Jatznick beidseitig. 191 Ortsausgang Malles Richtung Heidorf. 191 in Spornitz Richtung Brenz. Auf Rügen zwischen Lankengranitz und Seerams in Neubrandenburg, Friedrich Engel. Engelsring, Rostock, Röversheger Chaussee, Stadt einwärts, Stralsund in der Straße Vogelwiese und in Waschow Richtung Zarrentin, da steht auch noch einer. Staus und Blitzer kostenlos melden in der NDR MV-App oder kostenlos anrufen 0800 595 9100.
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0: Ja, viel los auf der B104 zwischen Mühlengeetz und Prützen. Alle wollen runter vom Mela-Gelände, staut sich da so ein bisschen. Ganz viele fahren nach Hause und hören nach der Mela im Autoradio NDR 1 Radio MV. Simone aus Schönbeck, die war auch dieses Wochenende auf der Mela und hat mir eine Sprachnachricht geschickt.
1: Uns hat am besten gefallen die große Technik, die ganzen Trecker, was man da alles sehen konnte. Es ist echt erstaunlich, wie weit die Technik mittlerweile schon ist. Gerade die großen Trecker. Deswegen für uns war es einfach ein toller Tag. Wir würden jedes Jahr wieder zu der Mela fahren.
0: Noch gut eine Dreiviertelstunde, dann schließt die Mela 2026. Danke an alle, die diese tolle Landwirtschaftsmesse auf die Beine gestellt haben. Und wir freuen uns schon alle auf die nächste Mela bei uns im Land.

Felix Deluxe, Taxi nach Paris, deutscher Hit im Lieblingsmix auf NDR 1 Radio MV. 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So wie der hier. Hier ist Shania Twain, That Don't Impress Me Much. NDR 1 Radio MV am Sonntagabend.

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5: Es ist jetzt 6:05. Das Wetter für uns in Mecklenburg-Vorpommern. Ganz hier und da zieht heute Abend noch mal so ein bisschen Regen durch. Heute Nacht kann es auch noch mal tröpfeln, aber wenn das alles durch ist, es ist erstmal trocken, der 3-Tage-Trend. Der zeigt nämlich einen Wochenstart ohne Regen an und mit einigermaßen hohen Temperaturen. Am Dienstag schon bis 24 Grad. NDR 1 Radio MV, der zuverlässigste Verkehrsservice für uns in Mecklenburg-Vorpommern, A14. Schwerin Richtung Wittenberge, zwischen Groß-Warnow und Karstädt gab es einen Unfall, deswegen ist da jetzt gesperrt. Geblitzt wird auf der A24 Richtung Berlin-Höhe Pritzwalk, A24 Richtung Hamburg zwischen Zarrentin und Gudow, dann auf der B96 Richtung Stralsund Höhe Rastplatz Rügenblick, auf der 105 zwischen Rettelich und Doberan. Wir haben Blitzer in Chemnitz Richtung Staffenhagen, in Jatznick beidseitig, Ortsausgang Anklam Richtung Usedom, Ortsausgang Malles Richtung Heidorf, in Spornitz Richtung Brenz, zwischen Lankengranitz und Seerams auf Rügen. Dann noch in Rostock-Röversheger Chaussee statt einwärts, in Stralsund, in der Straße Vogelwiese und in Waschow Richtung Zarrentin auch noch einer. Staus und Blitzer immer kostenlos melden, auch am Sonntagabend unter 0800 595 9100. Oder Sie melden sich mal über die NDR-MV-App. Danke fürs Bescheid sagen.
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MDR 1 Radio MV mit einem aktuellen Verkehrshinweis für die A14 Schwerin Richtung Wismar in der Ausfahrt Schwerin Nord. Da brennt ein Auto. Fahren Sie bitte vorsichtig auf der A14 Schwerin Richtung Wismar in der Ausfahrt Schwerin Nord. Da brennt ein Auto. Kommen Sie gut an mit MDR 1 Radio MV und diesem Kulthit jetzt von Enya. Hier ist Orinoco.

0: Es ist gleich 17:45 und damit Zeit für den Sport hier bei NDR 1 Radio MV. Heute Nachmittag mit Franziska Hähnlein und Franzi.
1: Hallo.
0: Wir gucken zuerst auf den Sport bei uns im Land, genauer gesagt auf den Greifswalder FC.
1: Genau, der hat sich im Heimspiel gegen den amtierenden Meister der Fußball-Regionalliga, den ersten FC Lok Leipzig, einen Punkt gesichert. Mehr als 1500 Zuschauer sahen diese torreiche Partie. Am Ende ging sie 3:3 unentschieden aus, in der Leipzig zweimal in Führung ging. Der GFC aber immer wieder ausglich und zwischendurch sogar selbst mal kurzzeitig führte. Dann kam aber Lok wieder zurück, es ging hin und her. Am Ende ist Greifswalds Trainer, so viel Zeit muss sein, Alain Karim, nicht unzufrieden, aber auch nicht richtig 100% zufrieden.
2: Fakt ist, dass wir den Respekt zu spät abgelegt haben, dass wir es nicht geschafft haben, trotz der 2-1-Führung Sicherheit zu gewinnen. So dreht der Gegner das Spiel wiederum. Wir kommen gut aus der Halbzeit, machen das 3-3, kontrollieren dann zumindest defensiv das Spiel, haben hinten raus offensiv unsere Aktion, aber unterm Strich ist es ein gewonnener Punkt, muss man schon ehrlich sein.
1: Ja, die Bilder zum Spiel zwischen Greifswald und Leipzig, die sehen Sie heute Abend dann im NDR Nordmagazin um 19.30 Uhr. Schauen wir eine Liga weiter runter in die Oberliga. Da gibt es einen neuen Tabellenführer und der kommt aus Mecklenburg-Vorpommern. Der SV 7 Bollentin gewinnt mit 2:1 gegen Hertha Zehlendorf und springt damit an die Tabellenspitze, auch weil sich der Berliner AK und der FC Mecklenburg-Schwerin nur 2:2 unentschieden trennen. Der FC Anker Wismar dagegen hat verloren mit 0:1 bei Tennis Borussia Berlin.

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3: Und wir sind auch am Sonntagabend für Sie da. Es ist jetzt 18 Uhr.
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3: Mit einem leichten Besucherplus geht in diesen Minuten die Mela in Mühlengeetz zu Ende. René Steuder, wie sehen die Zahlen genau aus?
4: Ja, also laut Veranstalter kamen insgesamt rund 69.700 Menschen zur Agrarschau. Das sind 2.500 mehr als im vergangenen Jahr. Franziska Drewes berichtet aus Mühlengeetz.
5: Das Wetter spielte an allen vier Messetagen mit. Nur heute tröpfelte es etwas am Nachmittag. Noch einmal kamen viele Familien auf die Mela.
6: Mir hat alles gefallen, das Gesamtpaket, dass für jeden was dabei ist.
7: Mir haben die Kettentraktoren am besten gefallen. Ich mag generell gerne Traktoren.
8: Also mein Highlight waren halt die Kühe. Ich mag sehr gerne Kühe.
9: Schöne Tiere, glänzendes Fell, sehr schön.
10: Leckeres Essen, gute Getränke, gute Laune.
5: Auch Fachaussteller zeigten sich im NDR-Gespräch sehr zufrieden. Diese Mela sei für sie besser gelaufen als die im vergangenen Jahr. Da hätten Besucher spürbar zurückhaltender eingekauft. Demnach wurden jetzt regionale Produkte verstärkt nachgefragt. Etwa Handwerksbrot, Wurst- und Käsespezialitäten oder Fischbrötchen. Die Tierhallen waren immer voll. Das Mela-Tier im nächsten Jahr ist das Silberkaninchen. Es heißt so, weil sein Fell silbrig schimmert.
4: Russlands Armee verstärkt offenbar ihre Angriffe auf das Bahnnetz der Ukraine. Jetzt wurde nahe der Grenze zu Polen ein Zug von einer Drohne getroffen. Verletzte gab es aber nicht. Aus Kiew, Florian Kellermann.
11: Alle Passagiere hätten den Zug bereits verlassen, als die Drohne einschlug. Seit März müssen Passagierzüge in der Ukraine anhalten und geräumt werden, wenn die Gefahr eines Angriffs besteht. Bis jetzt waren jedoch vor allem Züge in grenznahen Regionen zu Russland betroffen. Der nun getroffene Zug war auf einer der beiden Verbindungsrouten zwischen der Ukraine und Polen unterwegs. Der ukrainische Außenminister Andriy Sybiha nannte den russischen Angriff in sozialen Netzwerken barbarisch. Putins Terror klopft direkt an die Türe der EU und der NATO, so Sybiha. Bereits am Samstag hatte eine Drohne einen Passagierzug bei Lutsk getroffen.
4: CSU-Chef Söder sieht trotz wachsender Kritik an Bundeskanzler Merz derzeit keine Anzeichen für dessen Ablösung. Von der CSU werde ein solcher Schritt jedenfalls nicht ausgehen, sagte Söder der Bild. An die Adresse der Schwesterpartei CDU gerichtet forderte der CSU-Chef, zusammenzustehen und sich nicht durch die AfD auseinanderbringen zu lassen. Merz stehe im Übrigen zum Reformkurs der Bundesregierung. Hier sei eher Arbeitsministerin Baas gefordert, bei den Sozialreformen in die Gänge zu kommen. Derzeit fließe zu viel Geld in falsche soziale Ausgaben, so Söder. Der Greifswalder FC hat sich im Heimspiel gegen den ersten FC Lok Leipzig einen Punkt gesichert. Der GFC trennte sich vor mehr als 1.500 Zuschauern mit einem 3:3 Unentschieden vom amtierenden Meister der Fußballregionalliga. Melanie Harmsen aus der Sportredaktion.
12: Man könnte sagen, es war eine recht wilde Partie, zumindest die erste Halbzeit. Der erste FC Lok Leipzig macht ordentlich Druck, geht in der 11. Minute in Führung. Der Greifswalder FC aber gleicht kurz danach aus und schafft in der 22. Minute sogar die Führung im heimischen Volksstadion. Diese Führung lässt sich der GFC dann aus der Hand nehmen. 38. Minute, der Ausgleich für Lok. Es steht 2:2 und kurz vor der Halbzeitpause treffen die Gäste zum 3:2. Was Greifswalds Trainer Ala Karim seiner Mannschaft in der Kabine gesagt hat, hat er nicht verraten. Aber nach der Pause war er noch nicht mal unten am Spielfeld. Da trifft seine Mannschaft in der 46. Minute, gleicht also aus 3:3. Der Endstand. Das sei ein gewonnener Punkt für den GFC, so Karim zum NDR. Greifswald macht damit 2 Plätze gut in der Tabelle der Fußballregionalliga Nordost und steht auf dem 7. Rang.
3: Das Wetter für uns in Mecklenburg-Vorpommern. Heute Nacht, da regnet es hier und da noch ein bisschen, aber der Regen, der zieht dann nach Osten raus und die Temperaturen gehen runter auf bis zu 9 Grad. Morgen geht die neue Woche dann ohne Regen los. Es ist ein freundlicher Wechsel aus Sonne und Wolken und der 3-Tage-Trend, der zeigt weiter trockenes und mildes Wetter an. Mittwoch vielleicht mal wieder ein Schauer. Aktuelle Temperaturen um kurz nach 6, Lüburg zwischen Tessin und Gneuen 18 Grad, Pamprin bei Zarrentin 18 Grad und Riebke bei Burgstargard auch 18 Grad. 4 Minuten nach 6, NDR 1 Radio MV, der zuverlässigste Verkehrsservice für uns in Mecklenburg-Vorpommern. Jetzt beschäftigt uns schon seit ein paar Stunden die A14 Schwerin Richtung Wittenberge. Da ist ja nach einem Unfall zwischen Groß-Warnow und Karstädt gesperrt. Wie ist da eigentlich der aktuelle Stand?
13: Ja, der René hier. Die Sperrung A14 Richtung Wittenberge, da geht's einspurig schon wieder dran vorbei. Tschüss.
3: Danke, René. Geblitzt wird auf der A24 Richtung Berlin-Höhe Pritzweig, auf der A24 Richtung Hamburg zwischen Zarrentin und Gudow, auf der B96 Richtung Stralsund Höhe Rastplatz Rügenblick, in Chemnitz, wenn Sie da Richtung Staffenhagen fahren, dann in Jatznick beidseitig, Ortsausgang Malles Richtung Heidorf, in Spornitz Richtung Brenz, auf Rügen zwischen Lankengranitz und Serams, in Rostock, Röversilger Chaussee statt einwärts, in Stralsund in der Straße Vogelwiese und in Waschow steht auch noch ein Blitzer Richtung Zarrentin. Staus und Blitzer immer kostenlos melden in der NDR-MV-App oder Sie rufen kostenlos an. Nummer ist klar, ne? 0800 59 59 100.
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0: ungefähr jeder Zweite hat sich gedacht, naja, wenn die machen, was sie wollen, dann machen wir jetzt auch mal, was wir wollen und wählen die Disruption. Also wählen einfach mal so, dass wir mal gucken können, wenn kein Stein mehr auf dem anderen bleibt, wie bauen wir es dann wieder auf?
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2: Sonntagabend in Mecklenburg-Vorpommern, es ist jetzt 6:30. Das Wetter für uns in Mecklenburg-Vorpommern mit unserem NDR-Wetterexperten Stefan Kreibum auf der Insel Hiddensee. Stefan, heute hat es ja so ein bisschen getröppelt. Wird die Nacht denn auch nass?
3: Ja, da gibt es noch ein paar Schauer heute Nacht. Zunächst, vor allem in der ersten Nachthälfte, zur zweiten Nachthälfte, denke ich, ist dann weitestgehend alles rausgezogen. Noch nicht ganz überall im östlichen Vorpommern, da kann es aus dichten Wolken doch ein bisschen regnen stellenweise. Aber auch das hört dann auf zum Morgen hin. Und von Westen reißt die Wolkendecke auch stärker auf. Und darum geht es morgen erstmal recht freundlich los mit Sonnenschein, ein paar lockeren Wolken. Es wird im Laufe des Tages zwar wieder wolkiger, aber es bleibt überall trocken. Morgen steigt die Temperatur auf 17 bis 18. An Elbe und Elde bis 19 Grad und der Wind morgen wird nur schwach, größtenteils kommt aus Südwest.
2: Wir haben ja einen heißen Sommer mit heißen Tagen hinter uns, Trockenheit war immer wieder ein großes Thema und jetzt sind wir in einer Wetterlage, die eher durchwachsen ist, wo es immer mal wieder so ein bisschen tröppelt. Bringt das dem Boden was? Bringt der Regen irgendwas für die Natur?
3: Ja, auf jeden Fall. Er hat schon deutlich was gebessert. Es gab jetzt reichlich Regen in großen Landesteilen im September. Natürlich, das Defizit des Jahres ist nicht ganz ausgeglichen. Der September war bisher im Süden des Landes, im äußersten Süden, wo Brandenburg nicht weit ist, auch eher trocken. Sonst haben wir das Regen-Soll für September, vor allem von Nordwest-Mecklenburg bis nach Rostock zur nördlichen Seenplatte, schon erfüllt.
2: Ach, prima. Dann gucken wir mal in die neue Woche. Wie viel Regen gibt es da noch?
3: Insgesamt geht es durchwachsen weiter. Auch wenn es am Dienstag mal trocken bleiben wird, bei 22 bis 24 Grad. Schon in der Nacht zum Mittwoch geht ein Kaltfront durch mit kräftigen Schauern und Gewittern. Dahinter am Mittwoch noch ein paar Schauer, Donnerstag eher weniger. Aber es kühlt auch wieder etwas ab.
2: Dankeschön für diese Aussichten und Grüße nach Hiddensee. Stefan Kreibum.
3: Bis dann. Tschüssing.
2: 18.31 Uhr, NDR 1 Radio MV, der zuverlässigste Verkehrsservice für uns in Mecklenburg-Vorpommern. A14 Schwerin Richtung Wittenberge, da gab es ja den Unfall zwischen Großwarnow und Karstädt. Da kommen Sie jetzt aber wieder auf einer Spur vorbei. Dann brauchen Sie ein bisschen mehr Zeit im Stadtverkehr Rostock. Da gibt es nämlich Stau in der Lübecker Straße, wenn Sie vom Stadthafen kommen. 10 Minuten plus vom Holbeinplatz. Geblitzt wird A24 Richtung Berlin Höhe Pritzwalk, A24 Richtung Hamburg zwischen Zarrentin und Gudow. Dann B96 Richtung Stralsund Höhe Rastplatz Rügenblick, 104 in Chemnitz Richtung Staffenhagen, 109 in Jatznick beidseitig, 191 Ortsausgang Malles Richtung Heidorf, 191 in Spornitz Richtung Brenz, 196 zwischen Lankengranitz und Seerams. In Rostock ein Blitzer, Röversheger Chaussee statt einwärts, in Stralsund in der Straße Vogelwiese und in Waschow der Anhänger Richtung Zarrentin. Staus und Blitzer kostenlos melden auch am Sonntagabend unter 0800 5959100 oder über die NDR MV App. Sie wissen ja, jeder Blitzer, jeder Stau, NDR 1 Radio MV.
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2: Und jetzt ein aktueller Hit, den mag ich sehr, der hat nämlich ordentlich Zug. Glockenbach und Christa Serrandi mit Magic Moment.

0: Ach schade, es gab doch keine Revanche im Spiel um Platz 3. Wir sind beim Sport bei NDR 1 Radio MV, heute mit Franzi Hähnlein. Franzi, ich spreche von der Basketball-Weltmeisterschaft der Frauen. Da hat Deutschland eine Revanche verpasst, ne?
1: Ja, im Spiel um Platz 3 haben die deutschen Basketballerinnen gegen Spanien verloren. Am Ende unterliegen die DBB-Damen deutlich mit 58-81 und gehen damit beim Heimturnier leer aus. Die Spanierinnen, die hatten den Deutschen ja bereits in der Vorrunde eine Niederlage zugefügt. Armin Lehmann berichtet.
2: Am Ende flossen ein bisschen die Tränen bei Deutschlands Basketballerinnen. Denn sie haben die Bronzemedaille dann doch nicht geholt. Aber es war ein großartiges Turnier. Bis zur Pause konnten sie gegen Spanien richtig gut mithalten. Dann schwanden mehr und mehr die Kräfte. Deutschland musste einmal mehr spielen als die Vize-Europameisterinnen aus Spanien. Und am Ende gab es eine 58-81 Niederlage. Aber ein tolles Turnier der deutschen Damen.
0: Ja, und weiter geht's bei uns mit Fußball und da gucken wir zunächst zu den Frauen.
1: Denn da mussten die Frauen des FC Hansa Rostock heute in der Regionalliga ran. Im Spiel gegen den FSV Babelsberg unterlagen die Rostockerinnen mit 0-4. In der Tabelle stehen die Hansa-Frauen jetzt nach 4 Spielen mit einem Punkt auf dem vorletzten Tabellenplatz. Wir schauen zu den Männern und in die dritte Liga. Da hat Waldhof Mannheim das Spiel vom Sonntagnachmittag gegen Wien Wiesbaden mit 1-0 gewonnen. In weniger als einer Stunde dann wird das letzte Spiel des

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2: Und das ist Filmmusik. Filmmusik aus dem Jahr 1984. Da kam der Film Ghostbusters, die Geisterjäger, raus. Und der Song dazu natürlich von Ray Parker Jr., Ghostbusters. 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
8: Es ist 19 Uhr.
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8: Mit einem leichten Besucherplus geht in diesen Minuten die Mela in Mühlen geht's zu Ende. René Steuter jetzt in den Nachrichten. Wie sehen denn die Zahlen aus?
9: Ja, also das sieht so aus. Die Veranstalter haben knapp 70.000 Menschen gezählt, die zur Agrarschau gekommen sind. Und das sind 2.500 mehr als im vergangenen Jahr. Franziska Drewes berichtet aus Mühlen geht's.
10: Das Wetter spielte an allen vier Messetagen mit. Nur heute tröpfelte es etwas am Nachmittag. Noch einmal kamen viele Familien auf die Mela.
11: Mir hat alles gefallen, das Gesamtpaket, dass für jeden was dabei ist.
12: Mir haben die Kettentraktoren am besten gefallen. Ich mag generell gerne Traktoren.
13: Also mein Highlight waren halt die Kühe. Ich mag sehr gerne Kühe.
14: Schöne Tiere, glänzendes Fell. Sehr schön.
15: Leckeres Essen, gute Getränke, gute Laune.
10: Auch Fachaussteller zeigten sich im NDR-Gespräch sehr zufrieden. Diese Mela sei für sie besser gelaufen als die im vergangenen Jahr. Da hätten Besucher spürbar zurückhaltender eingekauft. Demnach wurden jetzt regionale Produkte verstärkt nachgefragt, etwa Handwerksbrot, Wurst- und Käsespezialitäten oder Fischbrötchen. Die Tierhallen waren immer voll. Das Mela-Tier im nächsten Jahr ist das Silberkaninchen. Es heißt so, weil sein Fell silbrig schimmert.
9: Die Landesbischöfin der Nordkirche, Kühnbaum-Schmidt, geht vorzeitig in den Ruhestand und zwar im Oktober kommenden Jahres. Der Antrag sei gestellt und genehmigt worden, teilte die Nordkirche nach einer Tagung der Kirchenleitung mit. Hintergrund sind offenbar Überlegungen zum Umbau der Führungsebene der Nordkirche. Andrea Gottke aus der aktuellen Redaktion mit Einzelheiten.
16: Die Nordkirche steht angesichts des drastischen Mitgliederschwundes unter Spardruck. In den letzten 10 Jahren sank die Zahl der Mitglieder in Mecklenburg-Vorpommern, Hamburg und Schleswig-Holstein um 500.000 auf 1,6 Millionen. Bereits im März deutete Kühnbaum-Schmidt im NDR-Interview an, dass nicht nur in den Gemeinden, sondern auch auf Leitungsebene, also auch auf bischöflicher Ebene, gespart werden müsse. Nach Angaben der Deutschen Presseagentur liegt der Landessynode, das ist das Kirchenparlament, für die nächste Sitzung Ende September ein Eckpunktepapier für eine Neukonzeption der bischöflichen Dienste in der Nordkirche vor. Künftig könnten demnach die drei Bischöfe in den Sprengeln Schleswig und Holstein, Hamburg und Lübeck sowie Mecklenburg und Pommern künftig die Aufgaben gemeinsam wahrnehmen.
9: Die Fischer an der Nord- und Ostsee bekommen finanzielle Hilfe von der Bundesregierung. Es geht um die enorm gestiegenen Kraftstoffpreise infolge des Iran-Krieges. Ab morgen können Sie Anträge auf Beihilfen für Schiffsdiesel stellen, den Sie von März bis Juli verbraucht haben. Aus der aktuellen Redaktion Sven-Peter Martens.
17: Konkret soll es pro Liter Diesel rückwirkend eine Förderung von 21 Cent geben. Für den Zeitraum vom 1. März bis 23. Juli. Jeder Fischereibetrieb an der Küste könne maximal 50.000 Euro an Beihilfe beantragen, so das Bundeslandwirtschaftsministerium. Insgesamt stünden dafür bis zu 4,5 Millionen Euro bereit. Damit will die Bundesregierung die Fischerei unterstützen, die als energieintensiver Sektor stark von den Preissteigerungen betroffen ist. Wegen des Iran-Kriegs und der stark gestiegenen Mineralölpreise hatte die Bundesregierung im Mai und Juni bereits Autofahrer etwas entlastet und die Energiesteuer auf Benzin und Diesel vorübergehend gesenkt. Die Fischerei profitierte allerdings nicht von dieser Steuersenkung, da auf Schiffsdiesel keine Energiesteuer erhoben wird.
9: Der Greifswalder FC hat sich im Heimspiel gegen den 1. FC Lok Leipzig einen Punkt gesichert. Der GFC trennte sich vor mehr als 1.500 Zuschauern mit einem 3:3 Unentschiedenen vom amtierenden Meister der Fußballregionalliga. Melanie Hamsen aus der Sportredaktion.
18: Man könnte sagen, es war eine recht wilde Partie, zumindest die erste Halbzeit. Der erste FC Lok Leipzig macht ordentlich Druck, geht in der 11. Minute in Führung. Der Greifswalder FC aber gleicht kurz danach aus und schafft in der 22. Minute sogar die Führung im heimischen Volksstadion. Diese Führung lässt sich der GFC dann aus der Hand nehmen. 38. Minute, der Ausgleich für Lok. Es steht 2:2 und kurz vor der Halbzeitpause treffen die Gäste zum 3:2. Was Greifswalds Trainer Ala Karim seiner Mannschaft in der Kabine gesagt hat, hat er nicht verraten, aber nach der Pause war er noch nicht mal unten am Spielfeld, da trifft seine Mannschaft in der 46. Minute, gleicht also aus, 3:3 der Endstand. Das sei ein gewonnener Punkt für den GFC, so Karim zum NDR. Greifswald macht damit 2 Plätze gut in der Tabelle der Fußballregionalliga Nordost und steht auf dem 7. Rang.
8: Das Wetter für uns in Mecklenburg-Vorpommern. Heute Nacht regnet es hier und da noch ein bisschen, aber der Regen, der zieht dann nach Osten raus. Die Temperaturen, die gehen runter auf 9 Grad. Morgen geht die Woche ohne Regen los. Freundlicher Wechsel aus Sonne und Wolken. Der 3-Tage-Trend weiter trocken, weiter mild. Mittwoch vielleicht mal wieder ein Schauer. 7:04, NDR 1 Radio MV, der zuverlässigste Verkehrsservice für uns in Mecklenburg-Vorpommern. A14 Schwerin Richtung Wittenberge zwischen Groß-Warnow und Karstädt. Da gab es ja einen Unfall, deswegen war da lange gesperrt. Jetzt kommen sie da aber wieder zumindest einseitig vorbei. Und weiterhin ist die Bahnhofstraße, der Bahnübergang in Züssow gesperrt. In der Ladestraße und Bahnhofstraße, da kommen sie im Moment in beiden Richtungen nicht durch. Folgen Sie bitte der ausgeschilderten Umleitung. Und noch eine Meldung für den Stadtverkehr Rostock. Da gibt es einen Stau auf der Lübecker Straße. Wenn Sie vom Stadthafen kommen, 8 Minuten brauchen Sie da aktuell länger vom Holbeinplatz. Kommen Sie gut durch diesen Sonntagabend.
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19: Einen schönen Sonntagabend für Sie. Ja, vielleicht steht das Buch Zauber der Stille über den Maler Caspar David Friedrich in Ihrem Regal. Möglicherweise haben Sie Generation Golf als E-Book gelesen oder das Werk 1913, der Sommer des Jahrhunderts, aus der Bibliothek ausgeliehen. Alle drei Bestseller stammen jedenfalls von einem Mann, nämlich von dem Kunsthistoriker Florian Illies. Sein aktuelles Buch, gerade im Juni erschienen, trägt den Titel Träume aus Feuer, der Alchemist von der Pfaueninsel. Das kleine Eiland liegt zwischen Potsdam und Berlin-Wannsee und war um 1685 das Zuhause von Johannes Kunkel. Der experimentierte damals mit Glas und sollte so Brandenburgs Haushalt sanieren. Darum geht es in dem neuen Buch von Florian Illies. Im Sommer war er bei NDR Kultur zu Gast und wir wiederholen heute mit Freude dieses spannende Gespräch. Ich bin Katrin Weigel. Guten Abend zusammen.
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0: In meinem Kopf spazieren historische Gestalten. Das ist ein Satz von Florian Illies. 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Der Journalist und Kunsthistoriker hat sich ja mit erzählerischen Sachbüchern einen Namen gemacht. Seine Werke sind oft verkauft und in viele Sprachen übersetzt worden. Jetzt finden Sie in den Buchläden zwischen Ueckermünde und Wismar seinen neuesten Streich. Träume aus Feuer. Der Alchemist von der Pfaueninsel heißt er. Es geht darin zurück ins 17. Jahrhundert und wir lernen einen ganz besonderen Glaskünstler kennen. Für NDR Kultur hat Claudia Christoffersen mit dem Bestsellerautor gesprochen.
1: Gleich auf der ersten Seite, da rudert der Glaskünstler Johannes Kunkel mit einem Kahn auf der Havel zur Pfaueninsel. Er sieht, Zitat, das schwere, blassgraue Tuch des erschöpften Spätwinterhimmels. Mit dieser Stimmung also locken sie auf die, würde ich sagen, mysteriöse, magische Pfaueninsel. Was ist das für ein Ort?
2: Ja, also das Tuch des blassgrauen Februarhimmels, das lag über dem Autor, also mir, als ich dieses Buch schrieb. Es war für mich einfach nochmal wichtig, mich hinein zu versetzen in diesen ersten Besuch dieses Johannes Kunkel auf seiner Insel. Das ist ja eigentlich wirklich auch aus heutiger Sicht, war damals schon aus heutiger Sicht noch mehr eine völlige Überraschung, eine Verblüffung. Wieso schenkt dieser Herrscher diesem Alchemisten gleich eine ganze Insel? Die anderen werden so eifersüchtig. Und er weiß erstmal auf dieser Insel nicht so recht, mit ihr was anzufangen, weil so eine Pfaueninsel bei aller Schönheit im Februar verbirgt sie diese Schönheit doch sehr. Und ich wollte die Leserinnen und Leser auch mitnehmen auf diese Reise, die Kunkel unternimmt. Auch eine Reise, die nicht in Schönheit beginnt, aber die dann in Schönheit endet.
1: Johannes Kunkel, 1635 in Holstein bei Plön auf der Glashütte Ascheberg geboren, 1703 bei Berlin gestorben. Man kennt den Kunkel nicht. Warum jetzt ein Buch über Johannes Kunkel, der nicht so ein Star ist wie Caspar David Friedrich oder Thomas Mann? Was hat Sie auf die Idee gebracht?
2: Ja, Sie müssen sich meinen Kopf so vorstellen, dass da ganz viele historische Gestalten spazieren gehen. Und Johannes Kunkel war eher eine Figur am Rande, der war mir gar nicht so selbst so bekannt. Ich hatte ihn einmal in meinem Studium kurz kennengelernt. Dann ist er mir einmal bei einem Ausflug auf die Pfaueninsel begegnet, denn da erinnerte ein Gedenkstein an ihn. Und jetzt muss ich sagen, ich bin ganz glücklich, dass ich es getan habe, weil er doch so viel erzählt über diese Vergangenheit, aber in sich auch sehr, sehr viel Zeitloses trägt, sehr Parabelhaftes über die Versuche, Schönheit zu schaffen und auch das Realisieren, dass oft was ganz anderes dabei herauskommt als das, was man vorhat, etc. etc. Und für mich als unter der Hässlichkeit der Stadt Berlin leidender Mensch war es auch wundervoll, einmal den vielleicht schönsten Flecken am Rande Berlins so ausführlich beschreiben zu können. Denn die Pfaueninsel ist für mich wirklich seit Jahrzehnten der Fluchtort, wenn ich aus der Räudigkeit der Hauptstadt einmal in eine Form von friedlichem, poetischem, ja schönem Preußen entfliehen will, dann nehme ich die Fähre und kann für ein paar Stunden in eine andere Welt entfliehen. Und ich glaube, man kann mit diesem Alchemisten ein wenig von der Schönheit träumen.
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0: Es geht heute Abend um ein besonderes Luxusgut aus Brandenburg. Und damit meine ich keine Spreewaldgurken oder E-Autos, sondern Glas. Inzwischen ein Alltagsprodukt, im 17. Jahrhundert jedoch noch nicht. 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Johannes Kunkel war ein Norddeutscher, der am Hof eines Kurfürsten als Glaskünstler Karriere machte. Diese Geschichte erzählt der Kunsthistoriker Florian Illies in seinem aktuellen Buch Träume aus Feuer. Darüber sprach er mit NDR-Kulturmoderatorin Claudia Christoffersen. Und da ging es auch um die Frage, was war denn der Kunkel eigentlich für einer?
1: Ich glaube, er war in mancher Hinsicht ein Künstler, in dem, was er dann entwickelte in der Glaskunst. Aber er war eben auch ein Naturwissenschaftler. Er hat wirklich in dem Prinzip des Experiments versucht, die Welt zu verstehen. Er wollte wissen, wieso verfärben sich Dinge, wieso kann ein bestimmter Stoff leuchten, warum verschwindet etwas, wenn man es zusammengießt. Und er hat immer und immer experimentiert. Aber dieser Johannes Kunkel war auch ein Zauberer, zumindest offenbar in jener Hinsicht, dass er jeweils seine Herrscher verzaubern konnte. Immer wieder gelingt es ihm, also Kurfürsten erst in Sachsen, dann in Brandenburg und irgendwann dann sogar noch in Schweden, mit dem Glauben daran zu verzaubern, dass er, dieser Kunkel, ihnen Gold machen könne. Denn alle Länder waren nach dem 30-jährigen Krieg verarmt, auch Brandenburg war es. Und ich glaube aber, dass er selbst spätestens in diesen Jahren nicht mehr selber an dieses alchemistische Verwandeln, was es ja eigentlich darstellt, glaubte. Und er diese Pfade längst verlassen hat und man eigentlich sieht, dass er der Kurfürst oder die Kurfürsten die Träumer waren und nicht der Alchemist.
2: Die wollten das Gold haben, auf jeden Fall, aber der Kurfürst, der große Kurfürst, hatte eben auch ein Gespür für Kunkels Glaskunst. Also das muss man ja wirklich sagen, er hat ihn erkannt in seinen Fähigkeiten vielleicht auch und hat ihm dann eben die Insel geschenkt. Warum die Insel?
1: Ja, wir haben vor Augen, dass in Murano genauso geschieht. Das vergisst man immer leicht. Auch mal Murano ist eben noch einmal eine Insel, die vor Venedig liegt. Und aus diesem Murano kommt eben das damals und bis heute eigentlich berühmteste Glas. Auch weil niemand dorthin kann. Und so können die Geheimnisse bewahrt werden. Darum geht es in dieser Glasmacherkunst, weil es sind die größten Geheimnisse, welche Temperatur man haben muss, welche Stoffe hinzugeschüttet werden. Und die werden mit Argusaugen bewacht. Das kann man natürlich auf einer Insel am allerbesten. Dann hat man sehr viel Wasser umherum. Man braucht sehr viel Wasser zum Kühlen. Man braucht, falls es brennt, auch Wasser zum Löschen. Und mindestens genauso wichtig, es ermöglicht den Transport dieser kostbaren Gefäße über Wasser. Keine Landstraße hätten diese Glasgefäße unbeschadet überstanden. Also sie wurden immer über Wasser transportiert, in Kisten gepackt mit Holz und Stoffen, damit sie die langen Reisen an die anderen Höfe überstehen. Denn das, über was wir hier sprechen, dieses Rubinglas, was er erschafft, wird sehr schnell zu einem ungeheuer kostbaren Luxusgut, was sehr teuer wird, was der brandenburgische Hof sehr teuer verkaufen kann und wodurch Brandenburg ein wenig reicher wird, aber vor allem auch Johannes Kunkel. Also wir haben es hier wirklich ja fast mit dem ersten Luxusprodukt zu tun. Es hat lange gedauert, bis es wieder ein Luxusprodukt aus Brandenburg gab, den Tesla vielleicht in der Fabrik in Grüneheide, aber davor war wirklich dieser Kunkel mit seinem Rubinglas der erste, der aus den, wir haben ja keine Rohstoffe, sie haben nur märkischen Sand und er hat wirklich aus dem märkischen Sand sozusagen ein Luxusgut geschaffen. Das ist schon ein kleines Wunder und auch eine kleine Zauberei.
2: Bleiben wir vielleicht noch bei der Glaskunst. Also ich habe mich gefragt, es ist ein so hochkomplexes Thema. Feuer muss, Sie haben das angedeutet, auf Temperatur gehalten werden. Leuchtende Klumpen müssen ja kunstvoll geformt werden. Sie haben sich das alles angeeignet. Wie haben Sie das gemacht?
1: Ja, das musste ich mir wirklich auch alles selber neu anschauen und anlernen. Ich habe Kunstgeschichte studiert. Ich habe ein wenig auch etwas gelernt über Keramik und über Gefäßkunst. Das gehört dazu bei einem klassischen Kunstgeschichtsstudium. Aber das Glas spielt dann eben doch immer leider nur am Rande eine Rolle. Und ich habe sehr intensiv gesprochen mit den Forscherinnen, die darauf spezialisiert sind, bei der Stiftung Preußische Schlösser und Gärten in Potsdam, im Stadtmuseum in Berlin. Und ich war in der Glashütte in Baruth im südlichen Brandenburg, wo eben es immer noch eine Schauglasbläserei gibt, wo man wirklich sehr vieles merkt und spürt vor allem die Hitze. Ja, also man versteht noch einmal, was das heißt für diese Arbeiter damals Tag für Tag in dieser Gluthitze zu arbeiten. Auch für mich faszinierend, mit welch letztlich archaischem brachialen Werkzeug, mit Eisenstangen, mit Eisen, Plätteisen, dieses kostbare filigrane Glas dort immer wieder in Form gebracht wird. Dort verstand ich viel, denn es ist tatsächlich fast in sich ein alchemistischer Prozess. Es wird Asche und Sand zusammengeschüttet und erhitzt und dann geblasen. Also es passieren so viele Verwandlungen in diesem Prozess schon, ohne dass es das sich noch in Rubinglas verfärbt. Das habe ich dann eben wirklich versucht, mir durch sehr viel Lesen, durch sehr viel Beschreibung und sehr viel Diskutieren auch wirklich zu verstehen und versucht das auch im Buch mitzuteilen und zu erzählen, dass es zwar eine hochdiffizile und feine und wissenschaftliche Angelegenheit ist, die Kunkel sich selbst durch unzählige Experimente beigebracht hat, dass aber auch in den Glashütten der Moment, wenn das dann da plötzlich rot leuchtete, dieses vormals durchsichtige Glas, von allen immer noch als ein kleines Wunder gesehen wurde. Also selbst in der Herstellung balancieren wir die ganze Zeit auf diesem schmalen Grat Wissenschaft und Zauberei.

0: Er hat über Autoren wie Gottfried Benn geschrieben, über den Maler Caspar David Friedrich, über die Familie Mann in den 1930er Jahren. In seinem neuesten Werk beschäftigt sich Florian Illies nun mit der Zeit um 1685. Auf der Pfaueninsel, übrigens ein schönes Ausflugsziel, falls Sie mal Potsdam besuchen, auf der kleinen Insel lebte um diese Zeit jedenfalls Johannes Kunkel. Über viele, viele Jahrzehnte war dieser Norddeutsche in Vergessenheit geraten. Es sei denn, Sie können das Handwerk eines Glasproduzenten, dann war Ihnen sicher dieser Name ein Begriff. Doch die meisten dürften über Florian Illies erst diesen Kunkel nun so richtig kennenlernen. Im Kunstgarten von NDR Radio MV wiederholen wir heute ein Interview von NDR Kultur. Unter anderem mit der Frage, wie haben Sie sich denn den historischen Stoff angeeignet, Herr Illies?
1: Ja, das war eine große Herausforderung, denn die Faktenlage ist einfach sehr dünn. Wir haben die Schenkungsurkunde für die Pfaueninsel an Johannes Kunkel, die ist erhalten. Wir sind in Preußen, da werden vor allem Rechnungen aufgehoben. Die gibt es zu Kunkel, all das, was er gekostet hat, was er gebraucht hat für seine Experimente. Zum Glück gibt es viel über das Herrscherpaar jener Jahre. Das ist nicht nur der große Kurfürst, sondern vor allem seine wundervolle Gattin, Dorothea. Die ist mir sehr ans Herz gewachsen beim Recherchieren. Die ist eine ungeheuer moderne Frau, die in zweiter Ehe den Kurfürsten heiratet. Und in der Zeit meines Buches fallen dann auch all die Probleme der zweiten Ehe auf, denn es gibt Erbfolgestreit zwischen den 7 Kindern, die sie mit dem Kurfürsten hat, und dessen Söhnen aus erster Ehe. Die haben immer Angst, von der bösen Stiefmutter auf irgendeine Weise vergiftet zu werden oder vom Hofe vertrieben zu werden. Und sie, auf sehr, sehr kluge Weise, verteilt sie den Besitz des Landes unter allen Kindern. Und der große Kurfürst versucht auch mit ihr gemeinsam da in dieser Patchwork-Familie eine gute Lösung zu finden. Und über Dorothea und den großen Kurfürsten gibt es dann doch einige Literatur, auch einige Details über ihr Leben, über ihre Art, wie sie regiert haben. Etwa der große Kurfürst in jenen Jahren nur noch aus dem Bett, weil er so gichtkrank war. Und da lagen offenbar also Dorothea und der Kurfürst immer im Bett und haben aus dem Bett heraus die Kammerdiener empfangen. Also über diese Details der Herrschergeschichte konnte ich auch nochmal einen Zugang finden. Und das alles zusammen hat dann doch für mich ein gutes Bild gegeben, von dem ich dann sehr gerne erzählt habe. Aber ich hatte schon in diesem Falle die Herausforderung, dass ich bei diesem Bild sehr viel selbst ausmalen durfte.
2: Ja, Kunkel sollte Gold machen. Das ist ihm nicht gelungen, haben wir schon angedeutet. Aber sein Glas wurde zum Exportschlager. Sie haben die Rechnung genannt. Jetzt dachte ich mir, komme ich auch auf die sogenannten Glaskorallen zu sprechen, die ja wunderschön zu sein scheinen und mit der er es dann doch schafft, im Grunde seinen Radius sehr auszuweiten bis nach Afrika.
1: Ja, nein, es ist noch mehr. Also er schafft da etwas, was fast einen vermuten lässt, dass er doch selbst in Murano gewesen ist oder diese Rezepte in irgendeiner Weise kopieren konnte. Denn das ist ein Glas, was man erst sehr spät gefunden hat bei den Ausgrabungen in den 1970er Jahren. Also vor 50 Jahren hat man überhaupt erst angefangen, auf der Pfaueninsel zu graben. Und da hat man im Sand ungeheure Glasscherben gefunden. Die haben eine Schönheit und eine Modernität, die mich so ungeheuer verblüfft hat. In diesen spröden Grabungsberichten leuchten da diese Bilder von blau und rot und grün geäderten weißen Gläsern heraus. Man kann das nicht glauben, dass die 350 Jahre alt sind. Und die wurden für etwas verwendet, was eine andere Träumerei des großen Kurfürsten war. Nämlich, er wollte auch Kolonialherr sein, er wollte auch eine Kolonie haben. Und hatte sie dann eben im westlichen Afrika, hat dafür extra die Neuguineische, das heutige Ghana ist das Gebiet, eine Kompanie gegründet, die dann mit Booten bis da runter fuhr. Und da hat er diese Glaskorallen, die auf der Pfaueninsel von Kunkel geschaffen wurden, Korallen, also man muss es sich eher wie Glasmurmeln oder Glasstäbe vorstellen, die hat er dort eingesetzt als Zahlungsmittel. Und das Ungeheuerliche ist, er bekam dafür dann zum Beispiel Elfenbein, aber er bekam Gold. Also Kunkel konnte kein Gold schaffen, aber er hat ein Zahlungsmittel geschaffen, das dann irgendwann so viel wert war wie Gold. Das finde ich eine sehr wahnsinnig schöne Parabel. Ja, man schafft nicht das, für das man geholt wird. Man schafft nicht das, was man will. Aber über einen Umweg schafft man etwas, was ganz anders aussieht, aber am Ende dasselbe Ergebnis hat.
2: Und heute, wo findet man heute noch Glas von Johannes Kunkel? Also es ist ja ganz schwierig, auch dieses Glas, das so alt ist, zuzuordnen, zu identifizieren. Wo gibt es Glas von Johannes Kunkel?
1: Das ist eine ungeheuer schwere Frage und eine ungeheuer schwere Angelegenheit, weil um sich sicher zu sein, müsste man, so habe ich gelernt, es zerstören, das, was man hat, weil man wie einen Baum, den man fällen müsste, um genau die Jahresringe zu zählen, man eben auch diese Feinstruktur des Glases nur durch ein Zerbrechen erreichen würde. Aber auch dann wüsste man natürlich nur, es ist in diesem Jahr oder um diese Jahre entstanden und es kann dann eben auch kurz vor der Fauninselzeit sein oder in einer anderen Glashütte, die Kunkel betrieben hat. Also wir haben tatsächlich ausschließlich 5 Gläser, bei denen es eindeutig ist. Es sind 5 Gläser, die Johannes Kunkel seinem Freund Heinrich Link, dem Apotheker in Leipzig, schenkt. Und die kann man bis heute anschauen in einem wundervollen kleinen Museum, dem Naturalienkabinett in Schloss Waldenburg bei Chemnitz. Dort haben sich diese 5 Gläser erhalten in 5 unterschiedlichen Farben. Und eine ist wirklich ein Zauberwerk, weil da hat es Kunkel geschafft auf der Fauninsel, auf der es noch gar keine Fauen gab damals, aber eine Fauenfeder aus Glas in die Glaswand einzubauen. Keiner weiß, wie ihm das gelungen ist. Diese 5 sind dokumentiert durch ihre Provenienz als Geschenke von der Fauninsel. Und dann gibt es in Berlin und in Potsdam, in den Stadtmuseum und in der Stiftung in Potsdam, Dinge, die aus dem alten Königshaus, dem Kurfürstenhaus Brandenburgs kommen, wo die Wahrscheinlichkeit sehr hoch ist, dass sie eben aus dieser Zeit stammen. Und man kann gerade im Ephraim-Palais in Berlin einige Vitrinen mit den Rubingläsern sehen, höchstwahrscheinlich in der Zeit auf der Fauninsel entstanden. Ein besonders prachtvoller Pokal, der für eine Millionensumme vor einigen Jahren ans Rijksmuseum in Amsterdam gegangen ist. Den kann man auch bewundern, aber dafür muss man bis nach Amsterdam fahren.
2: Ja, ich habe das im Netz mir auch angeguckt. Ich habe natürlich auch gesucht und habe diesen Pokal gesehen, der in Maastricht versteigert worden ist. Und das Rijksmuseum hat den Zuschlag bekommen. Also es ist ein wunderschöner Pokal, finde ich auch.
0: Sagt Claudia Christoffersen. Sie hat für NDR Kultur das Gespräch geführt. 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

0: produziert. Rubinrotes Glas, das Brandenburg und ihn wohlhabend gemacht hat, das haben wir heute schon gehört. Er hat auch ein Standardwerk der Glasmacherkunst verfasst. Die ursprünglichen Schriften stammten von einem Italiener. 1679 dann veröffentlichte Kunkel das Werk Ars Vitraria Experimentalis.
1: Ja, ein Ratgeberbuch, könnte man wirklich sagen. Also man muss natürlich sagen, eigentlich wäre die Glasmacherkunst damals wie heute wirklich eine Spezialistenkunst, aber er schreibt ein mehrhundertseitiges Buch darüber, in dem er das alles quasi wie in einer deutschen Übersetzung und auf deutsche Gesteine, deutsche Bedingungen anpasst, ungeheuerlich.
2: Und Kunkel verschwindet dann lange, niemand kennt ihn. Fontane erzählt dann nochmal in seinen Wanderungen durch die Mark Brandenburg, ich glaube, es gibt ein Gedicht, was ihm auch dann gewidmet ist, oder wo der Kunkel vorkommt und auch die Pfaueninsel. Langes Schweigen, dann 1973, Sie haben es eben auch schon genannt, werden Bruchstücke von Kunkels Glas gefunden. Würden Sie sagen, dass das die Wiederentdeckung einer großen Kunst ist?
1: Ja, weil ich glaube, er wurde mehr oder weniger zu so einer mythischen Figur, wo man gar nicht mehr wusste, gab es den eigentlich wirklich oder ist das so eine Heldengeschichte aus einer Vorzeit, weil man eben so gut wie keine Gläser hatte, die man direkt zuordnen konnte. Auf der Pfaueninsel sah man nichts mehr. Und dann in dem Moment, als man da grub und eben nicht nur das Glas fand, sondern die Grundmauern der Laboratorien, Zaumzeug, Hufeisen von Pferden. Also man verstand, oh, da war wirklich für 3 Jahre, denn so kurz ist diese, oder 2,5 Jahre sogar nur, so kurz ist diese Glanzzeit auf der Pfaueninsel, bevor alles niedergebrannt wird. Also das ist eine Wiederentdeckungsgeschichte und in diesem Falle ist sie so erfolgreich, weil die Gläser so überwältigend sind. Sie haben es eben gerade selbst beschrieben, in dem Moment, wo man dann eins sieht, in der Hand hält. Naja, das darf man dann doch nicht, durfte ich auch nicht, habe auch noch nie eins in der Hand gehabt, aber ich war schon fast mit der Nasenspitze dran. Wenn man sie also so sieht und dann leuchten sieht, dann versteht man diese ganze Faszination, diese ganze Aufregung und auch, warum das als das schönste Glas gilt, das es in Europa in dieser kurzen Zeit gegeben hat.
2: Die Pfaueninsel bleibt ein Sehnsuchtsort für Sie. Sie haben in einem Interview gesagt, dass Sie bei der Beschäftigung mit Kunkel auch auf viele Fragen gestoßen sind, auf Fragen, die Sie heute, Jahrhunderte später, immer noch angehen, die eine Art Virulenz auch haben. Was sind das für Fragen? Was geht Ihnen da durch den Kopf?
1: Ja, das ist natürlich erstmal die ganz große Frage von letztlich Alchemie und Wissenschaft. Also wir haben ja immer wieder dieses Glauben an irgendetwas kann etwas anderes wie noch nie verwandeln. Ja, das ist dann in seiner Zeit der Wunsch, Gold zu schaffen. In heutiger Zeit hat man das Gefühl, was auch immer, die künstliche Intelligenz hat eine solche alchemistische Funktion und die Menschen haben einen ähnlichen Glauben daran. Und wie immer weiß man in seiner Gegenwart natürlich nicht, wie grundstürzend das sein wird. Man sieht auch, dass diese Hofstruktur eben bis heute komplett so erhalten ist. Wenn wir uns den Hofe von Donald Trump in Amerika angucken, da haben wir alles, was dieses Buch hier auch ausmacht, 350 Jahre zuvor. Wir haben einen Herrscher, der alles gerne in Gold haben will, wie Donald Trump. Wir haben einen Alchemisten, der den Herrscher bezirzen kann, wie das zum Beispiel Elon Musk sehr, sehr gut konnte und einen Erfinder sozusagen. Und wir haben vor allem den Neid, die Missgunst, den Kampf im Hofstaat, den ich auch in diesem Buche beschreibe. Das sind eigentlich Strukturen, die völlig gleich geblieben sind. Und wir haben dann auch diese natürlich sehr sympathische Zerrissenheit eines Kurfürsten zwischen den großen Aufgaben seiner Politik und der Herausforderung, wie er das in seiner Familie löst, in seiner großen Patchwork-Familie. Das sind viele Dinge, die für mich dieses Schreiben und das Beschreiben der Dinge dort sehr gegenwärtig gemacht haben. Und natürlich das Schönste für mich immer wieder, dieser Glaube und diese Besessenheit vom Kunstobjekt, ob das Malerei ist, in diesem Fall ein Glas, das schon die Menschen in Erstaunen und in Atemlosigkeit versetzt, die es damals erleben, wenn es entsteht und die ihre Schönheit und ihre Zauberkraft bis heute behalten haben. Das sind für mich schon Dinge, die alle für mich aus diesem Buch zu erfahren und zu bewahren sind.
0: Florian Illies war das im Gespräch mit NDR Kultur mit Claudia Christoffersen. Wir haben das Interview heute hier im Kunstgarten wiederholt. Falls Sie neugierig geworden sind auf das Buch, hier nochmal der Titel Träume aus Feuer, der Alchemist von der Pfaueninsel. Und damit wünschen wir von

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1: Um 20 Uhr mit Wolfgang Berger. In Niedersachsen werden zur Stunde die Stimmen der Kommunalwahl ausgezählt. Etwa 6,3 Millionen Wählerinnen und Wähler waren zur Teilnahme berechtigt. Aus der NDR Nachrichtenredaktion Karin Busche.
2: Wie viele Menschen genau über ihre Politik vor Ort abgestimmt haben, ist noch unklar. Aber es zeichnet sich zumindest schon ab, dass mehr Menschen im Wahllokal waren als vor 5 Jahren. Nach Angaben der Landeswahlleitung hatten am späten Nachmittag gut 50% der Wähler ihre Stimme abgegeben. Also fast 7% mehr als 2021. Nicht überall verlief der Start in den Wahltag nach Plan. In Hannover musste zum Beispiel bei einigen Wahllokalen der Schlüsseldienst anrücken, weil die Zuständigen dort offenbar verschlafen hatten.
1: Erste Ergebnisse der Kommunalwahl können auf ndr.de verfolgt werden. US-Präsident Trump hat Rufe zurückgewiesen, die Entwicklung von künstlicher Intelligenz zu drosseln. Hinter derartigen Forderungen stünden negative Kräfte, sagte Trump während seines Besuchs in Irland. Angesichts der deutlichen Warnungen vor Gefahren für die Menschheit durch KI hatte der Chef des KI-Unternehmens Anthropic, Amodei, gemahnt, die Entwicklung von KI zu verlangsamen. Russland hat mehrere Bahnstrecken in der Ukraine attackiert. Unweit der Grenze zu Polen traf eine Drohne nach Angaben aus Kiew einen Passagierzug auf dem Weg nach Warschau. Aus der NDR-Nachrichtenredaktion Viktor Kupka.
3: Verletzt worden sei niemand. Einem Spiegelbericht zufolge war indirekt auch ein Sonderzug betroffen, in dem sich einer der engsten Berater von Bundeskanzler Merz befand. Demnach musste wegen des Angriffs nahe dem Grenzübergang auch der privat gecharterte Sonderzug teilweise evakuiert werden. An Bord seien der außen- und sicherheitspolitische Berater im Kanzleramt Sauter sowie der ehemalige britische Premier Johnson gewesen. Diese hätten zuvor mit der ukrainischen Regierung in Kiew beraten. Zudem befand sich in dem Zug der grünen Bundestagsabgeordnete Wagener.
1: In der Fußball-Bundesliga hat der Hamburger SV die nächste hohe Niederlage kassiert. Die Hamburger verloren bei RB Leipzig mit 0:5. Aus der NDR-Sportredaktion Hendrik Lückhoff.
4: Wie schon in der Vorwoche beim 0:5 gegen Mainz lief auch in Leipzig nichts zusammen beim HSV. Immer wieder führten schwere Abwehrfehler zu Gegentoren. Teils waren es individuelle Patzer, teils ließ sich das Team auskontern. Durch die dritte Niederlage und die Tordifferenz von 0:12 Toren ist der HSV jetzt Tabellenletzter. Der FC Bayern hat einen Arbeitssieg bei der SV Elversberg eingefahren. Lennart Kahl brachte die Münchner in Führung und nach dem zwischenzeitlichen Elversberger Ausgleich besorgte Harry Kane mit seinem ersten Bundesliga-Treffer der Saison den 2:1-Sieg für den FCB.
1: Das waren die Nachrichten. Das Wetter in Norddeutschland. Nachts noch ein paar Schauer, häufig auch trocken, gebietsweise Nebel, Tiefstwerte 14 bis 8 Grad. Morgen Wolken und Aufheiterungen, oft bleibt es trocken, Höchstwerte 17 bis 22 Grad. Am Dienstag zum Abend hin Regen. Es ist jetzt 20.03 Uhr.
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1: Die A7 Flensburg-Hamburg ist in Richtung Süden zwischen Hamburg-Schnelsen-Nord und Stellingen sowie in Richtung Norden zwischen Volkspark und Schnelsen-Nord wegen Tunnelwartungsarbeiten bis Montag früh gesperrt. Eine Umleitung ist eingerichtet. Die A7 Hannover Richtung Kassel ist zwischen Nörten-Hardenberg und Göttingen-Nord nach einem Unfall gesperrt. Die A14 Schwerin Richtung Wittenberge ist zwischen Groß-Warnow und Karstädt nach einem Unfall gesperrt. Die A23 Heide-Hamburg ist zwischen Eidelstedt und Dreieck Hamburg-Nordwest in beiden Richtungen wegen Tunnelwartungsarbeiten bis Montag ca. 5 Uhr gesperrt. Eine Umleitung ist eingerichtet. Allen unterwegs wünschen wir eine gute Fahrt.
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5: Na, das mit der Schauläten für die Kinder, das ist schon nicht so lobmaßig, dass Kai Pedersen utklabüstert hat. Und nu ist sie in Ulriking auch noch so aufsünderlich. Geht wohl gerade das Familienleben bei euch da? Wie war denn das zu weiten kriegen? In einige Geschichte von uns Hürspälreich, Düsse Pedersens. Schön, dass ihr das Radio anmockt, Herr Mann, Düssen so nach Abend. Ich bin Thomas Niedler.
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7: Petersen!
8: Petersen? Petersen?

0: sind old.
1: Wir sind jung.
2: Wir haben Sorgen.
0: Man hält so.
1: Doch, und das auch an.
2: Jeder packt mit an.
1: So Gott es jemand kann.
3: Das sind die.
4: Düsse Petersens. 12. Folge. Im Deck.
5: Oh Gott, erwickt er überhaupt einmal Drägen? Ach, nur Tobak, du weh. Ist das so ein Twintig? Oha. Lang kann ich doch nicht hinlaufen.
6: Oh.
5: Ich bin ja verrückt, oder? Ich bin doch kein Junge deren mehr. Ob der Anna sieht, ist ein Disco auch kein Wanderurlaub ob Gomera. Geil, doch geil, Beta. Mantau, ist ja vielleicht die letzte Gelegenheit.
7: Und dann weht das schöne Wehr.
8: Wenn die schöne Jahreszeit ihrem Namen alle Ehre macht und das Tirili der Vögel mich zeitig wecken konnte, weil ich den vorigen Tag zur rechten Stunde beendigte, gehe ich gern schon vor der ersten Mahlzeit und ohne Hut auf eine halbe Stunde ins Freie.
9: Ohne Hut? Wahnsinn.
8: In die Allee vom Hause oder auch in die weiteren Anlagen, um von der jungen Morgenluft einige Züge zu tun und, bevor die Arbeit mich hinnimmt, an den Freuden der reinen Frühe ein wenig teilzuhaben.
9: Oh, scheiße. Das war alles ein Satz? Und das über 100 Seiten lang?
8: Mann, Mann, Mann.
10: Herr Petersen! Hallo, Herr Petersen!
11: Frau Schneider, was gibt's denn?
10: Schön, dass ich Sie noch zu fassen kriege, Herr Petersen.
11: Ja, bitte. Ich wollte gerade Feierabend machen.
10: Natürlich, ich will Sie auch wirklich nicht lange aufhalten.
11: Ja. Was ist denn nun?
10: Ich wollte mich bei Ihnen entschuldigen.
11: So, für was denn?
10: Wofür denn?
11: Wie bitte?
10: Entschuldigung, nein, ich meine, es tut mir leid, dass ich neulich beim Elternabend, also bei dem von Ihnen organisierten Elternabend, so kratzbürstig reagiert habe.
11: Ach,
10: eigentlich
11: ja,
10: war ich vollkommen Ihrer Meinung. Das Essen an dieser Schule ist wirklich unter aller Würde. Sie hatten völlig recht, da zu protestieren.
11: Tja, das freut mich.
10: Es tut mir leid. Also ich glaube, im Grunde war es nur gekränkte Eitelkeit.
11: Nein.
10: Ich habe mich geniert, dass wir vom Lehrkörper nicht selbst die Idee und den Mut hatten, das selbst in die Hand zu nehmen.
11: Naja, das hat die Behörde ja nun geregelt. Es gibt ja einen neuen Caterer.
10: Der auch nicht viel taugt. Im Grunde hatten wir zum ersten Mal gutes Essen hier im Hause, als Sie sich mit den Eltern in Eigeninitiative darum gekümmert hatten.
11: Das ist schön, Frau Schneider.
10: Ich will nur sagen, Ihre Initiative und Ihr Wagemut waren großartig. Und es tut mir leid, wenn wir von der Lehrerschaft Sie nicht genügend unterstützt haben, also ich. Und dass das Projekt nun gescheitert ist.
11: Danke. Schön, dass Sie das sagen.
10: Vielleicht bin ich im Laufe meiner Lehrtätigkeit ein bisschen abgestumpft. Ich hatte auch mal meine Ideale.
11: Ganz bestimmt. Also, vielen Dank. Ja, ich glaube, ich muss mich jetzt auf den Weg machen.
10: Natürlich, Ihre Frau wartet.
11: Ja, also, Wiedersehen, Frau Schneider.
10: Und was Ihre Festanstellung angeht, darüber ist das letzte Wort noch nicht gesprochen. Was mich betrifft, ich werde mich gerne nochmal für Sie einsetzen.
11: Das ist sehr nett, aber ich glaube, das wird wohl nichts mehr.
10: Also, das fände ich aber sehr schade. Darüber sollten wir nochmal reden.
11: Ja, gern. Wann immer Sie wollen.
10: Also, da vorne, dieses kleine Café, kennen Sie das?
12: Kapernsoße?
13: Richtig.
12: Königsberger Klopse.
13: Für morgen Mittag.
0: Möchtest du den?
6: Was ich den mach? Da verlor ich mich Kiel holen.
0: Das bucht sie hier nicht.
6: Nee, hier nicht. Aber wir haben wohl, da weg noch Halbstag, so Negentein oder so, da legen wir für Valparaiso. Und der Ole, wie ob 100 Tagen dich, wie wir nicht ihn haben können. Und die Stimmung überhaupt nicht, Sie können sich das vorstellen. Und dann, am zweiten Tag...
0: Abend.
6: Oha.
0: Na nu, wo wollt du denn noch bloß?
5: Ich geh tanzen.
6: Donnerstag.
0: Was? Allein?
5: Nee, doch nicht allein. Mit ein paar Lüt von Krankenhus.
0: Und Kai?
5: Ich hab ihm gefragt, hast du nicht mal Lust mit mir tanzen zu gehen?
6: Und?
5: Ja, was läuft die wohl, was ihr secht hat?
6: Ja.
0: Typisch.
5: Also denn, schönen Abend noch.
6: Ja, danke. Meint auch so.
0: Viel Spaß, mein Dier.
5: Danke, tschüss.
0: Tja, denn Mutter sich ja auch nicht wundern.
11: Na, das kann man ja nicht ahnen, sowas.
10: Darum sag ich ja, man muss immer um die Ecke denken.
11: Bei uns war das nicht so.
10: Wo haben Sie denn?
11: Das war eine Sportbootwerft.
10: Groß?
11: Nee, 40 Leute.
10: Und Sie haben da Boote gebaut?
11: Ach, ich hab praktisch alles gemacht. Entworfen, Kunden beraten, verkauft. Nur selbst gebaut habe ich nicht.
10: Aber Sie sind doch handwerklich so geschickt.
11: Was andere im Kopf haben, ist bei mir wohl in die Hände gerutscht.
10: Also, davon kann aber auch nicht die Rede sein.
11: Was Sie mir da erzählen, wie das Direktorium funktioniert, wie man mit der Presse umgehen muss und so weiter. Sowas liegt mir nicht.
10: Naja, Sie haben es eben immer mit einer Behörde zu tun. Das heißt, 1000 Rücksichten, Vorschriften, Querverbindungen, Eitelkeiten. Da muss man ein bisschen taktieren.
11: Tja.
10: Aber daran gewöhnt man sich, glauben Sie mir. Mussten Sie das mit Ihren Kunden denn nicht auch machen, ihnen was empfehlen und sie glauben lassen, dass es ihre eigene Idee war?
11: Naja, wenn man es genau nimmt.
10: Dann schon, oder?
11: Dann schon.
10: Dann können Sie es doch.
11: Trinken Sie noch einen Kaffee?
10: Oh Gott, nee, dann kriege ich heute Nacht kein Auge zu.
11: Schade.
10: Die haben hier auch einen ganz ordentlichen Rotwein.
12: Aber wer will sich der Mühe der biologisch-organischen Gemüse
6: unterziehen,
12: um dann die unerfreulichen
6: was kriegst du
12: Ergebnisse
6: denn?
12: Konventioneller Gartenwirtschaft
6: hier läuft Klicks Mare TV.
13: Was?
6: Hier läuft Klicks Mare TV.
13: Opa, kannst du das nicht woanders gucken? Das ist über biologischen Anbau, ich brauch das.
14: Jetzt keine Minute bereut, dass wir uns damals so entschieden haben.
6: Gertrud, wo lang läuft das denn?
13: Wie bitte?
6: Wo lang das noch läuft?
13: Nicht lange, halbe Stunde.
6: Na gut, dann nicht.
12: Schon begeistert im Garten mit.
13: Mare TV, so weit kommt's noch.
9: Ein Ohrlappen, nachlässig zurückgeschlagen und nach allgemeiner Hundeart schief laufend, sodass die Hinterbeine nicht gerade hinter den vorderen, sondern etwas seitlich davon sich bewegen, trabte auf dem Kies vor mir her. Und plötzlich sehe ich, wie es ihn an Leib und Seele packt. Sein steif aufgerichteter Stummelschwanz in ein wildes Fuchteln gerät. Sein Kopf stößt vorwärts und abwärts. Sein Körper spannt sich und zieht sich in die Länge. Er springt dahin und dorthin und schießt im nächsten Augenblick immer die Nase am Boden, in einer bestimmten Richtung davon. Das ist eine Fährte. Er ist einem Hasen auf der Spur. Och nee, schon nach 11. Jetzt langt's aber.

0: Tschüss und danke fürs Mitnehmen. Erst um 10, Gott sei Dank. Also, tschüss.
1: Na, Sonntofall.
0: Ich hab die gar nicht sehen. Du wärst auch noch weg?
1: Das ist so passt. Die Frau Schneider will noch mit mir snacken.
0: Das ist so Ole Schatek? Hendrik sind Klassenlehrerin?
1: Ja, der will sich entschuldigen. Ich konnte das gar nicht glauben.
0: Und dann sind die noch am Switch gone?
1: Ja, wie käm denn ins Snacken? Hüfte T-Dale vergeten. Und du?
0: Wär mit ein paar Kollegen weg. Wär schön.
1: Smucksüßsud.
0: Danke.
1: Das ist schön. Hast du denn nicht?
0: Nee, der Weg all ewig. Dreh ich ja bloß nie. Und mir kälte Föters und Klug. Trinkt wie noch ein Glas?
1: Du eigens gern, aber ich muss morgen früh ruht.
0: Na, denn andermal.

0: So spät? Hast du gesumpft?
1: Moin, Ulrike. Kaffee?
2: Ja, gern. Kai und Hendrik sind da los, was?
1: Allang. Kai hat den mit dem Wagen mitgenommen.
2: Und wie ich gesumpft hab. Eine Orgie. Wir haben nackt getanzt und Koks geschnupft.
1: Na.
2: Und dann ging's erst richtig los. Aber das kann ich hier niemand erzählen.
1: Also.
0: Aha. Also wieder einer von diesen Abenden.
2: Ja, aber auf die Dauer ist das auch nix.
0: Oh, nee, echt nicht. Immer nur Sex.
1: Sag mal.
2: Ja, da will man doch lieber mal ein gutes Buch lesen.
1: Sie sind schon gar nicht vergnügt.
2: Oh, schein nicht, wer dafür kommen, oder?
1: Hier, etwa. Anders fahr's wie noch von Fleisch.
0: Ich muss dann auch.
2: Mach's denn heute?
0: Ich geh mal zur HAW.
1: Was ist das denn, Novella?
0: Hochschule für angewandte Wissenschaften.
1: So.
2: Na nur? Was willst du da denn?
0: Ach, nur mal gucken, wie das so ist. Der Uwe hat mir das angeboten.
2: Was kann man da denn machen?
0: Verschiedenes. Mich interessiert ein Bereich, der heißt Ernährung, Gesundheit, Beratung.
1: Aha.
2: Du meinst als Studium?
0: Da hat man die Möglichkeit, Ökotrophologie zu machen. Bachelor sind nur 6 Semester mit 4 Monaten Praktikum.
2: Du weißt da ja schon ganz gut Bescheid.
0: Ich dachte, ich guck mir das mal an.
2: Ja, super. Musst du unbedingt erzählen, wie es da ist.
0: Mach ich. Also, man sieht sich.
2: Tschüss.
0: Ja, tschüss.
1: Öko was?
2: Ökotrophologie.
1: Aha.
2: Ich glaube, das ist im Wesentlichen Ernährungswissenschaft.
1: Kimo an. Nicht mehr, Dings, Politologie?
2: Ich bin zufrieden, wenn sie mal weiter was anpackt.
1: In Gorn ist Yoga-Ball nicht mehr zu bremsen. Ich helfe auch noch die Eck mit den Tulpen und Narzissen geben. Die meiste Tiet sind doch ja so und so noch nix gut. Bloß, dass sie mir nicht eine Vorsützchen geil, weißt du?
2: Du hättest sich selben Termin holt. Klingt aber nicht schlecht.
1: Wo wird denn gestern?
2: Was?
1: Gestern Abend, die Orgie.
2: Nett.
1: So.
2: Paar Leute im ersten von Wiener schon. Wir werden in Imperial, du Mugde, so Ü30 oben.
1: Schön.
2: Ist da noch Kaffee?
1: Hier, ja.
2: Danke.
1: Mir fällt das schon in. Weht auch nicht, wieso.
2: Na?
1: Dein Vater, nicht?
2: Hm?
1: Einstags, oh Gott, wie fühle ich dein Jahr verheiratet? Du hast einen Brief von.
2: Aha.
1: Ich will eins bloß den Jack an der Luft hängen.
2: So?
1: Ja, ich hätte ja schon mal diese ollen Zigarren smügt.
2: Und?
1: Na ja, und da wäre das denn klar. Hier wäre Fremdgar.
2: Nee.
1: Doch.
2: Das ist ja auch gräsig.
1: Ja, schön wäre das nicht. Und dann wäre ich noch öller als ich.
2: Und du hast denn nicht Rutsmaten?
1: Ach. Das will ich anbieten, was her. Ich habe den Brief, sag's, in sin Jack vergeten.
2: Likas. Hast du das denn ob den Kopf tosecht?
1: Zuerst wollte ich das natürlich, aber dann... Ach, was hat er bräucht? Wie er nur mal schien.
2: Du hast ja Nerven.
1: Dann habe ich gedacht, am Ende ist das auch gut so.
2: Was?
1: Kiek mal. Das hat ihm gejögt. Und dann hat er das ausprobiert. Und dann wird die Luft rot und hier wird Likas bei mir bleiben. Jöken, das ist ja schon mal.
2: So was. Und wieso vertellst du mir das?
1: Weiß nicht. Vor mir ist so in.
3: Ich will nicht stören, Herr Seeler.
4: Nein, nein. Kommen Sie rein, Herr Petersen. Was kann ich für Sie tun?
3: Ich habe mich neulich erinnert, dass Sie mal sagten, dass das mit den abgestellten Fahrrädern so nicht weitergeht.
4: Ja, natürlich. Schön ist das ja auch nicht.
3: Und da haben Sie natürlich auch völlig recht. Wenn es da mal einen Unfall gäbe...
4: Nicht auszudenken.
3: Eben. Also, wie Sie schon sagten, die müssen woanders hin.
4: Aber wohin?
3: Also, wenn das nicht ordentlich gemacht wird, dann könnten Sie ja in Teufels Küche kommen. Das sehe ich ja auch ein.
4: Ja, eben.
3: Aber als Herr Dr. Braun neulich sagte, die Schüler drücken sich da immer in der dunklen Ecke am Hintereingang rum, die man so schlecht einsehen kann.
4: Ach, Tatsächlich? Das geht natürlich nicht.
5: Frau Schneider und Herr Dr. Brandauer sahen das genauso.
4: Der Brandauer?
5: Da dachte ich, jetzt wird es Zeit, dass wir Ihren alten Gedanken mal endlich in die Tat umsetzen.
4: Nämlich?
5: Die Räder müssen genau dahin.
4: Ja, aber...
5: Nur braucht man da ordentliche neue Fahrradständer. Und das kann natürlich sehr teuer werden.
4: Ja, das ist der Punkt.
5: Muss es aber nicht.
4: Nein?
5: Ich habe da noch Kontakte von früher. Wenn Sie mal sehen wollen, das wäre ein normales Angebot. Hatte mich nur mal so interessiert, was die Brüder dafür nehmen.
4: Also das ist natürlich...
5: Ja, völlig ausgeschlossen. Aber über meine alte Verbindung könnte das auch so aussehen.
4: Zeigen Sie mal. Aha. Oh, das ist verzinkt. 19% Umsatzsteuer.
5: Also, auch als Vater fände ich das schon klasse, wenn Sie das hinbekommen könnten. Dann haben die Schüler endlich einen ordentlichen Einstellplatz für die Räder. Wettergeschützt. Erheblich sicherer.
4: Ja. Herr Petersen, Sie hören von mir.
2: Tanzen war herrlich.
6: Tanzen?
2: Ja, mit dem ganzen Haufen. Marie, Gertrud, Bärbel aus der Radiologie. Die war vielleicht gut drauf.
6: Sieh mal an. Ich wüsste gar nicht, wohin man da gehen kann.
2: Ins Imperial.
6: Ist das nicht ein Kino? Ach,
2: schon ewig nicht mehr. Das ist längst eine Disco.
6: Eine Disco?
2: Mhm. Donnerstags machen die da immer Ü30-Abende.
6: Schade. Donnerstags üben wir immer mit der Band.
2: Ich weiß. Hattet ihr da eine schöne Probe?
6: Ich hatte eigentlich gehofft, du würdest kommen. Ich hatte eine kleine Überraschung vorbereitet.
2: Eine Überraschung? Für mich?
6: Ich habe dir ein kleines Lied geschrieben.
2: Oh, ein Lied? Wie süß.
6: Kommst du den nächsten Donnerstag?
2: Mal sehen, Marcel. Wenn es sich ergibt, gern.
6: Oder du kommst einfach mal zu mir.
2: Sehen wir mal, ja?
6: Du musst. Immerhin habe ich dir ein eigenes Lied geschrieben. Wie viele Frauen können das von sich sagen?
2: Weißt du, überall muss ich was.
6: Wie?
2: Ja, überall Ansprüche. Das Haus, der Mann, die Kinder, die Arbeit. Kümmern, Rücksicht, funktionieren.
6: Ja, ist ja gut, du. Ich meine ja nur...
2: Marcel, Ansprüche kann ich einfach nicht noch mehr gebrauchen. Verstehst du das?
7: Heiner, das ist Werner. Heiner.
8: Guten Abend, Heiner.
9: Na, Bent?
8: Sag mal, das ist ja mal ein schicker Laden hier. Gemütlich. Wieso bin ich hier noch gar nicht gewesen, wa? Ha, mein Kiosk ist 300 Meter von hier und ich guck hier nicht einmal rein, all die Jahre. Wie lange bist du denn schon hier, Heiner?
9: Eine Weile. Aha. Lütt und lütt, machen wir zu.
8: Aber immer. Ich sag ja immer, nach der Arbeit muss der Mensch sich auch mal entspannen. Ist doch so, oder? Ist nicht so? Was soll das Gejachter dauern? Ich meine, die meisten glauben ja, ich stehe da bloß den ganzen Tag und glotz auf meine Zeitung und Kaugummis. Aber hier, Kai, ne, der weiß, was da manchmal los ist. Der hat bei mir auch schon mal ausgeholfen. Hat der super gemacht.
7: Naja.
8: Das hast du super gemacht, Kai. Nach all den Jahren konnte ich zum ersten Mal Urlaub machen. Mallorca. Und hinterher, der Laden top in Ordnung. Das vergesse ich dir nie.
7: Ja, Werner.
9: Trink mal erstmal, wird sonst kalt.
8: Oh Mensch, ja, danke, danke. Siehst du hier, das ist mal ein gut gezapftes Bier. So muss das sein. Wenn du überlegst, was sie einem heute alles als frisch gezapftes Bier andrehen, das hat im Monat hat das in der Leitung gelegen. Kennt ihr das auch? Das ist doch zum Abgewöhnen.
7: Ja, ich wollte mal mit euch über was reden.
8: Über was reden? Oh, feierlich.
9: Vertell.
7: Dass ich neulich versucht habe, an meiner Schule, also an der Helene Lange, zusammen mit den Eltern das Schulessen selbst zu organisieren, weil das so unter aller Sau war. Das habe ich erzählt, oder?
8: Apropos schlecht essen, hier mal locker. Die Spanier, die kochen sich ein Krams zusammen. Das kannst du so nehmen und komplett verpackt in eine Tonne kannst du das reintreten. So schlecht habe ich überhaupt noch nie gegessen. Und dann kommt...
10: Putschi, komm. Ich gehe dann. Tschüss.
11: Sag mal, Junge, sind die in der Sozialstunde nicht bald vorbei?
10: Ist die letzte heute.
11: Ja, na denn. Was lässt du dir Olen denn zum Abschied für? Wer da Rudel Kienau?
10: Thomas Mann.
11: Echt?
10: Herr und Hund.
11: Doch, Kian. Und gefällt dir Olen da denn?
10: Zuerst waren immer nur 3-4 Leute da.
11: Und nu?
10: Jetzt ist die Hütte immer voll. Das ganze Altenheim steht dran, wenn ich komme.
11: Ist nicht wahr.
10: Ich bin jetzt ein Showstar. Germany's Next Vorlese-King.
11: Viel Spaß, Jung. Und pass auf, dass Putschi nicht gut läuft.
10: Nee, Putschi kommt mit.
11: Der Hund kommt mit? In Olenheim?
10: Also Opa, ich bin schon gut. Aber Cappuccino? Der ist der Oberhammer.
7: Ich? Ist doch klar, oder? Werner, du hast einen Laden.
8: Also mein
7: Laden.
8: Naja,
7: und Erfahrung im Einzelhandel. Und Heiner, du hast eine große Küche und Gastraum. Und ich habe mir ja schon alle Informationen geholt. Wo kriege ich gute Lebensmittel her? Welche Genehmigungen brauche ich? Wie muss ich kalkulieren? Alles durchgerechnet.
9: Und wo kann ich halt gucken?
7: Ja, also notfalls hört ja vielleicht meine Schwiegermutter.
8: Ich kann Käsekuchen.
7: Echt?
8: Ja, Käsekuchen. Ist ganz einfach. Und meine Mutter hat immer gesagt, wenn du Käsekuchen kannst, dann kannst du alles.
7: Na ja.
8: Ja, da geht das nämlich drum. Du musst das System verstehen, verstehst du? Wenn du einmal verstanden hast, wie das geht an so einem einfachen Käsekuchen, dann kannst du im Grunde alles. Dann kannst du kochen, braten, schmoren, schaffst du dir drauf. Ist gar kein Problem. So ein Käsekuchen, ne? Das ist der Prototyp, würde ich mal sagen, der bürgerlichen Küche. Ob du jetzt Klopse willst oder Schweinebraten, ob du Suppe willst oder Gemüse, einmal das System verstanden, dann kannst du alles machen. Ich kann Käsekuchen.
9: Kannst du auch mal abholen mit Snacken?
8: Ja, kann ich auch.
9: Dann geht ja. Und sag mal, Kai, wo kein soll das köpen, was wie dort brutzelt?
7: Das müssen wir uns überlegen, werde ich auch noch nicht. Ich wollte ja bloß erst mal fragen, was die jo dat vorstellen könnt. Kümmt denn ja auch du ob an, wat wie anbeten könnt?
9: Aber von so wat leben, dat is auch nicht einfach.
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9: Du, es wat an. Ich hef dat ja mal lehrt.
7: Wat?
9: Koch.
7: Is nicht wahr.
9: Lange sehr.
7: So richtig?
9: 4 Jahreszeiten?
7: Nee.
8: Du hast in 4 Jahreszeiten Korken leert.
9: So sieht er gut.
7: Und warum bist du doch weg?
9: Konn den Ton nicht auf.
8: In der Kök.
9: Aal habt sie mir die rumbölkt, das ist unklug.
8: Ja. Kök ist hart.
7: Und dann hast du einfach abhört?
9: Hef lieber mein Egenladen abmuckt. Ich mach dann nicht lieden, wenn mir jemand jehins ein vertellen will, was ich tun soll.
8: Versteh ich.
7: Ich auch.
8: Kein wohl nicht.
7: Werner.
8: Was ist?
7: Du snackst ja die hele Tiet platt.
9: Stimmt ja überhaupt.
8: Kein Käsekuchen backen kann, der kann alles.
10: Oben vor der Haustür wende ich mich dann wohl noch einmal nach ihm um. Und das ist das Zeichen für ihn. In 2 großen Sätzen über die Stufe zu mir raufzuspringen und mit den Vorderpfoten an der Haustür hinaufzugehen. Sich hoch daran aufzurichten, damit ich ihm zum Abschied die Schulter klopfe. Putschi, los, dein Stichwort. Okay. Morgen wieder, Bauschan, sage ich, falls ich nicht in die Welt gehen muss. Und dann spute ich mich, hineinzukommen und meine Nagelschuhe loszuwerden. Denn die Suppe steht auf dem Tisch. Ganz trockener Mund. Tja, Ende. Das war's.
12: Bravo.
10: Dankeschön.
12: Lieber Hendrik, wir möchten dir gern danken. Du hast uns viel Freude gemacht.
10: Habe ich gern gemacht.
12: Wir hätten gern noch viel mehr von dir gehört. Aber deine Sozialstunden sind ja jetzt abgeleistet. Und da wollten wir uns gern mit einer ganz kleinen Aufmerksamkeit bei dir bedanken. Wir hoffen, du magst Marzipan.
10: Ja, Marzipan.
12: Und für deinen netten Mitarbeiter haben wir eine Schachtel Hundekuchen besorgt.
10: Putschi, sieh mal, was haben wir denn da?
12: Hoffentlich ist es die richtige Sorte.
10: Klasse, das ist aber nett. Vielen Dank.
12: Nein, wir haben zu danken.
10: Also, ja, also wenn Sie wollen, ich meine, ein bisschen kann ich ja auch noch weitermachen. Erstmal so 2 oder 3 Stunden.
7: In Koma?
13: Ja, ins Schwesternwohnheim. Das kostet meist nix.
7: Meist nix?
13: Ach Kai, ich verdien Geld, du verdienst nur auch Wetter. Das geht aber wirklich.
7: Und was ist mit den Kindern, Hendrik?
13: Ja, Kai, du hast recht. Hendrik wart nur utrasten und Drogen nehmen, wie sie in Muttersig in Koma wie ihr Arbeitsday nimmt. Und hey, nu nimm's mir het, der sich um ihm kümmert. 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
13: 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Wollt du mir das mal vertellen?
7: Liga sich das nicht erinnert. 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
13: Wie verkehren Dreiviertel?
7: Gut, Dreiviertel. 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
13: Was?
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7: Vertell mir nix. 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
13: Nee, Kai, das ist nicht wahr.
7: Aber du bist doch so anders in letzter Zeit.
13: Das bildst du dir in.
7: Ich mag das doch.
13: Was magst du? Wo bin ich denn?
7: Och, was will ich? 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
13: 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Und mit Vater und Mutter auch nicht. Dat hätt bloß mit mir zu tun. Ich komm nie nicht mal zu roh. 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Und ich komm da so und so nicht toder zu tun.
7: Arbeiten mit wie all.
13: Hendrik.
10: Guten Abend, Leute.
13: Hendrik, wie war's?
10: Super.
7: War das nicht deine letzte Stunde heute?
10: Ja, ich weiß nicht. Vielleicht habe ich Mist gebaut.
13: Was, wieso denn?
7: Was denn für Mist?
10: Ich habe verlängert.
7: Wie, du hast verlängert?
13: Jetzt erzähl mal richtig.
10: Ach, die waren irgendwie so traurig, dass ich aufhöre. Da habe ich gesagt, ich kann ja auch noch weitermachen.
13: Das ist doch klasse.
7: Mensch, Hendrik.
10: Ich gehe da mal rauf. Ich guck noch ein bisschen und dann hau ich mich hin. Muss morgen früh raus.
13: Ist gut.
7: Nacht, Hendrik.
10: Nacht.
13: Sech, was du wollt. 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
13: 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Dat stimmt.
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1: Um 21 Uhr mit Wolfgang Berger. Bei der Kommunalwahl in Niedersachsen gibt es erste Ergebnisse. In Wolfsburg sind die Stimmen zum Beispiel schon ausgezählt. Aus der NDR-Nachrichtenredaktion Karin Busche.
2: Wolfsburg war eine der schnellsten Städte. Dort hat sich Dennis Weilmann von der CDU gut 50% der Stimmen geholt. Damit bleibt er Oberbürgermeister der Stadt. Auch in Diepholz steht der Wahlsieger laut vorläufigem Endergebnis schon fest. Dort hat der parteilose Florian Maré mit gut 79% der Stimmen sein Amt verteidigt. Einen Landestrend wird es kurz nach 22 Uhr von Infratest DIMAP geben im Auftrag des NDR. Ein vorläufiges landesweites Wahlergebnis gibt es voraussichtlich morgen früh.
1: Alle aktuellen Entwicklungen können auf ndr.de nachgelesen werden. Dort gibt es einen Live-Ticker. US-Präsident Trump hat Rufe zurückgewiesen, die Entwicklung von künstlicher Intelligenz zu drosseln. Hinter derartigen Forderungen stünden negative Kräfte, sagte Trump während seines Besuchs in Irland. Angesichts der deutlichen Warnungen vor Gefahren für die Menschheit durch KI hatte der Chef des KI-Unternehmens Anthropic, Amodei, gemahnt, die Entwicklung von KI zu verlangsamen. Russland hat mehrere Bahnstrecken in der Ukraine attackiert. Unweit der Grenze zu Polen traf eine Drohne nach Angaben aus Kiew einen Passagierzug auf dem Weg nach Warschau. Aus der NDR-Nachrichtenredaktion Viktor Kupka.
3: Verletzt worden sei niemand. Einem Spiegelbericht zufolge war indirekt auch ein Sonderzug betroffen, in dem sich einer der engsten Berater von Bundeskanzler Merz befand. Demnach musste wegen des Angriffs nahe dem Grenzübergang auch der privat gecharterte Sonderzug teilweise evakuiert werden. An Bord seien der außen- und sicherheitspolitische Berater im Kanzleramt Sauter sowie der ehemalige britische Premier Johnson gewesen. Diese hätten zuvor mit der ukrainischen Regierung in Kiew beraten. Zudem befand sich in dem Zug der grünen Bundestagsabgeordnete Wagener.
1: In der Fußball-Bundesliga hat der Hamburger SV die nächste hohe Niederlage kassiert. Die Hamburger verloren bei RB Leipzig mit 0:5. Aus der NDR-Sportredaktion Hendrik Lückhoff.
4: Wie schon in der Vorwoche beim 0:5 gegen Mainz lief auch in Leipzig nichts zusammen beim HSV. Immer wieder führten schwere Abwehrfehler zu Gegentoren. Teils waren es individuelle Patzer, teils ließ sich das Team auskontern. Durch die dritte Niederlage und die Tordifferenz von 0:12 Toren ist der HSV jetzt Tabellenletzter. Der FC Bayern hat einen Arbeitssieg bei der SV Elversberg eingefahren. Lennart Kahl brachte die Münchner in Führung und nach dem zwischenzeitlichen Elversberger Ausgleich besorgte Harry Kane mit seinem ersten Bundesliga-Treffer der Saison den 2:1-Sieg für den FCB.
1: Das waren die Nachrichten. Das Wetter in Norddeutschland. Nachts noch ein paar Schauer, häufig auch trocken, gebietsweise Nebel, Tiefstwerte 14 bis 8 Grad. Morgen Wolken und Aufheiterungen, oft bleibt es trocken, Höchstwerte 17 bis 22 Grad. Am Dienstag zum Abend hin Regen bei 20 bis 26 Grad. Es ist 21.03 Uhr.
5: Und hier ist der Verkehrsservice für den ARD-Abend. Vorsicht noch immer Falschfahrer auf der B100 Halle-Bitterfeld zwischen dem Abzweig Braschwitz und Hohen Turm ist ein Falschfahrer unterwegs. Äußerst rechts fahren, nicht überholen. Wir geben sofort Bescheid, wenn die Gefahr vorüber ist. Dann haben wir aktuell die A7 Hannover Richtung Würzburg zwischen Nörten-Hartenberg und Göttingen-Nord. Sperrung nach einem Unfall. Die A23 Heide-Hamburg ist zwischen Eidelstedt und dem Dreieck Hamburg-Nordwest in beiden Richtungen wegen Tunnelwartungsarbeiten gesperrt bis ca. 5 Uhr morgen früh. Umleitungen sind aber eingerichtet.
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5: Mit Romy Anders. Guten Abend, hi.

Guten Abend. Wir wollen wissen, was war denn Schönes los bei Ihnen am Wochenende? ard-abend@mdr.de. Hallo Romy, schreibt Michael aus Kolmen bei Leipzig. Cooler Opa, Smiley. Das muss ich kurz erzählen. Michael bezieht sich da auf meine Geschichte. Ich hatte doch vorhin erzählt, wir hatten Familientreffen am Wochenende. Und da habe ich nur meinen schönen, schicken, neuen blauen Nagellack rumgezeigt, schön aufgetragen. Und der Opa sieht das, guckt kurz über seine Brille, räuspert sich und meint, mit einem Hammer hätte er meine Nägel noch blauer machen können. Okay, alle haben gelacht, war ja auch lustig. Michael schreibt, was bei ihm los war. Die war nämlich auf Pilzwanderung, ganze 5 Stunden lang. Am Ende, schreibt er, waren es nur ein paar Löffelchen auf dem Teller. Aber, und das war uns wichtig, wir haben viel über Pilzbestimmung gelernt. Mit freundlichen Grüßen an das Team und die Gemeinde und Bernd, falls ihr den Abend hört. Bernd, ich hoffe, Sie haben das jetzt gehört. Ah, ist ja auch schön. Was war denn bei Ihnen los am Wochenende? Was war vielleicht auch ein bisschen schräg? Was war lustig? ard-abend@mdr.de.

Stay the Night, Musik von James Blunt. Liebe ARD-Abendgemeinde, man möchte direkt meinen, heute Abend hören uns ausschließlich die Sachsen. Ja, denn die sind es auch, die sich hier bei uns melden. Mit Steffi aus Dresden ging es ja los mit den Abendgrüßen. Dann kam der Michael aus Kolmen bei Leipzig. Jetzt Gerhild wieder aus Dresden. Gerhild schreibt, hallo liebe Romy, ich war am Freitag auf einem Konzert von der Band Santiano. Freilichtbühne Junge Garde in Dresden. Es war wieder große Klasse, volles Haus, super Stimmung, genial. Liebe Grüße aus Dresden von Gerhild. Ich glaube, Santiano, die machen so seemännische Angelegenheiten. Ne? Das ist schon cool. Dankeschön fürs Schreiben, Gerhild. Und ihr Lieben, schreibt uns auch gern aus Berlin, aus Bayern, aus Baden-Württemberg, von Rügen oder Sylt. Was war bei euch Schönes los am Wochenende? ard-abend@mdr.de. Mail geht ja immer, aber auch anrufen. Und es geht sogar noch schneller. 0800 80 80 110. Einen schönen Abend mit dem ARD-Abend.

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3: 21.30 Uhr, halb 10. Der Verkehrsservice für den ARD-Abend. Die A7 Flensburg-Hamburg ist in Richtung Süden zwischen Hamburg-Schnelsen-Nord und Stellingen sowie in Richtung Norden zwischen Volkspark und Schnelsen-Nord wegen Tunnelwartungsarbeiten gesperrt bis um 5. Die A7 Hannover Richtung Würzburg zwischen Nörten-Hartenberg und Göttingen-Nord, Sperrung nach einem Unfall. Die A23 Heide-Hamburg ist zwischen Eidelstedt und dem Dreieck Hamburg-Nordwest in beiden Richtungen wegen Tunnelwartungsarbeiten gesperrt. Auch bis ca. 5 Uhr. Umleitungen sind eingerichtet. Seien Sie schon achtsam, bleiben Sie wach, kommen Sie gut und sicher an.
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3: Aus Erfurt, aus den Studios von MDR Thüringen, hören Sie den ARD-Abend. Eine schöne, eine entspannte Zeit. Eine Ruhe am Sonntagabend wünschen wir Ihnen.

0: Längere Tage. Heinz Rudolf Kunze, ein sehr, sehr schöner Song. Der ARD-Abend hier, 0800 80 80 110. Was war denn bei Ihnen Schönes los am Wochenende? Erzählen Sie es uns. Jetzt beim ARD-Abend haben wir auch Zeit und Ruhe, Sonntagabend sowieso. Die Romy hier, hallo.
1: Hallo, hier ist der Falk aus Schwanebeck.
0: Hi.
1: Ich habe eigentlich nichts Besonderes und doch was ganz Besonderes erlebt am Wochenende.
0: Okay.
1: Und zwar hatte ich unseren Sohn wieder bei uns. Wir hatten ihn bei uns und er ist in der Ausbildung und kommt am Wochenende mal nach Hause. Und ich muss sagen, es war wie immer wunderschön. Wir haben ganz, ganz viel gelacht und das macht dieses Wochenende so besonders. Ich danke für jede Sekunde, die er mit uns zusammen sein darf, wo er bei uns sein darf. Und das ist einfach, was das Leben lebenswert macht. Es war wunderschön. Schöne Grüße an Lemmy. Ciao.
0: Oh, das ging toll. Lenny oder Danny, toller Sohn. Danke, Falk, für den Anruf. Ein Hoch auf die Familie an dieser Stelle. Und da ist noch jemand. Hallo.
2: Moin, liebe Romy.
0: Moin.
2: Hier ist Thomas aus Dahlberg. Mhm. Schöne Grüße an die ganze Abendgemeinde. Ich komme gerade aus Basinghausen, um dort, ich hatte dort mehrere Turniere zu werden. Tanzsport.
0: Ja, okay.
2: Vom Feinsten, die norddeutschen Meisterschaften. Und bin jetzt auf dem Weg nach Mecklenburg-Vorpommern. Weil du dich ja beklagt hast, dass sich nur die Sachsen melden. Also, schönen Abend an alle. Ciao, ciao.
0: Ciao, ciao. Der war ja vorhin auch so, dass sich nur die Sachsen gemeldet haben. Aber wir sind ja der ARD-Abend, Radio für alle. Daher herzlich willkommen. Liebes Deutschland, guten Abend.

Der ARD-Abend zum Tagesausklang. Schön, dass Sie auch heute am Sonntag bei uns sind. Claudia aus Stuttgart hat geschrieben, was ich so machen wollte am Wochenende, konnte ich aus diversen Gründen gar nicht umsetzen. Dafür habe ich gechattet und gechillt. Hat auch gut getan. Ja, das klingt doch nett. Grüße nach Stuttgart, Claudia. Und danke fürs Schreiben. ard-abend@mdr.de. Können Sie uns auch schreiben. Oder anrufen an der 0800 80 80 110.

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1: Um 22 Uhr mit Wolfgang Berger. Präsident Trump hat die Führungsrolle der USA bei der künstlichen Intelligenz betont. Zugleich wies Trump Warnungen vor wachsenden Gefahren zurück. Aus der Nachrichtenredaktion Ulrike Ufer.
2: Hinter derartigen Warnungen stünden negative Kräfte, so Trump. Diese forderten, die künstliche Intelligenz weniger schnell weiterzuentwickeln, obwohl sie es nicht sollten. Zwar seien Leitplanken möglich, aber wer bei KI gewinne, gewinne. Der US-Präsident gilt als großer Anhänger der künstlichen Intelligenz. Angesichts der deutlichen Warnungen vor Gefahren für die Menschheit durch KI hatte der Chef des Unternehmens Anthropic, Amo Daei, gemahnt, die Entwicklung von KI zu verlangsamen.
1: In Niedersachsen werden die Stimmen der Kommunalwahl ausgezählt. 6,3 Millionen Menschen waren aufgerufen, ihre Politik vor Ort zu wählen. Es zeichnet sich eine höhere Wahlbeteiligung ab als vor 5 Jahren. Die Wähler mussten teilweise Geduld mitbringen, da es lange Warteschlangen gab. Ein vorläufiges landesweites Wahlergebnis gibt es voraussichtlich morgen früh. In Schweden ist die Parlamentswahl beendet. Kurz nach Schließung der Wahllokale sieht es so aus, als könne sich der oppositionelle Mitte-Links-Block durchsetzen. Aus Stockholm, Jana Sinram.
3: Stärkste Kraft sind laut der ersten Prognose auf Grundlage von Nachwahlbefragungen die Sozialdemokraten der ehemaligen Ministerpräsidentin Magdalena Andersson. Sie holten demnach gut 28% der Stimmen. Dies wäre zwar eines ihrer bisher schlechtesten Ergebnisse, gemeinsam mit den 3 anderen Parteien des linken Lagers kommen sie aber auf eine Mehrheit von gut 51% der Stimmen. Der rechte Parteienblock des regierenden Ministerpräsidenten Ulf Kristersson liegt den Prognosen zufolge nur bei knapp 47%.
1: In der Fußball-Bundesliga hat der Hamburger SV die nächste hohe Niederlage kassiert. Die Hamburger verloren bei RB Leipzig mit 0:5. Aus der NDR-Sportredaktion Hendrik Lückhoff.
4: Wie schon in der Vorwoche beim 0:5 gegen Mainz lief auch in Leipzig nichts zusammen beim HSV. Immer wieder führten schwere Abwehrfehler zu Gegentoren. Teils waren es individuelle Patzer, teils ließ sich das Team auskontern. Durch die dritte Niederlage und die Tordifferenz von 0:12 Toren ist der HSV jetzt Tabellenletzter. Der FC Bayern hat einen Arbeitssieg bei der SV Elversberg eingefahren. Lennart Kahl brachte die Münchner in Führung und nach dem zwischenzeitlichen Elversberger Ausgleich besorgte Harry Kane mit seinem ersten Bundesliga-Treffer der Saison den 2:1-Sieg für den FCB.
1: Das waren die Nachrichten. Das Wetter in Deutschland. Nachts meist trocken, noch letzte Schauer, gebietsweise Nebel, Tiefstwerte 15 bis 7 Grad. Morgen vom Saarland bis in den Südosten viele Wolken und gelegentlich Schauer, sonst häufig trocken. Höchstwerte 17 Grad an der Müritz bis 27 Grad am Oberrhein. Am Dienstag im Südosten heiter, sonst gebietsweise Schauer, 20 bis 30 Grad. Am Mittwoch Schauer oder Gewitter, aber auch Sonne bei 15 bis 25 Grad. Es ist jetzt 22.03 Uhr.
5: Hier ist der Verkehrsservice für den ARD-Abend. Die A7 Flensburg-Hamburg ist in Richtung Süden zwischen Hamburg-Schnelzen-Nord und Stellingen sowie in Richtung Norden zwischen Volkspark und Schnelzen-Nord wegen Tunnelwartungsarbeiten gesperrt bis morgen früh, ca. 5 Uhr. Die A7 Hannover Richtung Würzburg ist zwischen Nörten-Hartenberg und Göttingen-Nord nach einem Unfall gesperrt. Und die A23 Heide-Hamburg ist zwischen Eidelstedt und dem Dreieck Hamburg-Nordwest in beiden Richtungen wegen Tunnelwartungsarbeiten gesperrt bis ca. 5 Uhr. Umleitungen, das ist alles für Sie eingerichtet. Das war's von unserer Seite. Bleiben Sie schön wach, bleiben Sie achtsam, kommen Sie gut und sicher an.
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5: Heute zum Sonntagabend hören Sie wieder mal Anders mit mir. Ich bin Romy Anders. Hi.
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0: einen schönen Sonntagabend mit dem ARD-Abend. Wer von Ihnen hat was Schönes gemacht am Wochenende? ard-abend@mdr.de. Kamen schon sehr, sehr schöne Mails. Und auch Maria aus Ilmenau hat gerade geschrieben, nüscht habe ich gemacht. Schreibt sie, war auch cool. Einfach mal nüscht. 3 Ausrufezeichen. Ja, das sagen wir manchmal auch. Wenn nüscht los ist oder es einfach mal nüscht kostet, dann nüschtet es mitunter. So auch in Ilmenau. Maria, vielen Dank fürs Schreiben. Aber es gab ja natürlich auch die Aktiven, jetzt am Wochenende, die ganz Aktiven in Hamburg. Der Erik zum Beispiel. Erik, was war bei Ihnen los?
1: Moin, liebe Grüße ins Studio zu Romy Anders. Am Samstag, da sind wir mit unserem Museumzug ein paar schöne Runden zum Tag des offenen Denkmals zwischen Blankenese und Bergedorf gefahren und das zum HVV-Tarif hier in Hamburg.
0: Okay.
1: Liebe Grüße und schönen Abend.
0: Wir grüßen Hamburg. Herzlich willkommen beim ARD-Abend. 0800 80 80 110. Könnt ihr uns auch gerne anrufen.

Erzählungsabend@mdr.de. Chrissy aus Halle hat geschrieben: Liebe Romy und Abendteam, wir haben am Wochenende an beiden Tagen Sport gemacht und waren da auch erst seit dem Sommer wieder das erste Mal in der Sauna. Das habe ich jetzt ein bisschen falsch vorgelesen. Waren auch das erste Mal seit dem Sommer wieder in der Sauna. Tat gut, machen wir nächstes Wochenende wieder. Eure Chrissy, ganz, ganz viele Grüße. Na prima, wir grüßen Sachsen-Anhalt und für Sport bin ich ja auch Chrissy. Der Beat, der kommt hier. Nicht zu schnell für den Liegestütz. Muss man sich Zeit lassen. Kontrolliert bleiben, ne? Achtung. Tief und hoch. Tief und hoch. Dazu ein bisschen Billie Jean und Michael Jackson. Und es läuft gut.

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6: Der Verkehrsservice für den ARD-Abend. Die A7, Flensburg-Hamburg, ist in Richtung Süden zwischen Hamburg, Schnelsen-Nord und Stellingen sowie in Richtung Norden zwischen Volkspark und Schnelsen-Nord gesperrt. Wegen Tunnelwartungsarbeiten bis ca. 5 Uhr. Umleitungen sind eingerichtet. Dann haben wir die A7 Hannover Richtung Würzburg. Die Strecke ist zwischen Nörten-Hartenberg und Göttingen-Nord nach einem Unfall gesperrt. Die A23 Heide-Hamburg ist zwischen Eidelstedt und dem Dreieck Hamburg-Nordwest auch in beiden Richtungen gesperrt wegen Tunnelwartungsarbeiten bis ca. 5 Uhr morgen früh. Umleitungen sind auch da eingerichtet, klar. Ihnen wünschen wir eine gute Fahrt und ein baldiges Ankommen.
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6: Mit Romy Anders. Grüße ganz herzlich. Hi, guten Abend.

ard-abend@mdr.de. Unsere Hörerin Petra hat noch geschrieben aus Bispingen. Liebe Romy, ich war am Samstag mit meiner Tochter, ihrem Freund und meinen beiden Enkeln zum Drachenfest in Olsen im Landkreis Harburg. Es war richtig toll, alle Arten von Drachen waren vertreten. Es war eine wunderschöne Veranstaltung. Ja, und jetzt hat alles ein Ende, auch das Wochenende. Ne, morgen startet nun die neue Woche. Aber auch das kann ja eine gute werden. Also, genießen wir jetzt noch ein bisschen die Abendstimmung mit Musik von den Rolling Stones. Yes.

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1: Um 23 Uhr mit Wolfgang Berger. Präsident Trump hat die Führungsrolle der USA bei der künstlichen Intelligenz betont. Zugleich wies Trump Warnungen vor wachsenden Gefahren zurück. Aus der Nachrichtenredaktion Ulrike Ufer.
2: Hinter derartigen Warnungen stünden negative Kräfte, so Trump. Diese forderten die künstliche Intelligenz weniger schnell weiterzuentwickeln, obwohl sie es nicht sollten. Zwar seien Leitplanken möglich, aber wer bei KI gewinne, gewinne. Der US-Präsident gilt als großer Anhänger der künstlichen Intelligenz. Angesichts der deutlichen Warnungen vor Gefahren für die Menschheit durch KI hatte der Chef des Unternehmens Anthropic, Amo Day, gemahnt, die Entwicklung von KI zu verlangsamen.
1: Bei den Kommunalwahlen in Niedersachsen ist die CDU nach ersten Zahlen erneut stärkste Kraft geworden. Laut einer Hochrechnung von Infratest DIMAP im Auftrag des NDR kommt die CDU landesweit auf 27,7%. Dahinter folgt die SPD mit 24,5%. Beide Parteien haben einige Prozentpunkte verloren. Auf Platz 3 sieht die Hochrechnung die AfD, die deutlich zulegen konnte, gefolgt von den Grünen und den Linken. Das vorläufige Endergebnis wird morgen früh erwartet. Bei der Parlamentswahl in Schweden zeichnet sich ein Sieg der von den Sozialdemokraten angeführten Opposition ab. Die vier linken Parteien lagen laut Nachwahlbefragungen der Sender SWT und TV Führer mit mehr als 51% der Stimmen in Führung. Das rechte Lager holte demnach rund 47%. Das linke Lager wird angeführt von der Spitzenkandidatin der Sozialdemokraten Andersson, die auf ein Comeback als Regierungschefin hofft. Den Prognosen zufolge büßten die rechtspopulistischen Schwedendemokraten an Zustimmung ein. Sie kamen nur noch auf etwa 18%. In der Fußball-Bundesliga hat der Hamburger SV die nächste hohe Niederlage kassiert. Die Hamburger verloren bei RB Leipzig mit 0:5. Aus der NDR Sportredaktion Hendrik Lückhoff.
3: Wie schon in der Vorwoche beim 0:5 gegen Mainz lief auch in Leipzig nichts zusammen beim HSV. Immer wieder führten schwere Abwehrfehler zu Gegentoren. Teils waren es individuelle Patzer, teils ließ sich das Team auskontern. Durch die dritte Niederlage und die Tordifferenz von 0:12 Toren ist der HSV jetzt Tabellenletzter. Der FC Bayern hat einen Arbeitssieg bei der SV Elversberg eingefahren. Lennart Kahl brachte die Münchner in Führung und nach dem zwischenzeitlichen Elversberger Ausgleich besorgte Harry Kane mit seinem ersten Bundesliga-Treffer der Saison den 2:1-Sieg für den FCB.
1: Das waren die Nachrichten. Das Wetter in Deutschland. Nachts meist trocken, noch letzte Schauer, gebietsweise Nebel, Tiefstwerte 15 bis 7 Grad. Morgen vom Saarland bis in den Südosten viele Wolken und gelegentlich Schauer, sonst häufig trocken. Höchstwerte 17 Grad an der Müritz bis 27 Grad am Oberrhein. Am Dienstag im Südosten heiter, sonst gebietsweise Schauer. 23.03 Uhr.
4: Schönen Dank, damit sind wir wieder auf dem allerneuesten Stand. Und von mir jetzt noch der Blick auf die Straßen im Lande. Hier ist der Verkehrsservice in der ARD-Hitnacht. Die A2 Oberhausen Richtung Dortmund ist zwischen Kreuz Oberhausen und Dreieck Bottrop wegen Bauarbeiten bis ca. 5 Uhr gesperrt. Die Autobahn 7 ist in Richtung Süden zwischen Hamburg-Schnelsen-Nord und Stellingen sowie in Richtung Norden zwischen Volkspark und Schnelsen-Nord wegen Tunnelwartungsarbeiten bis ca. 5 Uhr gesperrt. Dann eine weitere Meldung von der Autobahn 7, die ist ganz aktuell. Die A7 Hannover Richtung Kassel ist zwischen Nürtenhardenberg und Göttingen-Nord nach einem Unfall gesperrt. Die A8 Luxemburg Richtung Saarlouis ist zwischen Merzig und Rehlingen nach einem Unfall gesperrt. Die A23 ist zwischen Eidelstedt und Dreieck Hamburg Nordwest in beiden Richtungen wegen Tunnelwartungsarbeiten gesperrt bis in den Morgen hinein. Die A40 Essen Richtung Dortmund ist zwischen Dreieck Bochum West und Bochum Zentrum wegen Bauarbeiten gesperrt. Die Autobahn 46 ist zwischen Düsseldorf-Bilk und Holthausen bis ca. 5 Uhr in beiden Richtungen gesperrt. Und aktuell noch ein Stau auf der Autobahn 96 München Richtung Lindau. Zwischen München-Blumenau und München-Freiham Süd gibt es 3 Kilometer Stau. Das waren die Verkehrsmeldungen. Wir wünschen gute Fahrt.
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4: Guten Abend. Gute Nacht, wünscht Hanno Bauer hier aus dem MDR Nachtstudio in Magdeburg. Schön, dass Sie noch fit genug sind für eine gute Zeit am Radio.

Das ist das Beste an Nachtradio. Musik ist immer Gefühl und ich habe bei Wonderful Tonight immer das Gefühl, wie auch immer Eric Clapton es gemacht hat, er hat direkt in ihren Spiegel geschaut. Und weiter segeln wir durch die Nacht mit Chris de Burgh. Sailing Away.

23.15 Uhr ist es. Hier ist die ARD-Hitnacht zu erreichen per E-Mail unter ard-hitnacht@mdr.de oder unserer Telefonnummer 0800 80 80 110. Und Karl Heinz hat gleich zur Bemerkung von zu Eric Claptons Wonderful Tonight geschrieben: Hallo MDR, noch einen guten Abend. Und dann zwei Spionageaugen dahinter. Ja, und er hat geschrieben: Alles wird gut. Und da kann ich natürlich nur sagen: Natürlich wird alles gut. Logisch. Sendung läuft. Sonntag ist noch eine Dreiviertelstunde lang, knapp jedenfalls. Und Musik kommt von Anastasia, I'm Out of Love. Ja. Ganz liebe Grüße, Karl-Heinz.

21.18 Uhr gibt es eine aktuelle Falschfahrermeldung. Achtung bitte, auf der Autobahn 73 zwischen Dreieck Nürnberg-Feucht und Nürnberg-Hafen-Ost ist ein Falschfahrer gemeldet worden auf der Straße. Bitte ganz rechts fahren, nicht überholen. Ein Falschfahrer auf der Autobahn 73 zwischen Dreieck Nürnberg-Feucht und Nürnberg-Hafen-Ost. Achtung dort bitte. Ja.

Achtung, zur Erinnerung noch einmal die Wiederholung. Eine Warnung vor einem Falschfahrer ist gerade aktuell A73 zwischen Dreieck Nürnberg-Feucht und Nürnberg-Hafen-Ost. Hier ist der Falschfahrer gemeldet worden. Bitte ganz rechts fahren, nicht überholen. Vorsicht hier in beiden Richtungen.

0: 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Nichts kann hier passieren. Und Plappi, hier, guck mal. Deine Familie hat sich auch schon gemeldet. Guck mal, genau hier per E-Mail von Peter, der dich zu mir ja als Assistent geschickt hat damals. Schön, oder? Er hat geschrieben, hallo lieber Hanno und das Nachtteam Coco hat das Radio angemacht. Coco ist der kleine Plüsch-Schimpanse von Peter. Ja, also der hat eigenständig das Radio angemacht. Ihr seid alles kluge Tiere. Und war sofort glücklich, als er seinen Lieblingsmoderator gehört hat, steht hier. Obwohl Plappi am Arbeiten ist, die Frage stellt sich nicht, denn wir wissen ja, dass er als pflichtbewusster Assistent vor Ort ist. Wir wünschen allen Nachteulen viel Spaß mit der Sendung. Liebe Grüße von Peter, Coco aus Frankfurt und natürlich auch von Effi, von Eierkopf, Charlotte und Johannes aus Seelze. Na, das ist aber schön. Dankeschön für die schönen Grüße von uns beiden zurück.
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bin dabei, Sie gerade ein bisschen zu beruhigen, denn es gibt die Entwarnung von der Autobahn 73. Kein Falschfahrer mehr zwischen Dreieck Nürnberg-Feucht und Nürnberg-Hafen-Ost. Fahren alle wieder in die richtige Richtung. So soll es auch sein. Gleich die aktuellen Verkehrsmeldungen zur halben Stunde.

0: 23.31 Uhr ist es und damit Zeit für den Verkehrsservice in der ARD-Hitnacht. Die Autobahn 2 Oberhausen Richtung Dortmund ist zwischen Kreuz Oberhausen und Dreieck Bottrop wegen Bauarbeiten gesperrt. Die A7 ist in Richtung Süden zwischen Hamburg-Schnelsen-Nord und Stellingen sowie in Richtung Norden zwischen Volkspark Hamburg und Schnelsen-Nord wegen Tunnelwartungsarbeiten gesperrt. Die Autobahn 8 Luxemburg Richtung Saarlouis ist zwischen Merzig und Rehlingen nach einem Unfall gesperrt. Die A23 ist zwischen Eidelstedt und Dreieck Hamburg Nordwest in beiden Richtungen wegen Tunnelwartungsarbeiten gesperrt. Die A40 Essen Richtung Dortmund ist zwischen Dreieck Bochum West und Bochum Zentrum wegen Bauarbeiten gesperrt. Und dann noch die Autobahn 46, hier ist zwischen Düsseldorf-Bilk und Holthausen bis 5 Uhr in beiden Richtungen gesperrt. Das waren auch schon die Verkehrsmeldungen. Gute Fahrt!
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0: Und nach dem Blick auf die Straßen geht's gleich hier auf die Schiene mit dem Runaway Train Soul Asylum in der ARD-Hitnacht. Hanno Bauer ist hier in Magdeburg.

Hier ist die ARD Hitnacht. Und sogar in Dänemark werden wir jetzt gerade noch gehört, obwohl eigentlich Kenny vielleicht nicht mehr wach sein sollte. Er hat jedenfalls geschrieben, hallo ARD Hitnacht, Moderator, mein Name ist Kenny und ich höre euch jetzt. Eigentlich bin ich krank und muss schon schlafen gehen, aber habe eine Frage. Kannst du die Lieder bestimmt und spielst du aktuelle Lieder? Aber ich wünsche dir eine schöne Nacht und alles Gute, liebe Grüße aus Dänemark. Ach, herrlich. Das ist so schön, wenn man auch den dänischen Dialekt so quasi im Ohr hat beim Lesen. Kenny, erstmal werd bald gesund und schlaf lieber, das ist die beste Medizin. Und unsere ARD-Hitnacht-Playlist wird tagsüber von unserer Musikredaktion zusammengestellt. Heißt also, nein, ich bestimme die Musik hier nicht und leider kann ich auch keine Musikwünsche erfüllen. Aber ich glaube, unsere Musikredaktion kriegt das schon super hin und spielt auch ganz genau das, was so erwartet wird in der Nacht. Nämlich schöne Musik, die ganz großen Hits der 70er und 80er und auch aktuelles, so wie jetzt hier von Ed Sheeran, Lego House.

Hey, liebe Radiofamilie, was euch aber auch so alles auffällt, ja, da hat gerade eben der Kenny aus Dänemark gegrüßt und Claudia in Stuttgart, die hat gleich den Anschlusssong dazu eingeordnet und hat geschrieben, ha, Lego, danach passt ja richtig zu Dänemark. Ich gehöre auch zu denen, die bald schlafen gehen sollten. Morgen fängt für mich so etwas wie ein Stück Alltag an. Nach Hüft-OP, Reha und Rekonvaleszenz werde ich im Rahmen einer Wiedereingliederung wieder Stück für Stück die Arbeit aufnehmen. Die guten Wünsche aus der Radiofamilie hier nach meiner OP vor ein paar Wochen werde ich nicht vergessen. Ich freue mich, bin dankbar und bald kann ich wieder zu DJ Bobo tanzen. Genau, der lief ja gerade eben und ist einer von Claudias Favoriten, war ja auch schon zum Konzert. Allen eine gute Nacht, schlaft oder wacht gut und einen guten Wochenstart wünscht Claudia. Ich grüße zurück mit George Michael. Faith.

Na, das ist doch ein Schlusswort für diesen Sonntag. Fein, fein. Danke für all die Musiken, die es gab heute im Radio. Und für alles andere Schöne, zum Beispiel die vielen geöffneten Denkmale am Tag des Denkmals. Danke an alle Ehrenamtlichen, die das ermöglicht haben. So, und damit nun dann auch fast schon Schluss am Wochenende. Einen haben wir noch vor um und der kommt jetzt von Paul Simon. Graceland heißt das Lied. Danach dann der Tageswechsel. Und seien Sie nicht traurig, wir starten ja gemeinsam in den Montag danach. In 4 Minuten ist es soweit. Bis dahin, ciao, ciao, bis morgen.

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1: Um 0 Uhr Mitternacht mit Olaf Knapp. Präsident Trump hat die Führungsrolle der USA bei der künstlichen Intelligenz betont. Zugleich wies Trump Warnungen vor wachsenden Gefahren zurück. Aus der Nachrichtenredaktion Ulrike Ufer.
2: Hinter derartigen Warnungen stünden negative Kräfte, so Trump. Diese forderten, die künstliche Intelligenz weniger schnell weiterzuentwickeln, obwohl sie es nicht sollten. Zwar seien Leitplanken möglich, aber wer bei KI gewinne, gewinne. Der US-Präsident gilt als großer Anhänger der künstlichen Intelligenz. Angesichts der deutlichen Warnungen vor Gefahren für die Menschheit durch KI hatte der Chef des Unternehmens Anthropic, Amo Dei, gemahnt, die Entwicklung von KI zu verlangsamen.
1: Bei den Kommunalwahlen in Niedersachsen ist die CDU nach ersten Zahlen erneut stärkste Kraft geworden. Laut einer Hochrechnung von Infratest DIMAP im Auftrag des NDR kommt die CDU landesweit auf 27,7%. Dahinter folgt die SPD mit 24,5%. Beide Parteien haben einige Prozentpunkte verloren. Auf Platz 3 sieht die Hochrechnung die AfD, die deutlich zulegen konnte, gefolgt von Grünen und Linken. Das vorläufige Endergebnis wird morgen früh erwartet. In Schweden zeichnet sich ein knappes Ergebnis der Parlamentswahl ab. Der oppositionelle Mitte-Links-Block hatte in ersten Prognosen deutlich vorne gelegen. Mittlerweile sieht es nach einem Kopf-an-Kopf-Rennen mit dem Lager des konservativen Regierungschefs Kristersson aus. Stärkste Kraft sind nach etwa zu 3/4 ausgezählten Stimmen die Sozialdemokraten, der früheren Ministerpräsidentin Andersson. In der Fußball-Bundesliga hat der Hamburger SV die nächste hohe Niederlage kassiert. Die Hamburger verloren bei RB Leipzig mit 0:5. Aus der Sportredaktion Hendrik Lückhoff.
3: Wie schon in der Vorwoche beim 0:5 gegen Mainz lief auch in Leipzig nichts zusammen beim HSV. Immer wieder führten schwere Abwehrfehler zu Gegentoren. Teils waren es individuelle Patzer, teils ließ sich das Team auskontern. Durch die dritte Niederlage und die Tordifferenz von 0:12 Toren ist der HSV jetzt Tabellenletzter. Der FC Bayern hat einen Arbeitssieg bei der SV Elversberg eingefahren. Lennart Kahl brachte die Münchner in Führung und nach dem zwischenzeitlichen Elversberger Ausgleich besorgte Harry Kane mit seinem ersten Bundesliga-Treffer der Saison den 2:1-Sieg für den FCB.
1: Tennisprofi Alexander Zverev hat zum ersten Mal die US Open gewonnen. Der gebürtige Hamburger bezwang im Finale den Amerikaner Ben Shelton in 4 Sätzen und holte damit seinen 2. Grand-Slam-Titel. Das Wetter in Deutschland. Nachts oft trocken, gebietsweise Nebel, Tiefstwerte 15 bis minimal 7 Grad. Am Tage vom Saarland bis in den Südosten viele Wolken und gelegentlich Schauer. Sonst ist es häufig trocken. 17 Grad an der Müritz bis maximal 27 Grad am Oberrhein. Es ist 0:03 Uhr.
4: Dankeschön fürs 3-Minuten Nachrichten-Update. Die ersten Worte des neuen Tages, naja, was heute für ein Tag ist. Gut, das Datum geht auf jeden Fall, der 14.09. Das Montag ist, brauche ich ja nicht erwähnen. Hier ist der Verkehrsservice in der ARD Hitnacht. Die A2 Oberhausen Richtung Dortmund ist zwischen Kreuz Oberhausen und Raik-Bottrop wegen Bauarbeiten gesperrt. Die A8 Luxemburg Richtung Saarlouis ist zwischen Merzig und Rehlingen nach einem Unfall gesperrt. Die A23 ist zwischen Eidelstedt und Dreieck Hamburg Nordwest in beiden Richtungen wegen Tunnelwartungsarbeiten gesperrt. Dann geht's weiter auf der Autobahn 40 Essen Richtung Dortmund. Hier ist zwischen Dreieck Bochum West und Bochum Zentrum wegen Bauarbeiten gesperrt. Und dann noch die Autobahn 46 ist im Verkehrsservice zwischen Düsseldorf-Bilk und Holthausen ist bis 5 Uhr in beiden Richtungen gesperrt. Das waren unsere Verkehrsmeldungen. Gute Fahrt für Sie.
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4: Rein in den absoluten Lieblingsfavoritentag aller Menschen, die ich kenne. Einfach jeder freut sich auf den Montag und ich mich ganz genauso mit Ihnen. Hanno Bauer hier im Nachtstudio beim NDR in Magdeburg. Und wenn Sie mir jetzt auch einen Vogel zeigen, ich sehe es ja nicht. Ist ja Radio. Bleibt ein Invisible Touch.

die ARD-Hitnacht, gleich 10 Minuten nach Mitternacht. Und Achtung, es gibt einen Falschfahrer auf der Bundesstraße 8, Neustadt an der Aisch Richtung Würzburg. Zwischen der A3 Rottendorf und Greinberg-Knoten in Würzburg kommt Ihnen ein Falschfahrer entgegen. Bitte ganz rechts fahren, nicht überholen. Auf der B8 Neustadt an der Aisch Richtung Würzburg, zwischen der A3 Rottendorf und Greinberg-Knoten in Würzburg ist ein Falschfahrer unterwegs. Vorsicht hier bitte in beiden Richtungen.

Und noch einmal die Warnung vor dem Falschfahrer. Achtung bitte auf der B8. Zwischen der A3 Rottendorf und Greinbergknoten in Würzburg ist ein Falschfahrer gemeldet worden. Bitte ganz rechts fahren, nicht überholen und Vorsicht hier in beiden Richtungen.

0: Sexy, dieser schöne Liebesgruß unterwegs vom Beifahrersitz auf den Fahrersitz, der jetzt kommt, mit einem ganz kleinen Umweg, ja, übers deutschlandweite Radio. Hallo und guten Abend, schreibt Sabine. Mein Mann und ich, wir sind gerade auf dem Weg in den Norden zum wohlverdienten Urlaub. Wir fahren die ganze Nacht durch und trällern schon die ganze Zeit eure Lieder mit. Wir hatten dieses Jahr Silberhochzeit und Ende September sind wir 35 Jahre ein Paar. Ach ja, und liebe Grüße an meinen Mann Christian. Ich liebe ihn. Sabine grüßt da ganz lieb und leider kann ich den Musikwunsch nicht erfüllen, liebe Sabine, denn das geht leider in unserer ARD-Hitnacht nicht. Unsere Musik wird ja tagsüber von unseren Musikredakteuren zusammengestellt. Aber diese Grüße, die sind garantiert gut angekommen und ihr kommt bitte auch gut und sicher an, ganz im hohen Norden, okay?
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0: Circle of Life, einer der Kandidaten 1995 für den Oscar als bester Filmsong. Und der Song hat verloren gegen Can You Feel the Love Tonight, ebenfalls aus der König der Löwen und ebenfalls von Elton John. 0.31 Uhr ist es, Zeit für den Verkehrsservice der ARD-Hitnacht. Entwarnung von der Bundesstraße 8, Neustadt an der Aisch, Richtung Würzburg. Kein Falschfahrer mehr zwischen der A3 Rottendorf und Greinberg-Knoten in Würzburg. Die A2 Oberhausen Richtung Dortmund ist zwischen Kreuz Oberhausen und Dreieck Bottrop wegen Bauarbeiten bis 5 Uhr gesperrt. Die A23 ist zwischen Eidelstedt und Dreieck Hamburg Nordwest in beiden Richtungen wegen Tunnelwartungsarbeiten bis 5 Uhr gesperrt. Umleitung hier ist eingerichtet. Die A40 Essen Richtung Dortmund ist zwischen Dreieck Bochum West und Bochum Zentrum wegen Bauarbeiten gesperrt und die Autobahn 46 ist zwischen Düsseldorf-Bilk und Holthausen bis 5 Uhr in beiden Richtungen gesperrt. Ihnen unterwegs eine gute Fahrt, bleiben Sie munter.
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0: Mit Hanno Bauer in Magdeburg.

0: Lembo.
1: Der singende Postbote Nathan Evans, wobei er den Kollegen der Royal Mail in Schottland ja den Rücken gekehrt hat und nun lieber seine Musiklaufbahn ausbaut. Als Songwriter eigener Songs. Und er tourt regelmäßig live, spielt auf Festivals und absolviert ausverkaufte Konzerte in ganz Europa. So eine schöne Karriere. Mit so schöner Musik. Hier eben sein Shanti, den wir gehört haben. Wellerman.

Picard, Alone, der wird einem doch gleich warm ums Herz. Oder vielleicht doch nicht, denn Heidi hat gerade geschrieben, hallo Hanno, ich habe heute Abend zum ersten Mal nach der Hitzewelle die Heizung aufgedreht. Darf man das sagen? Liebe Grüße von Heidi aus Sibirien. Nee, eigentlich Bayern, hat sie noch drunter geschrieben. Ja, ist schon eine kühlere Nacht, aber nicht so kühl wie im Norden Deutschlands, denn da ist es bloß bei Temperaturen im einstelligen Bereich, während ihr dort ja wenigstens noch zweistellige habt, unter eurem Regen. Ja. Aber es wird ja nochmal warm. Bis zum Dienstag immerhin bis zu 27, 28 Grad bei euch. Passt doch. Und das ist dann keine Hitzewelle. Das ist einfach nochmal ein nettes Adieu des Sommers, um sich zu verabschieden.

0: zum Schreien hier. George McRae und Rock Your Baby. Und nächtliche Grüße kommen hier von Gerhild, die geschrieben hat, hallo lieber Hanno, nur ein paar Grüße vor dem Schlafengehen. Ich war beim Konzert von Santiano in der Freilichtbühne. Junge Garde hier in Dresden war wieder voll klasse, volles Haus und super Stimmung. Ist aber immer, wenn Santiano zugange ist. Ich mag den Mix von irischen und Seemannsliedern, obwohl ich ein Landei bin. Noch eine schöne Nacht und wie immer ganz liebe Grüße die Elbe runter von Gerhild. Na Gerhild, dann hat doch Wellermann vorhin ganz gut gepasst von Nathan Evans. Aber Santiano habe ich auch schon interviewt und habe sie auch schon gehört live und finde das auch ganz stark.
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0: Ganz liebe Grüße zurück nach Dresden.

0: Danny Wilson.
1: Mary's Prayer haben wir hier gehört in der ersten Stunde des Montags. Und Roland hat sich gemeldet aus Stuttgart, aus dem Rechenzentrum, der ja immer unsere Sendung verfolgt und auch genau mitzählt, wer hat wie viele moderiert und die wievielte Sendung ist das überhaupt. Und er hat mir geschrieben, also Vogel, nee, das Gegenteil, Vogel, eher das Gegenteil, Hanno. Erst einmal, ich werde dir 100 pro nicht den Vogel zeigen, denn der Sonntag ist für mich oder uns der arbeitsreichste Tag der Woche. Genau, so ging ja dieser Tag los, dass ich gesagt habe, die meisten werden mir einen Vogel zeigen, dass ich mich auf den Montag freue. Und Roland schreibt weiter, morgen ist ein Tag, also heute der Montag und wir haben morgen quasi frei. So werden wir in Straußeiland in der Nähe von Ulm besuchen. Der Bruder meines Chefs, ICE-Lokführer, fährt auch mit und meine Verlobte Hanne hat ab morgen ersten Schultag in Baden-Württemberg leider nicht mehr frei. Sie fährt behinderte Kinder ins Sonderschulzentrum und nach Hause. Auf jeden Fall, wir sind froh, dass Montag ist. Das kann ich mir irgendwie vorstellen, denn Montag ist ja gar nicht so schlecht wie sein Ruf im Allgemeinen. Und ganz viele andere Sachen hat mir Roland noch geschrieben. Muss ich mir jetzt erstmal ganz in Ruhe durchlesen, die E-Mail. Dankeschön auf jeden Fall erstmal bis dahin, Roland. Und ich antworte bestimmt auch per E-Mail. Sind auch schon eine ganze Menge E-Mails jetzt eingetroffen. Falls Sie Kontakt aufnehmen möchten zur Sendung, ard-hitnacht@mdr.de ist die Adresse. Oder Sie haben was auf dem Herzen, möchten was Schönes berichten aus Ihrem Leben oder vom Wochenende, dann bitte unter 0800 80 80 110. Einfach auf den Anrufbeantworter sprechen, dabei aber nicht vergessen zu sagen, wer Sie sind und woher Sie gerade anrufen, damit wir uns alle drüber freuen können.

Eines der beliebtesten Instrumentalstücke aus den Synthesizern der 70er Jahre. Space Magic Fly. Ja, da summt also die magische Fliege um uns herum im magischen Sturzflug ums winzige Nachtlämpchen hier im Studio. Und hier krachen jetzt die Pet Shop Boys rein mit ihrem It's a Sin. Großartige Musik jetzt noch vor den 1 Uhr Nachrichten in der ARD Hitnacht.

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1: Um 1 Uhr mit Olaf Knapp. Der deutsche Tennisprofi Alexander Zverev hat die US Open gewonnen. Im Finale von New York besiegte er den US-Amerikaner Ben Shelton in 4 Sätzen. Aus der Sportredaktion Ina Kast.
2: Es dauerte ein paar Sekunden, bis Alexander Zverev realisierte, dass er gerade seinen 2. Grand-Slam-Titel gewonnen hatte. Dann erst riss er die Arme nach oben. Der 29-Jährige zeigte früh im Match starke Nerven, wirkte nicht sonderlich nervös. Für den Deutschen war es bereits das 6. Grand-Slam-Finale, für den jungen Shelton das 1. Zverev verlor zwar den 3. Satz, konnte aber zu Beginn des 4. Satzes früh ein Break holen und setzte sich nach 3,5 Stunden durch. Nun darf er sich also als erster deutscher Tennisspieler seit Boris Becker US Open-Sieger nennen.
1: Bei den Kommunalwahlen in Niedersachsen ist die CDU nach ersten Zahlen erneut stärkste Kraft geworden. Laut einer Hochrechnung von Infratest DIMAP im Auftrag des NDR kommt die CDU landesweit auf 27,7%. Dahinter folgt die SPD mit 24,5%. Beide Parteien haben einige Prozentpunkte verloren. Auf Platz 3 sieht die Hochrechnung die AfD, die deutlich zulegen konnte, gefolgt von den Grünen und den Linken. In Schweden zeichnet sich ein knappes Ergebnis der Parlamentswahl ab. Der oppositionelle Mitte-Links-Block hatte in den ersten Prognosen deutlich vorn gelegen. Mittlerweile sieht es nach einem Kopf-an-Kopf-Rennen mit dem Lager des konservativen Regierungschefs Kristersson aus. Stärkste Kraft sind nach etwa zu 3/4 ausgezählten Stimmen die Sozialdemokraten, der früheren Ministerpräsidentin Andersson. Präsident Trump hat die Führungsrolle der USA bei der künstlichen Intelligenz betont. Zugleich wies Trump Warnungen vor wachsenden Gefahren zurück. Aus der Nachrichtenredaktion Ulrike Ufer.
3: Hinter derartigen Warnungen stünden negative Kräfte, so Trump. Diese forderten die künstliche Intelligenz weniger schnell weiterzuentwickeln, obwohl sie es nicht sollten. Zwar seien Leitplanken möglich, aber wer bei KI gewinne, gewinne. Der US-Präsident gilt als großer Anhänger der künstlichen Intelligenz. Angesichts der deutlichen Warnungen vor Gefahren für die Menschheit durch KI hatte der Chef des Unternehmens Anthropic, Amo Dei, gemahnt, die Entwicklung von KI zu verlangsamen.
1: In der Fußball-Bundesliga hat Elversberg gegen München 1:2 verloren. Zuvor war der Hamburger SV mit 0:5 gegen RB Leipzig unterlegen. Das Wetter in Deutschland. Nachts oft trocken, gebietsweise Nebel, Tiefstwerte 15 bis 7 Grad. Am Tage vom Saarland bis in den Südosten viele Wolken und gelegentlich Schauer. Sonst häufig trocken, Höchstwerte 17 Grad an der Müritz bis 27 am Oberrhein. Dienstag im Südosten heiter, sonst gebietsweise Schauer bei 20 bis maximal 30 Grad. Es ist gleich 1:03 Uhr.
4: Schönen Dank fürs 3-Minuten-Nachrichten-Update. Von mir jetzt der Blick auf die Straßen. Hier ist der Verkehrsservice in der ARD-Hitnacht. Die A2 Oberhausen Richtung Dortmund ist zwischen Kreuz Oberhausen und Dreieck Bottrop wegen Bauarbeiten gesperrt. Das Ganze dauert bis 5 Uhr in den Morgen. Ebenfalls bis 5 Uhr gesperrt ist die Autobahn 23 noch, und zwar zwischen Eidelstedt und Dreieck Hamburg Nordwest in beiden Richtungen wegen Tunnelwartungsarbeiten. Die A40 Essen Richtung Dortmund ist zwischen Dreieck Bochum West und Bochum Zentrum wegen Bauarbeiten gesperrt. Und dann noch der Blick auf die Autobahn 46. Hier ist zwischen Düsseldorf-Bilk und Holthausen bis 5 Uhr in beiden Richtungen gesperrt. Ihnen unterwegs eine gute Fahrt durch die Nacht mit der richtigen Sendung im Radio.
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4: Mit Hanno Bauer in Magdeburg. Grüß Sie.

If You Leave Me Now, Chicago. In unserer Nachtsendung, 1.11 Uhr steht auf der Uhr und 33 Sekunden jetzt noch dahinter. Sah sehr schön aus, aber 22 Sekunden zu spät, wie ich finde. So, in meiner Klasse in der Schule, da hatte ich 3 Mikes, ja, und jeder wurde anders geschrieben. Einmal mit AI, dann Mike und Mike mit EI gab es auch noch. Jetzt hat mich jemand angeschrieben mit M-A-I-K, also Mike mit A-I-K, ja. Und zwar hat er geschrieben, dass er über die Frequenzen von Bayern 1 hört und er schreibt einfach Danke an das ARD-Nachtteam. Grüße aus Augsburg. Ist angekommen und ich grüße ganz lieb zurück. Dankeschön für den kurzen Gruß.

0: Everywhere wird sie gehört, diese Nachtsendung. Mit Fleetwood Mac im Radio. 1.15 Uhr ist es. Und Ralf hat ein bisschen geschlafen, um sich jetzt mal wieder an die Arbeit zu stürzen. Er hat geschrieben, hallo Hanno Bauer, nach 4 Stunden Schlaf bin ich aufgewacht. Jetzt sitze ich am Laptop und höre Musik und schaue über mein vorbereitetes Fotobuch. 50 Seiten mit Daten und Fotos von Verwandten. Die ersten Fotos von Ur-Ur-Großeltern aus dem 19. Jahrhundert. In 2 Wochen soll das Buch fertig werden. Liebe Grüße, Ralf. Wow. Da sind ja viele Fotos zusammengekommen, würde ich mal sagen. Wo sind die alle aufgestöbert worden? Irgendwo auf dem Dachboden? Oder gab es da noch ganz alte Familienfotobücher? Würde mich ja mal interessieren, Ralf. Ich weiß, mein Bruder, der hat auch für die ganze Familie so ein bisschen Ahnenforschung betrieben. Und da waren also wirklich uralte Fotos mit dabei. Und natürlich auch ganz viele Informationen, sogar aus alten Kirchenbüchern und so. Ja, was sich so alles aufstöbern lässt. Inzwischen auch schon im Internet. Also sogar die Kirchenbücher sind ja teilweise schon digitalisiert. Für manche ist mein Bruder auch extra losgefahren. Also auf jeden Fall eine lohnende Arbeit und die ganze Familie wird's danken. Ich denke mal, bei Ihnen, Ralf, wird's auch so sein.
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0: So, und dann passt doch mittendrin von Udo Lindenberg ganz gut dazu. Mittendrin in der Familie ist der Ralf. Und jetzt auch mit der Musik.

0: Wow, was für schöne Musik von Tracy Chapman. Baby, can I hold you? Und hier diese, nicht E-Mail, sondern eine Nachricht übers Kontaktformular ist gerade reingekommen. Und zwar von Manuela wahrscheinlich, die geschrieben hat, dass sie die ARD-Hitnacht über den RBB hören, also über die Frequenzen des RBB. Und die Nachricht lautet so: Hallo Hanno, wir hören dich auch sehr gerne und die gute Musik natürlich. Wir sitzen noch auf der Terrasse und genießen den Blick auf den Hafen. Liebe Grüße aus Kroatien, sagen Manuela, Gunnar und Dackel Frieda. Manu, Gunni und Friedi, habt einen schönen Urlaub. Und ich höre sowas auch sehr gerne natürlich. Wer hört keine Komplimente gern? Aber auf jeden Fall freue ich mich sehr darüber, dass ihr mit uns bunter bleibt und eine schöne Urlaubszeit habt. Das höre ich am allerliebsten.
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Hier ist die ARD-Hitnacht um 1.27 Uhr. Achtung, bitte, ein Falschfahrer auf der A19 zwischen Waren und Röbel. Kommt Ihnen ein Falschfahrer entgegen, bitte ganz rechts fahren, nicht überholen. Achtung, bitte, ein Falschfahrer auf der Autobahn 19, Rostock-Berlin ist das. Zwischen Waren und Röbel ist ein Falschfahrer unterwegs. Vorsicht hier in beiden Richtungen.

0: 1.30 Uhr ist es. Und damit Zeit für den Verkehrsservice in der ARD-Hitnacht. Und ich warne noch einmal vor dem Falschfahrer auf der Autobahn 19, Rostock-Berlin. Zwischen Waren und Röbel ist uns ein Falschfahrer gemeldet worden. Bitte dort ganz rechts fahren, nicht überholen. Achtung auf der A19, zwischen Waren und Röbel ist ein Falschfahrer unterwegs. Vorsicht hier in beiden Richtungen. Dann die Autobahn 2, Oberhausen Richtung Dortmund, ist zwischen Kreuz Oberhausen und Dreieck Bottrop wegen Bauarbeiten gesperrt. Das Ganze bis 5 Uhr. Ebenfalls bis 5 Uhr gesperrt die Autobahn 23, beidseits zwischen Eidelstedt und dem Dreieck Hamburg Nordwest. Die A40 Essen Richtung Dortmund ist zwischen Dreieck Bochum West und Bochum Zentrum gesperrt wegen Bauarbeiten. Und die Autobahn 46 ist zwischen Düsseldorf-Bilk und Holthausen ebenfalls bis 5 Uhr in beiden Richtungen gesperrt. Gute Fahrt für Sie unterwegs.
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0: Mit Hanna Bauer in Magdeburg. Ich grüße schön.

für ein schönes Lied von den Bee Gees. You Win Again. Ich freue mich ja so sehr auf den Film, der in Vorbereitung ist über die Karriere der Bee Gees. Und jetzt schaukeln wir uns ein bisschen durch die Nacht mit Musik von Amy Grant, Baby Baby. Ja, und wenn der Weg dann schon so schaukelt, dann ist das bestimmt der Walk of Life, der dahinter noch kommt von den Dire Straits.

0: Da wird gejuchzt, weil es einfach so schön ist, gemeinsam Radio zu hören, oder? Genauso muss das sein. Deswegen wird hier so gejuchzt und das hier bei den Dire Straits Walk of Life. Und ich bin ja auch nicht der Einzige, der da juchzen könnte.
1: Ja, hallo, beste Grüße nach Magdeburg von Unterhaching, Bayern, Südbayern, vom Leo und der Moni. Wir sitzen jetzt hier in unserer Küche, gewärmt von ein paar schönen Kerzen, weil es draußen regnet ohne Ende, was für die Natur gut ist, und hören eure gute Musik und deine netten Ansagen. Genau, das war's gewesen und ganz liebe Grüße an die ganze Nation. Bleibt alle gesund, kommt alle gut heim, passt im Regen beim Autofahren auf. Servus!
0: Ja, servus und dann Dankeschön fürs Zuhören und habt eine schöne Zeit noch am Radio, wenn ihr die ARD-Hitnacht hört. Mitten in der Nacht beim Klopfen des Regens gegens Küchenfenster. Sehr schön.

Hans aus Halberstadt grüßt und freut sich auf seine Auslandsreise, die diese Woche startet. Er schreibt, da hat wieder einmal Hanno Bauer am Mikrofon den Nachtdienst übernommen. Hier kann der alte Mann mit 88 Jahren nicht die ganze Nacht mit Schlaf verbringen und hört aufmerksam zu. Ab Montag kann ich 14 Tage übers Internet die ARD-Hitnacht in Griechenland hören. Das ist doch wunderbar. Danke dafür. Hans, dann hören wir uns doch in Griechenland wieder. Gleich am Wochenende bin ich wieder dran und lerne bis dahin auch ein paar Brocken Griechisch, um standesgemäß zu grüßen. Versprochen. Und gute Reise natürlich. Erstmal mit dem Flug dorthin und dann natürlich auch das Ankommen im Hotel.

0: Nachrichten.
1: Um 2 Uhr mit Olaf Knapp. Der deutsche Tennisprofi Alexander Zverev hat die US Open gewonnen. Im Finale von New York besiegte er den US-Amerikaner Ben Shelton in 4 Sätzen. Aus der Sportredaktion Ina Kast.
2: Es dauerte ein paar Sekunden, bis Alexander Zverev realisierte, dass er gerade seinen 2. Grand-Slam-Titel gewonnen hatte. Dann erst riss er die Arme nach oben. Der 29-Jährige zeigte früh im Match starke Nerven, wirkte nicht sonderlich nervös. Für den Deutschen war es bereits das 6. Grand-Slam-Finale. Finale für den jungen Shelton das erste. Zverev verlor zwar den 3. Satz, konnte aber zu Beginn des 4. Satzes früh ein Break holen und setzte sich nach 3,5 Stunden durch. Nun darf er sich also als erster deutscher Tennisspieler seit Boris Becker US Open-Sieger nennen.
1: Bei den Kommunalwahlen in Niedersachsen ist die CDU nach ersten Zahlen wieder stärkste Kraft geworden. Laut einer Hochrechnung von Infratest DIMAP im Auftrag des NDR kommt die CDU auf 27,7%. Dahinter folgt die SPD mit 24,5%. Beide Parteien haben mehrere Prozentpunkte verloren. Auf Platz 3 sieht die Hochrechnung die AfD, die mit 16,5% deutlich zulegen konnte, gefolgt von den Grünen und den Linken. In Schweden zeichnet sich ein knappes Ergebnis der Parlamentswahl ab. Der oppositionelle Mitte-Links-Block hatte zunächst vorn gelegen. Mittlerweile sieht es nach einem Kopf-an-Kopf-Rennen mit dem Lager des konservativen Regierungschefs Kristersson aus. Stärkste Kraft sind nach etwa zu 3/4 ausgezählten Stimmen die Sozialdemokraten, der früheren Ministerpräsidentin Andersson. Präsident Trump hat die Führungsrolle der USA bei der künstlichen Intelligenz betont. Zugleich wies Trump Warnungen vor wachsenden Gefahren zurück. Aus der Nachrichtenredaktion Ulrike Ufer.
3: Hinter derartigen Warnungen stünden negative Kräfte, so Trump. Diese forderten die künstliche Intelligenz weniger schnell weiterzuentwickeln, obwohl sie es nicht sollten. Zwar seien Leitplanken möglich, aber wer bei KI gewinne, gewinne. Der US-Präsident gilt als großer Anhänger der künstlichen Intelligenz. Angesichts der deutlichen Warnungen vor Gefahren für die Menschheit durch KI hatte der Chef des Unternehmens Anthropic, Amo Dei, gemahnt, die Entwicklung von KI zu verlangsamen.
1: In der Fußball-Bundesliga hat Elversberg gegen München 1:2 verloren. Zuvor war der Hamburger SV mit 0:5 gegen RB Leipzig unterlegen. Das Wetter in Deutschland. Nachts oft trocken, gebietsweise Nebel, Tiefstwerte 15 bis 7 Grad. Am Tage vom Saarland bis in den Südosten viele Wolken und gelegentlich Schauer. Sonst häufig trocken. 17 Grad an der Müritz bis 27 Grad am Oberrhein. Und am Dienstag im Südosten heiter, sonst gebietsweise Schauer bei 20 bis maximal 30 Grad. Es ist gleich 2:03 Uhr.
4: Schönen Dank für die aktuellen Meldungen und von mir noch der Blick auf die Straßen. Im Verkehrsservice der ARD Hitnacht geht's los mit der Entfernung von der Autobahn 19. Kein Falschfahrer mehr zwischen Waren und Röbel. Dann der Blick auf die A2 Oberhausen Richtung Dortmund. Hier ist zwischen Kreuz Oberhausen und Dreieck Bottrop wegen Bauarbeiten bis 5 Uhr gesperrt. Die A9 Berlin Richtung Halle Leipzig ist zwischen Thurland und Bitterfeld-Wolfen nach einem Unfall gesperrt. Die A23 ist zwischen Eidelstedt und Dreieck Hamburg Nordwest in beiden Richtungen wegen Tunnelwartungsarbeiten gesperrt. A40 Essen Richtung Dortmund, hier ist zwischen Dreieck Bochum West und Bochum Zentrum gesperrt wegen Bauarbeiten. Und dann noch die Autobahn 46, hier ist zwischen Düsseldorf-Bilk und Holthausen.